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6: Herzlich willkommen zu dieser Ausgabe der Stimmlagen, dem Infomagazin der Freien Radios in Österreich. Aus dem Studio der Radiofabrik Salzburg begrüßt euch heute David Mehlhardt. Wer in den letzten Tagen aufmerksam die innenpolitische Berichterstattung verfolgt hat, wird bemerkt haben, dass wieder ein bisschen Schwung in die Wehrdienstdebatte gekommen ist, denn die SPÖ hat den Vorschlag gemacht, den Wehrdienst so zu belassen, wie er ist. Er sollte lediglich attraktiviert werden, wie es in einer Aussendung heißt. Das knüpft an den Diskurs, den die ÖVP durch die Verteidigungsministerin Claudia Tanner angestoßen hat, den Wehrdienst in Österreich zu verlängern, und Anfang des Jahres 2026 wurde von einer Kommission ein Papier erarbeitet, in dem ein sogenanntes Österreich-Plus-Modell favorisiert wurde. Das heißt, der Wehrdienst sollte von aktuell 6 Monaten auf 8 Monate verlängert werden, plus 2 Monate zusätzliche verpflichtende Milizübungen.
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6: Die Unerhört-Redaktion der Radiofabrik hat diese Debatte ebenfalls aufgegriffen und am 7. Mai 2026 zu einer Live-Diskussion ins Studio geladen. Dort waren unter anderem zugegen Peter Schinnel, der Militärkommandant von Salzburg, Tanja Bührer, eine Militärhistorikerin von der Uni Salzburg, sowie Walter Schnöll von der AG Wehrdienstverweigerung. Das Podium wurde abgerundet durch Franz Vossel, einen 17-jährigen Schüler aus Salzburg, der in der Landesschülervertretung aktiv ist und quasi als eine Person, die von einer geplanten Wehrdienstverlängerung direkt betroffen ist, mitdiskutiert hat. In der folgenden halben Stunde gibt es deswegen bei den Stimmlagen einen Ausschnitt aus dieser 50-minütigen Diskussion zu hören, in dem die interessantesten Punkte rund um die geplante Wehrdienstverlängerung in Österreich im Studio debattiert wurden. Moderiert und geleitet wurde die Diskussion von mir und meiner Unerhört-Kollegin Jana Djordjevic.
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6: Ich möchte gerne anschließend die erste Frage an Herrn Schnöller richten. Die AG Wehrdienstverweigerung, ich habe nachgeschaut, ist 1979 gegründet worden, also wo man vielleicht schon bis Ende des Kalten Krieges heraufkommen hat sehen. Und seitdem hat sich die Zeit dann doch wieder ein bisschen verändert. Also ist so eine prinzipielle Haltung gegen Militarismus, Aufrüstung, Militär nach wie vor immer noch angebracht?
7: Es ist wichtiger denn je, vor allem wenn sich in der Politik manches wendet und sozusagen das, was wir als breiten Konsens in der Gesellschaft nach 1945, nach dem Zweiten Weltkrieg wahrgenommen haben, dass es nie wieder Krieg geben soll. Wenn dieser Konsens jetzt verloren geht oder schmäler wird in der Gesellschaft, dann ist es umso wichtiger, dass es Menschen gibt, die sich gegen Militär und gegen Militarismus einsetzen und darauf hinweisen, dass das, was jetzt in Europa passieren soll an Aufrüstung, extreme Einsparungen in allen Bereichen der Gesellschaft nach sich ziehen wird, in Bildung, im Sozialwesen, in der Gesundheitsversorgung, und das zu einem Preis, der im schlimmsten Fall, wenn Politik und Diplomatie versagen, in einem Krieg endet, den wir jetzt als kleines Beispiel in der Ukraine sehen, wo trotzdem hunderttausende Menschen elendig sterben.
6: Okay. Dankeschön, dann würde ich gerne den Herrn Schinnell fragen. Sie ist Brigadier beim Bundesheer. Wie realistisch ist überhaupt, dass jetzt in nächster Zukunft ein Krieg über Österreich hereinbricht? Natürlich, die Kriegsführung hat sich verändert, sie wird mittlerweile so im hybriden Raum geführt, sie wird im digitalen Raum geführt. Ist eine Verlängerung der Wehrpflicht auf 8 plus 2 Monate überhaupt ein adäquates Mittel, um solchen Herausforderungen zu begegnen?
8: Sie stellen mir jetzt sehr viele Fragen auf einmal. Ich möchte an den Herrn Schnöll anschließen. Nach 1945 haben unsere Väter gesagt, nie wieder Krieg. Und in dieser Stimmung sind wir heute noch. Und nie wieder Krieg hat aber für unsere Väter und Großväter immer geheißen, auch eine starke Neutralität. Eine bewaffnete, eine militarisierte Neutralität, die also etwas hat, um gegen einen Angreifer da zu sein. Und genau in der Situation sind wir auch heute. Wir machen keine, oder wir wollen nicht aufrüsten, wir wollen nicht kriegstüchtig werden, wir wollen nur unseren Kernauftrag als Militär, die Souveränität Österreichs verteidigen zu können, erfüllen können. Und dazu braucht es neben dem Material, und da kaufen wir sehr viel ein, auch Personal. Und Personal hängt also mit der Wehrdienstverlängerung, mit dieser Diskussion der Übungspflicht für die Miliz zusammen. Und das ist also die Ausgangsbasis. Ein neutraler Staat muss sich aus meiner Sicht, auch aus Sicht der Staatsräson, gegen alle Angriffe von außen verteidigen können, um sich nicht verteidigen zu müssen.
6: Dann möchte ich gerne an Franz Vostel noch kurz eine Frage richten. Wenn Sie jetzt quasi in der siebten Klasse sind, also Sie haben die Stellung vielleicht noch vor sich, haben es schon hinter sich, was waren die ersten Gedanken, die Sie da gehabt haben, wie das diskutiert worden ist, dass das Bundesheer verlängert werden soll, dass statt 6 Monate dann 8 plus 2 Monate zum Einrücken sind?
0: Ja, also um ehrlich zu sein, die ersten Gedanken waren, ja, meine Freunde, die jetzt schon sozusagen in den Wehrdienst müssen oder Zivildienst, die kennen nur kürzer und ich muss dann womöglich schon länger. Das waren die ersten Gedanken und den zweiten Gedanken dann natürlich das, bringt sie das wirklich was, wenn wir jetzt sagen, wir sind nicht in der Lage dazu, uns wirklich zu verteidigen, dann 2 bzw. 4 Monate dran zu hängen oder halt den Zivildienst auf 12 Monate zu verlängern, bringt sie das wirklich was oder ist es einfach nur ein Symbol sozusagen, ein Symbol, das man setzt, um eben kriegs- oder verteidigungstüchtig dazustehen?
4: Ich würde gerne auch eine Frage an die Frau Bührer stellen, und zwar ist Österreichs Neutralität historisch eng mit dem Gedanken des Bürgerheers verknüpft, das hat der Herr Schiener auch schon erwähnt. Können Sie aus einer historischen Perspektive auch erklären, wie das Militär mit der Neutralität zusammenhängen kann?
9: Ja, also das ist ja in der Schweiz auch so, ne? Ist ja auch Neutralität schon sehr lange. Das ist insofern kein Widerspruch, wenn es eigentlich nur um die nationale Verteidigung geht. Ne? Aber ich möchte eigentlich auch noch so ein bisschen anhängen an das, was schon gesagt wurde. Ne? Also ich denke, der Konsens, dass wir alle Frieden wollen und keinen Krieg wollen, den haben wir hier unbestritten. Ne? Ich würde sagen, dem stimmen alle zu. Die Frage ist natürlich, wie erreicht man das? Und da kann vielleicht eben in gewissen Phasen wie nach dem Zweiten Weltkrieg die Neutralität eine gute Strategie sein. Und auch die Schweiz ist ja auch durch die beiden Weltkriege gekommen. Aber das kann sich ja auch ändern. Und da kann vielleicht Pazifismus oder Diplomatie eine Strategie sein, aber in anderen Zeiten kann das eben nichts mehr bewirken. Und Neutralität nützt nur so lange etwas, wenn das international rechtlich von allen anerkannt wird. Ja? Aber wenn wir es jetzt mit autokratischen, expandierenden Großmächten zu tun haben, die diese Regeln des internationalen Rechts nicht mehr anerkennen, dann ist natürlich die Frage, ob die Neutralität überhaupt noch ein Schutz ist. Ja? Wenn jetzt selbst eine westliche Großmacht wie die USA die Regeln des internationalen Rechts nicht mehr anerkennt, dann ist es wirklich fraglich, ob das noch irgendwas nützt, ne? Und ob dann eben die Bewahrung des Friedens nicht Aufrüstung bedeutet, ne? Also Abschreckung als die beste Methode, um einen Krieg zu vermeiden. Und ob jetzt die Verlängerung der Wehrpflicht das Mittel ist, würde ich natürlich bezweifeln, aber es kann ein Schritt sein. Ne? Also, aber es müssen mehrere folgen. Und ich denke auch nicht, dass man noch in nationalen Sicherheitskonzepten denken kann. Man muss europäisch denken, sonst hat Europa keine Chance. Ja? Also das ist absolut der falsche Weg, ein nationales Sicherheitsdenken allein zu verfolgen.
4: Dürfte ich da noch kurz einhaken, weil wir haben ja zum Beispiel den NATO-Bund und manche reden in den Medien davon, dass wir vielleicht ein EU-Militär aufbauen könnten. Wäre das überhaupt möglich? Und das würde ja dann wegkommen vom nationalen Denken, sondern zum gemeinsamen Denken in Europa. Mhm. Aber wenn jetzt im NATO-Bund auf einmal die USA einen anderen Weg einschlägt, was tut dann Europa in dem Fall?
9: Ja, also das ist sehr fraglich, ob die NATO weiterhin funktionieren wird. Die USA zieht sich zurück und man muss vielleicht sogar in Kategorien denken, dass die USA sich feindlich verhält. Also sie hat, es gibt ja einige Zeichen auch auf der Ebene der Diplomatie, der Zoll-, Handelspolitik und so weiter und so fort, wo eigentlich ein aggressivfeindliches Verhalten der USA spürbar ist. Ne? Das kann halt von politischer Seite nicht offen ausgesprochen werden, weil wir im Moment noch abhängig sind und es gleich Strafaktionen gibt von der Regierung. Ja? Also muss man sich da noch ein bisschen diplomatisch halten. Aber ich denke auf jeden Fall, also ich denke nicht, dass die EU den Rahmen bilden kann, aber eine, sagen wir mal, Koalition der Willigen, das kursiert ja jetzt auch schon ein paar Jahre. Und da wird sich dann herausstellen, wer sich da alles anschließt. Da möglichst breit ist natürlich umso besser.
10: Ne? Ja, Herr Schindler, Sie zeigen auf.
8: Darf ich da gleich reagieren? Ja. Ich bin ganz bei Ihnen. Und ich muss sagen, sogar ganz offen, ich bin ein Europäer, ich fühle mich als Europäer. Und wir leben in diesem Teilstaat Österreich. Also was ich zuvor gesagt habe, heißt nicht Alleingang. Also das Wichtigste jetzt in dieser Situation ist aus meiner Sicht, dass wir Europa stärken, dass wir mit diesem Europa mitmachen, egal wie sich die NATO entwickelt. Aber unser Rahmen ist ja trotzdem noch die Neutralität. Man kann diskutieren, wie man die Neutralität jetzt sieht, vor allem hinsichtlich auch unseres Zugangs, also Österreichs Zugangs zu den Sanktionen jetzt gegen Russland. Also politisch sind wir schon lange nicht mehr neutral, militärisch sehr wohl. Also ich würde nicht, auch jetzt nicht in die Neutralitätsdiskussion gehen. Mhm. Wichtig ist, dass wir als Europäer jetzt zusammenhalten und uns nicht auseinanderdividieren lassen, was ja passiert, vor allem jetzt mit Desinformationskampagnen, die wir gerade erleben. Da ist ja genau das Ziel, dass wir die Europäer auseinanderbringen und dadurch unsere Einheit schwächen. Aber ich sage, als Österreich sind wir mittendrin und können gar nicht alleine denken. Aber wenn ich Europa denke, dann heißt das auch wieder, das geht auch nicht ohne Militär. Also auch in Europa muss jeder seine Souveränität selber verteidigen können. Also ein friedliches Europa heißt nicht ohne Militär.
10: Jetzt haben wir bei diesen beiden Statements von der Frau Bührer und vom Herrn Schindler gemerkt, so eine gewisse Alternativlosigkeit, es muss schon Richtung Aufrüstung, Richtung Heer gehen, nicht jetzt vom nationales Heer, sondern vielleicht sogar ein europäisches Heer. Herr Stöll, Sie haben da ein bisschen indigniert geschaut, wie diese Aussagen gefallen sind. Was sagen Sie dazu?
7: Ich bin überzeugt davon, dass militärische Aufrüstung keine Lösung der Probleme der Zukunft ist, sondern im Gegenteil die Entwicklung der Gesellschaft massiv beeinträchtigt. Und deshalb plädiere ich dafür, die Armeen in Europa eher abzuschaffen als aufzurüsten. Und eine aufgerüstete Armee ist dann immer sozusagen eine Möglichkeit, bei Politik und Demokratieversagen in einem Krieg zu enden, der für viele Menschen dann mit dem Tod endet. Allerdings nicht für alle, weil in den Kriegen der Gegenwart sehen wir ja auch in der Ukraine, dass es sehr wohl eine Oberschicht gibt und eine Schicht der Reichen, eine Schicht der Mächtigen, die von einem Krieg nicht beeinträchtigt sind und auch ihre Familienangehörigen im Krieg nicht sterben. Für die Normalbevölkerung ist es dann die Normalität.
10: Dankeschön für diese Aussage. Frau Bührer, Sie würden gern darauf antworten.
9: Ja, also ich würde halt einfach gerne mal nachfragen, wollen Sie denn einfach, wenn eine Invasion von Russland kommt, einfach die geschehen lassen? Was ist Ihre Antwort darauf?
7: Ja, wir können jetzt natürlich jeden potenziellen militärischen Konflikt, also ich sehe jetzt diskutieren, ich sehe jetzt die Wahrscheinlichkeit, dass Russland in Österreich einmarschieren möchte, sehe ich nicht.
8: Ja, aber was hätte die Ukraine tun sollen? Hätten die nichts tun sollen und sich von Russland einnehmen lassen? Also mir würde das nicht gefallen.
7: Da müssten wir jetzt ein bisschen weiter ausholen und bis wahrscheinlich sogar 2014 zurückgehen. Ich glaube, dass uns das aber in der Diskussion, was wir in der Zukunft wollen, tatsächlich nicht weiterbringen. Das, was wir in der Ukraine sehen, ist, dass gerüstete Staaten nach Diplomatieversagen, nach Politikversagen dazu neigen, sich gegenseitig umzubringen, und genau das wollen wir nicht haben.
10: Ja, danke, ist ja schon angesprochen worden, es führt wahrscheinlich ein bisschen zu weit weg dann von der allgemeinen Diskussion, weil es geht jetzt nicht um die Ukraine, sondern dazu, was halt in Österreich geplant ist und ob das auch für Österreich dann zutrifft. Natürlich mit solchen Aussagen, ob Russland Österreich angreift, kann natürlich passieren. Man weiß es in Zukunft nicht. Lieber Franz Fossel, diese Diskussion, wie gesagt, wir haben die vorher schon gefragt, als junge Person, was du davon denkst, was würdest du jetzt für die Zukunft wünschen, wie so ein System umgesetzt wird? Bist du mit diesem 8+2 Modell, bist du zufrieden oder hättest du dir gern mehr Mitbestimmung gewünscht oder eventuell ganz andere Versionen?
0: Ja, also ich glaube, wo wir uns einig sind oder was man auf jeden Fall sagen kann, es braucht eine Reform des Systems. Und da finde ich halt eine reine Verlängerung nicht den richtigen Ansatz, wenn es eben unattraktive Voraussetzungen sind. Also das Gehalt oder die Bezahlung im Militär ist doch relativ gering und im Zivildienst auch. Also ich glaube, es sind 600 Euro beim Wehr und im Zivildienst mit 400 Euro nur dazu, also als Lebenserhaltungskosten. Und das, wie vorher schon angesprochen worden ist, ist halt unter der Mindestsicherung und da gehört einfach was gemacht, damit die Umstände besser werden. Und durch die Verlängerung wird es jetzt, anstatt dass attraktiver gemacht wird, das Heer oder der Zivildienst für junge Menschen, unattraktiver gemacht. Das schränkt natürlich ein, dass weniger Leute das freiwillig machen. Und natürlich merkt man auch, also merkt ihr in der Schule, dass das großen Unmut verursacht in einer der jungen Bevölkerung. Vor allem auch, was jetzt angesprochen worden ist, die fehlende Mitbestimmung. Also in dieser Wehrdienstkommission, die den Vorschlag eingebracht hat, ist zwar die Bundesjugendvertretung zum Beispiel als beratendes Mitglied drin, aber keine einzige Jugendorganisation ist als stimmberechtigtes Mitglied dabei. Und das gehört, finde ich, schon auf jeden Fall überdacht, neben dem Inhaltlichen.
10: Herr Fossel hat jetzt schon angesprochen, das Wort Attraktivität. Herr Schinnell, wie würde man jetzt jungen Menschen das Bundesheer schmackhaft machen? Jetzt wird es noch länger, als es eh schon ist. Jetzt müssen sie sich quasi noch dem fügen. Was kann das Bundesheer bieten? Weil wir haben es in der Anmoderation schon gesagt, das Image ist manchmal ein bisschen schlecht. Manche Menschen haben da schlechte Erfahrungen gemacht. Wie könnte man das Image grundsätzlich ändern, dass vielleicht ja, die Menschen es als attraktiven Dienst empfinden?
8: Ja, ich kann das alles unterschreiben. Natürlich gibt es... kann das Militär auch nicht immer attraktiv sein und immer die Forderung nach der Attraktivitätssteigerung hat schon ein Problem, weil Militärdienst ist grundsätzlich unangenehm. Ob man den jungen Staatsbürger, den man jetzt 6 Monate zu uns holt oder 8 Monate mit 600 Euro abspeist, das ist eine andere Frage. Aus meiner Sicht ist das nicht in Ordnung. Und wir kennen auch junge Burschen, die jetzt als Gesellen gearbeitet haben, einen ordentlichen Verdienst haben und dann natürlich nicht wirklich über die Runden kommen. Also da muss der Staat sich schon auch etwas überlegen. Und das Stichwort Mindestsicherung wäre eine gute Forderung aus meiner Sicht, wenn der junge Mann oder die junge Frau für den Staat etwas leistet. Das ist einmal das Erste. Ich würde empfehlen, den Bericht der Wehrdienstkommission sich auch anzuschauen, nämlich da ist ja nicht nur die Forderung 8+2, das Modell Österreich Plus, sondern da sind sehr viele Maßnahmen, die begleitend dazu kehren. Und da sind also viele dieser Dinge auch angesprochen, wie man den Dienst interessanter oder richtiger machen kann. Und ein Bereich ist also die Qualität in der Ausbildung. Wir haben also jetzt das Problem, mit diesen 6 Monaten werden wir nicht fertig. Und durch diese kurze Zeit machen wir Dinge auch nicht. Zum Beispiel Kraftfahrausbildung für einen C-Führerschein. Das ist für die jungen Leute hochattraktiv, einen C-Führerschein beim Militär zu machen. Aber wenn ich dann nur 2 Monate Nutzungsphase habe, weil die Ausbildung davor, bis er den Führerschein macht, so lange dauert, fangen wir gar nicht damit an. Und das ist also ein Effekt, den wir in vielen Bereichen haben, wo also der junge Mann gar nicht zu der Ausbildung kommt, die er eigentlich braucht. Und wir werden immer technologischer, überall in allen Bereichen, weil es nicht auszahlt. Und wenn ich länger Zeit habe, dann kann ich auch diese Ausbildung wieder vernünftig anbieten und machen und dann habe ich auch als junger Mann etwas davon.
10: Aber vielleicht da gleich die Nachfrage, wenn Sie ansprechen, die Ausbildung oder die Anforderungen werden immer technologischer, immer komplizierter, man hat es da wirklich mit anderen Gefahren zu tun. Ist dann einfach das Zurückreichen auf Rekruten im Ernstfall wirklich auch noch so sinnvoll? Sind die dann ausgebildet für die Sachen, die sie machen sollen? Geht das auch in 8 Monaten?
8: In 8 Monaten und vor allem dann mit den Übungen, ja. Eins ist klar, dass wir brauchen die große Masse. Wir können uns Berufsarmee in der Ausprägung, dass wir Österreichs Souveränität verteidigen, nicht leisten. Also das ist nur ein kleiner Teil und damit kann man das nicht erledigen. Daher braucht man eine gewisse Mannstärke. Wir sind ja mit 55.000 Mann oder 75.000 eh am untersten Limit. Wir haben also im Zuge der Raumverteidigung einmal in der größten Ausbauphase mit 300.000 Mann gerechnet. Also da sind wir eh schon sehr weit darunter, aber 55.000 Berufssoldaten könnten wir uns nicht leisten.
10: Herr Schnüll, ja, Sie zeigen eh schon gerne darauf Antworten.
7: Ja, danke. Ich glaube, wir sind jetzt in der Diskussion gelandet, 6 Monate oder 8 Monate oder Österreich plus. Ich glaube, die Diskussion gehört grundsätzlich ein bisschen weiter gefasst und die muss eigentlich heißen, ist es legitim, dass der Staat von einem Teil seiner Bürger tatsächlich einen Zwangsdienst verlangt und eine Anzahl von Monaten verlangt, die sie leisten müssen?
10: Ja, ist eine Frage, die aufgeworfen wurde. Ich glaube, die Frau Bührer möchte gerne darauf antworten.
9: Ja, also natürlich ist es ein Zwang in die individuelle Freiheit oder ein Eingriff in die individuelle Freiheit, aber man muss da schon auch mal reflektieren. Eigentlich ist die Wehrpflicht auf einer sehr demokratischen Basis entstanden. Ne? Also die Französische Revolution, die Revolutionsarmee, die aus Freiwilligen bestand, ein enormer Zulauf, wo die Bürger ihre neu erkämpften und blutig erkämpften republikanischen und Freiheitsrechte verteidigen wollten gegen die konservativen Monarchien, ne, im Ersten Koalitionskrieg. Und darauf ist dann die Levée en Masse 1793 die erste Form der auch bürokratisch zwangsmäßig organisierten Wehrpflicht entstanden, wo aber ganz klar dieser Pflicht, man muss es vielleicht weniger Zwang nennen, sondern Pflicht, diese Pflicht gebunden ist an die neuen Rechte, die in einer Republik oder einer Demokratie den Bürgern gewährt wird. Ja? Also das ist eigentlich ein Deal, das ist nicht ein einseitiger Zwang und wir haben ja auch andere in dem Sinn Zwangsformen, Steuern zahlen. So, ohne Zwang ist auch ein Staat nicht und auch nicht Freiheit gewährbar. Ne? Also das muss man einfach auch sehen. Eine völlig freie Gesellschaft gibt es nicht. Ne? Es gibt Machtcluster und Organisationsformen, die diese Freiheit überhaupt gewähren können. Ne?
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10: Dürfte ich mal kurz nachfragen, dass Sie haben ja angesprochen mit der Französischen Revolution, da stellt natürlich immer die Frage, für was wird gekämpft, also auch bei der Ukraine gegen Russland wird natürlich immer so gesagt, der kämpft quasi ein despotisches Regime oder ein autoritaristisches Regime gegen ein verhältnismäßig liberal eingerichtetes Land, aber wenn man sich dann den Einzelfall anschaut oder direkt an der Front, dann ist ja Sterben an der Front nicht sonderlich romantisch, da geht es nicht darum, dass da Freiheiten verteidigt werden, sondern da werden ja quasi die Menschen erleiden brutale Schicksale, wenn man so sieht, die Drohnentechnik entwickelt sich einfach weiter, dass einfach das Sterben mittlerweile einfach auch steht wie ein Computerspiel. Auf das muss man natürlich auch reagieren, historisch, oder?
9: Wie meinen Sie historisch
10: reagieren? Nein, oder nicht historisch reagieren, aber dass dann auf der einen Seite natürlich, man kann mit diesen Idealen argumentieren, ja, dass bürgerliche Freiheiten verteidigt werden, auf der anderen Seite ist dieses an der Front stehen nicht sonderlich glamourös.
9: Nein, definitiv nicht. Also das war auch nicht meine Behauptung. Und es ist natürlich auch so, dass die Wehrpflicht auch eingesetzt wurde in aggressiven Expansionskriegen, ne? Also Nationalsozialismus, aber auch die ganzen Heere im Ende 19. Jahrhundert, Anfang 20. Jahrhundert, die eigentlich, wo eben das Offizierskorps noch mehrheitlich aristokratisch war und demokratiefeindlich, die im Prinzip Expansionskriege an der europäischen Peripherie und aber auch in der globalen Welt geführt haben. Ne? Ich sage nicht, es ist eben, man muss es immer historisch kontextualisieren. Und Krieg ist nie romantisch und an der Front sterben ist furchtbar. Deswegen, darauf möchte ich ein bisschen auf Ihre Aussage Bezug nehmen, Herr Fussel, weil Ihre Bedenken und Erwägungen waren ja auch, wie soll ich sagen, schon ein bisschen Wohlfahrtsstaatssorgen, weil es vor allem ja um die Bezahlung geht oder dass mir vielleicht 2 Monate fehlen, haben Sie nicht ganz andere Sorgen, nämlich dass eben wirklich die Frage, ja, bin ich bereit, für ja, die Republik Österreich zu sterben. Ne? Also, und wie viel, ja, jetzt wenn Sie diskutieren mit Ihren Kolleginnen und Kollegen, wie ist da so die, das würde mich wundern, eben die Stimmung. Gibt es Schülerinnen in Ihrem Alter, Schüler, die sagen, ja, ich bin wirklich bereit zu sterben für meine Freiheit oder was auch immer?
0: Ja, also es gibt, glaube ich, wie in jeder Gesellschaftsschicht Pro und Contra, und es ist gibt natürlich die Leute, die sagen, ja, ich würde für mein Land sterben, aber was ich jetzt in meinem Umfeld, und das ist nicht nur in meinem Freundeskreis, auch generell in der Schule, und das ist komplett egal, welche politische Richtung die Leute vertreten, ist es schon so, für mein Land zu sterben, eher unrealistisch, und für eine Freiheit zu sterben und das als sozusagen Freiheit zu sehen, finde ich dann doch ein bisschen schwierig. Sie haben es verglichen mit Steuern zahlen. Wir sind da verpflichtet, Steuern zu zahlen. Und ich finde, es ist ein Unterschied, ob man einen gewissen Teil seines Einkommens oder von was auch immer an Steuern an den Staat bezahlt, um für das Allgemeinwohl, oder ob man sich verpflichtet, in den Krieg zu ziehen für ein Land. Und vor allem ist es, finde ich, eine Grundsatzfrage, weil wenn wir sozusagen aufrüsten, Wehrdienst, also personell, also materiell aufrüsten, Wehrdienst verlängern, dann sind wir vielleicht verteidigungsfähiger, aber können auch immer nur mehr als Bedrohung gesehen werden. Und ich stimme auch den vorigen Argumenten zu, dass man als Europa gemeinsam handeln muss, aber man hat auch gesehen, innerhalb von Europa und innerhalb auch der EU,

0: Bürger vorher angesprochen haben, dass man eigentlich europapolitisch gemeinsam da handeln sollte und eine gemeinsame Strategie entwickeln sollte. In deinem Fall, in Ihrem Fall, Herr Fossel, wäre es ja auch so, dass Sie nicht nur einen Österreicher oder eine Österreicherin verteidigen würden, falls da eine Strategie sich entwickeln würde, sondern auch eventuell eine Ungarerin oder ein Ungarer. Also das kommt ja auch noch dazu, wenn wir versuchen, Europa als Ganzes zu schützen. Genau.
1: Ja, also ganz klar, ich finde, egal welche Nationalität, egal ob Europa oder irgendein anderer Kontinent, ist es natürlich die Idealvorstellung, uns alle gegenseitig zu verteidigen. Und um diesen Gemeinschaftsgedanken irgendwie zu fördern, ist, finde ich, was ein guter Vorschlag ist für Wehrdienstreform, dass eine Verpflichtung für den österreichischen Staat durch die Ableistung eines Wehrdienstes zum Beispiel der Weg zur Staatsbürgerschaft ist für Nichtstaatsbürgerinnen. Das wäre zum Beispiel ein Vorschlag meinerseits, der sicher mehr bringen würde als jetzt zum Beispiel die Verlängerung für Staatsbürgerinnen oder Staatsbürger in dem Fall.
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3: Das war ein Ausschnitt aus einer Debatte zur geplanten Wehrpflichtverlängerung in Österreich, die Anfang Mai in der Radiofabrik Salzburg geführt wurde. Zu hören waren Peter Schinnel, Militärkommandant von Salzburg, Franz Fossel, Schülervertreter aus Salzburg, Walter Schnöll von der AG Wehrdienstverweigerung, sowie Tanja Bührer, Militärhistorikerin an der Uni Salzburg. Wer sich für die ganze Diskussion interessiert, findet alle Infos dazu auf der Webseite der Stimmlagen, und zwar unter stimmlagen.at. Damit verabschiede ich mich bei allen Zuhörern und Zuhörerinnen der Stimmlagen, dem Infomagazin der Freien Radios in Österreich, aus dem Studio der Radiofabrik, David Mehlhardt.
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Werner Rackl begrüßt Sie im Studio von Radio Frequenz, dem freien Radio im Ennstal. Heute ist Freitag, der 4. September und Chronix, der singt uns jetzt vor, wie schön Jamaika ist. Smile Jamaika.

0: Im Tagesverlauf setzt sich heute freundliches und sonniges Wetter durch. Der Nachmittag, der wird dann wolkenlos. Tageshöchstwerte bis 30 Grad wird es heute erreichen. Die Nacht auf Samstag, die verläuft überwiegend klar. Erst in den Morgenstunden ziehen ein paar dünne Wolken auf. Am Samstag ziehen dann von Nordwesten vermehrt Wolken. Daher am Nachmittag wird es in der Steiermark dann von einer schwachen Kaltfront überquert, gewittrige Schauer sind möglich. In der Obersteiermark frischt lebhafter Nordwestwind auf. Mit diesem kühlt es dann ab. Frühtemperaturen hat es am Samstag von 13 Grad, Höchstwerte, die erreichen dann nur mehr noch 24 Grad. Am Sonntag breitet sich dann wieder Hochdruckeinfluss aus. Frühnebelfelder, die lösen sich dann rasch auf. Es scheint den ganzen Tag die Sonne. 10 Grad hat es in der Früh, am Nachmittag dann wieder 24 Grad. Am Montag ist es in der Obersteiermark bis über Mittag sehr sonnig. Am Nachmittag bilden sich über den Bergen Quellwolken, aus denen sich später in den westlichen Landesteilen Regenschauer oder Gewitter entwickeln können. Am Dienstag wird es in der Steiermark noch einmal sonnig und sommerlich warm mit bis zu 27 Grad. Wie wird das Wetter für unsere Bergwanderer und Bergsteiger? Heute Freitag herrscht sonniges und stabiles Bergwetter. Gipfel im Norden, die können anfangs noch in Nebel gehüllt sein, sonst sind die Sichtverhältnisse sehr gut und die Wolken werden im Tagesverlauf rasch weniger. Der Wind weht meist mäßig, es ist ausgesprochen warm, in 2000 Meter werden am Nachmittag bis zu 16 Grad erreicht. Am Samstagvormittag herrscht alpensüdseitig recht brauchbares Bergwetter mit etwas Sonne. Im Norden ziehen bereits am Vormittag dichtere Wolken einer schwachen Kaltfront auf. Um die Mittagszeit muss mit leichten Regenschauern und eingeschränkter Sicht gerechnet werden. Später bessert sich dann das Wetter im Norden wieder. Am Alpenostrand sind am Nachmittag und Abend Böen um 80 km/h möglich. Die Temperaturen bewegen sich in 1500 Meter Höhe zwischen 12 und 17 Grad, in 2000 Meter Höhe zwischen 9 und 14 Grad. Ja, das war's mit den ja doch teilweise erfreulichen Wetteraussichten fürs Wochenende, vor allem auch für den Wochenbeginn. Und wir fahren fort mit unserem Programm. Heute geht es um die Kultur und den letzten UNESCO-Kulturbericht.
1: Die UNESCO, das ist die UN-Sonderorganisation für Bildung, Wissenschaft und Kultur, hat als einzige Organisation im UN-System sogenannte Nationalkommissionen etabliert. Nationalkommissionen werden von den jeweiligen Mitgliedstaaten, von Österreich, von Deutschland, eingerichtet und getragen. Und sie sind das zentrale Bindeglied zwischen dem Mitgliedstaat und der UNESCO als multilateraler Organisation. Wir haben durchaus vielfältige Aufgaben. Besonders wichtig ist es uns aber auch, die Zivilgesellschaft in die Arbeit der UNESCO einzubinden und die Ziele, die Werte der UNESCO in unseren jeweiligen Mitgliedstaaten voranzubringen.
0: Im Mai erschien der vierte UNESCO-Weltbericht. Er beleuchtet die strukturellen Ungleichheiten, mit denen Kreative und Kulturschaffende in 120 Ländern konfrontiert sind und zeigt, dass die öffentliche Kulturfinanzierung weltweit nur 0,6% des Bruttoinlandsproduktes ausmacht. Die nun folgenden Beiträge von den Experten Professor Christian Höppner, Dr. Anke Schaden-Spindler und Sven Lehmann, die werden moderiert von Claudia Ispe. Sie ist die stellvertretende Generalsekretärin der UNESCO-Kommission in Österreich.
1: Ich darf jetzt Roman Luckscheiter, Generalsekretär der deutschen UNESCO-Kommission, um die Vorstellung des Berichts bitten.
2: Ich freue mich sehr, Ihnen jetzt in ein paar Minuten den UNESCO-Weltkulturbericht 2026 vorstellen zu können. Der Bericht Politik für Kreativität neu gestalten ist das zentrale globale Monitoring-Instrument zur Umsetzung des UNESCO-Übereinkommens. Das ist ja ein zentrales Instrument generell, der UNESCO Monitoring vorzunehmen in den unterschiedlichen Politikfeldern ihres Mandatsbereichs. Das ist jetzt der vierte Bericht, der erste war 2015, dann 18, 22, jetzt alle 4 Jahre. Und er basiert auf einer immer stärker werdenden empirischen Grundlage. Diesmal haben jetzt 133 Staatenberichte zugrunde gelegen und ausgewertet wurden 3.900 kulturpolitische Maßnahmen aus dem Zeitraum 21 bis 24, sodass man auch tatsächlich so eine Strecke begleiten konnte, wie das Übereinkommen in den einzelnen Ländern und weltweit dann eben umgesetzt wird. Was betrifft Kulturpolitik heute? Das sind die zentralen Fragen, die dort verhandelt werden. Und die deutsche und die österreichische UNESCO-Kommission möchten mit der deutschsprachigen Kurzfassung dieses Berichts dazu beitragen, dass man darüber auch in die Diskussion kommt. Der englischsprachige Bericht, der auch schon längst vorliegt, hat 300 Seiten, die deutschsprachige Kurzfassung nur 80. Das erleichtert vielleicht die Auseinandersetzung. Und es wird sehr klar deutlich, welche Trends, welche Fakten und Praxisbeispiele zu diesem Thema vorliegen. In Kürze also ein paar Themenfelder und Ergebnisse des Berichts. Wenn man die Ergebnisse zusammenführt, zeigt sich ein klares Spannungsverhältnis. Einerseits ist kulturelle Vielfalt weltweit politisch anerkannt und immer anerkannter, immer etablierter in den Governance-Strukturen. Aber es gibt eben auch strukturelle Lücken. Wir sehen also Fortschritte in dieser Entwicklung, aber auch Herausforderungen, wenn es um die konkreten Umsetzungen geht. Was bedeutet das genau? Das möchten wir an 5 Punkten mal erläutern. Erstes Thema wäre Kulturfinanzierung und Governance. Da zeigt der Bericht, dass zwar 133 Staaten jetzt über Institutionen für Kultur verfügen, dass aber gleichzeitig die öffentliche Kulturfinanzierung bei durchschnittlich 0,6% des BIP liegt. Viele Staaten haben auch nicht ausreichend statistische Grundlagen für Kulturpolitik. Wir merken an solchen Monitoring-Instrumenten immer, wie wichtig Daten sind. Und das hat alles konkrete Folgen, dass nämlich Kulturpolitik zwar existiert, aber viele Maßnahmen dann projektbezogen bleiben, kurzfristig sind und keine langfristigen Strukturen aufgebaut werden. Das betrifft dann vor allen Dingen die Arbeitsbedingungen oder die Infrastruktur. Das heißt, politische Ziele werden formuliert, aber nicht systematisch umgesetzt. Und dieser Bericht spricht sich dafür aus, Kulturpolitik eben stärker auch finanziell zu verankern und vor allen Dingen auch ressortübergreifend zu organisieren, insbesondere mit Wirtschaft, Bildung und Digitalisierung. Denn wir sehen auch anhand des Berichts, wie sehr die Kreativwirtschaft natürlich ein Wirtschaftsfaktor ist, aber auch mit Bildung und Ausbildung zu tun hat, gerade in den künstlerischen Berufen und im Kreativsektor insgesamt. Und Digitalisierung natürlich als zentrale Herausforderung. Und das ist auch mein nächster, der zweite Schwerpunkt, Digitalisierung, die Auswirkungen der digitalen Transformation. Da zeigt der Weltbericht, dass rund 35% der Einkommen von Kulturtätigen inzwischen aus digitalen Quellen kommen. Und viele Staaten, 85% sogar, unterstützen aktiv die digitale Transformation des Sektors. Es bleibt einem ja auch gar nichts anderes übrig bei dieser Dynamik. Da ist übrigens sehr auffallend, wie stark der globale Süden das auch aufgreift. Da geht es dann um Strategien, Förderprogramme und Infrastrukturmaßnahmen. Aber es zeigt sich eben auch in dem Bericht, dass damit strukturelle Verschiebungen einhergehen, die problematisch sind. Wertschöpfung konzentriert sich auf wenige große Plattformen. Die Sichtbarkeit von kulturellen Inhalten wird durch Algorithmen gesteuert und viele Kulturtätige haben kaum noch Einfluss auf die Verwertung ihrer Inhalte. Und so verschärft sich die prekäre Lage von vielen Kulturtätigen, nachdem sich nach der Corona-Pandemie eigentlich die Situation wieder verbessert hat, ist nun das die nächste Herausforderung für die ökonomische Lage. Wie stellen wir also sicher, dass digitale Märkte nicht zu weniger Vielfalt führen, sondern zu mehr? Das ist die zentrale Frage und der Bericht steckt Prioritäten dafür vor, nämlich regulatorische Rahmenbedingungen für digitale Märkte schaffen, Verbesserung der Auffindbarkeit kultureller Inhalte, auch das eine technische Anforderung, faire Vergütungsmodelle für Kulturtätige im digitalen Umfeld und vor allen Dingen auch Kompetenzerwerb im Umgang mit der Digitalität. Das betrifft vor allen Dingen natürlich auch den dritten Schwerpunkt, nämlich die künstliche Intelligenz. Da sind die Auswirkungen natürlich ganz frappierend. Der Bericht hält fest, 79% der Künstlerinnen und Künstler gehen davon aus, dass KI ihren Lebensunterhalt bedroht. Das ist natürlich eine ganz bittere Prognose. Es geht auch einher, dass Schätzungen vorliegen von Einnahmenverlusten bis 2028 von 24% in der Musik, 21% für audiovisuelle Urheber Also das ist doch gravierend. Gleichzeitig ist das aber auch ein Feld von Experimentierung, von Experimenten, von neuer Kreativität. Da müssen also auch neue Wege geebnet werden. Das wiederum erfordert eine entsprechende Ausbildung, Fortbildung und technische Grundlagen. Das heißt, Kultur ist in regulatorischen Ansätzen zu KI kaum berücksichtigt. Es gibt da ja Empfehlungen der UNESCO zu. Und das ist ein globales neues Feld, was eben einmal mehr zeigt, dass wir zusammenarbeiten müssen weltweit. Ethik der KI ist ja eine Empfehlung der UNESCO, wo es durchaus auch um Kultur geht. Wir kommen zum vierten Schwerpunkt. Das ist der Handel, der weltweite Handel mit kulturellen Gütern und Dienstleistungen, der ja ein enormer Wirtschaftsfaktor ist. Das wird oft übersehen. Gleichzeitig wird er aber nach wie vor sehr stark vom globalen Norden dominiert, auch wenn wir eine interessante, spannende Dynamik im globalen Süden feststellen. Insgesamt ist seit der Verabschiedung des Übereinkommens 2005, hat sich der weltweite Handel von 118 Milliarden US-Dollar mehr als verdoppelt auf 254 Milliarden US-Dollar. Aber nur 20%, wie gesagt, des weltweiten Handels mit kulturellen Dienstleistungen entfallen auf Länder des globalen Südens. Und der Marktanteil im Bereich des geistigen Eigentums der Länder des globalen Südens beträgt sogar nur 5%. Das hängt ein bisschen auch mit zusammen mit dem fünften und letzten Schwerpunkt, den ich hervorheben will, das Thema Mobilität. Das ist ja eine zentrale Komponente dieser Konvention, die davon ausgeht, dass Kulturschaffende globale Mobilität benötigen, um ihrem Beruf und der Kunst gerecht werden zu können. Da auch bestehen wieder globale Ungleichgewichte. Wir haben zwar in 96% der Ländern eine Förderung von Auswärtsmobilität von Kulturtätigen, aber nur in 38% eine Erleichterung von Einreisen. Und da sind natürlich die Visabestimmungen das größte Hindernis für kulturelle Mobilität und gerade eben auch die Sichtbarkeit von Kultur aus dem globalen Süden. Da sehen wir einen ganz besonderen Handlungsbedarf, um Ungleichheiten zu überwinden. Es gibt aber in dem Weltbericht natürlich nicht nur Darstellungen von Herausforderungen, sondern auch Lösungsansätze. Ich nenne mal zwei Beispiele. Wir wollen ja in diesem Kontext auch von anderen Ländern lernen. Auch wenn die Situationen nie ganz vergleichbar sind, sind es doch Inspirationen. Wir sehen in Irland die Idee, als Pilotprogramm 2000 Kulturtätige mit einem Grundeinkommen von rund 300 Euro pro Woche zu unterstützen. In Frankreich sehen wir Versuche mit Inhaltsquoten, Investitionsverpflichtungen und Auffindbarkeitsregeln für audiovisuelle Werke auf digitalen Plattformen. Das muss man sich alles genauer anschauen. Deutschland und Österreich werden im Bericht an verschiedenen Stellen als positives Beispiel genannt, etwa beim Thema Medienpluralismus, kulturpolitischer Governance und bei den Schutzmechanismen. Da geht es ja vor allen Dingen um den Schutz künstlerischer Freiheit. Unter anderem eben auch für im Exil lebende Künstlerinnen und Künstler. Da gibt es in 62% der europäischen Staaten Programme, weltweit nur 37%. Und das ist ein Feld, wo vor allen Dingen die Zivilgesellschaft auch gefordert ist und sich auch sehr stark einbringt. Eine ganz gravierende Zahl ist, dass nur 19% der Länder künstlerische Tätigkeit im digitalen Umfeld explizit schützen. Und das hat natürlich auch wiederum auch viel zu tun mit dem Thema Geschlechterungleichheiten. Der Komplex MeToo wird genannt, die Rolle der sozialen Medien. Auch da ist noch viel zu tun im digitalen Umfeld vor allen Dingen. Das heißt, all das kann man zu dem Schluss kommen, dass Kulturpolitik gar nicht mehr rein national gedacht werden kann. Plattformen, globale Wertschöpfungsketten, Mobilitäten, das sind alles internationale Zusammenhänge. Und deswegen ist dieser Bericht so wichtig, dass man das auch vor Augen hat. Wir können diese Herausforderung nur gemeinsam bewältigen. Und wir als Nationalkommission, die österreichische wie die deutsche, verstehen uns eben gerade auch als Mittler zwischen diesem internationalen Rahmen und der jeweiligen nationalen Politik. Abschließend, Kulturpolitik ist letztlich eben auch eine soziale Angelegenheit. Kultur schafft Räume für Austausch und Dialog, für gegenseitiges Verstehen. 87% aller 133 Staaten fördern kulturelle Teilhabe junger Menschen, älterer Menschen, migrantischer Bevölkerungsteile, weil sie die Rolle der Kultur für den sozialen Zusammenhalt erkannt haben. Das ist vielleicht für uns auch ein ganz wichtiger Impuls, darauf zu achten, So viel erstmal zur Einführung in diesen Weltbericht.
1: Ja, ich würde mal sagen, es zeigt sich hier schon ein erstes Stimmungsbild und es ist wenig überraschend, aber gleichzeitig natürlich auch nicht besonders positiv, dass wir die Finanzierung hier absolut im Zentrum stehen haben, was natürlich ein Verweis darauf ist, wie angespannt und wie prekär auch der Sektor aufgestellt ist. KI sehen wir auch relativ groß und nicht zuletzt den Rechtsruck, also die Frage, wie politische Polarisierung. Ich darf zunächst als erste Sprecherin vorstellen, Doktorin Anke Schatz-Spindler. Sie ist Geschäftsführerin und wissenschaftliche Leiterin von EduKult hier in Wien und Vorsitzende des Fachbeirats Kulturelle Vielfalt an der österreichischen UNESCO-Kommission. Anke Schatz-Spindler beschäftigt sich seit vielen Jahren mit Kulturpolitik und kulturpolitischen Fragestellungen und sie berät nationale wie internationale Institutionen zu evidenzbasierter Kulturpolitik. Sie hat sich den Bericht vor allem mit Blick auf die Aspekte oder die Kapitel Zivilgesellschaft sowie Geschlechtergerechtigkeit angesehen. Anke Schatz-Spindler, ich möchte gerne mit einer Frage zur Zivilgesellschaft starten. Die UNESCO-Konvention Vielfalt kultureller Ausdrucksformen betont ja die ganz zentrale Rolle der Zivilgesellschaft für Kulturpolitikgestaltung. Wie steht es denn damit eigentlich im deutschsprachigen Raum, beziehungsweise was bräuchte es, was braucht es denn, damit zivilgesellschaftliche Akteurinnen nachhaltig einen Platz in kulturpolitischen Gestaltungsprozessen haben?
3: Ja, danke Claudia für die Frage und danke für die Introduction. Ja, der Bericht benennt einen großen Widerspruch, wenn nämlich 91% der Vertragsstaaten angeben, dass Kulturpolitik im Dialog mit der Zivilgesellschaft entwickelt, ausgehandelt wurde, aber nur 74% angeben, dass tatsächlich Maßnahmen der Zivilgesellschaft in ihren Bericht aufgenommen wurden. Also die große Frage ist, wer sitzt denn nicht am Tisch, wenn es wirklich um die Kernentscheidungen geht, wenn es zum Beispiel um Kürzungen geht und wer wird ausgeschlossen aus diesen Entscheidungsprozessen. Und wir haben es hier mit einem Paradox zu tun, weil nämlich zivilgesellschaftliche Organisationen so viel für die Kulturpolitik leisten. Der Bericht nennt hier 5 Kernfunktionen Mitgestaltung, nämlich genau dort, wo der Arm des Staats nicht hinreicht, also in den ländlichen Raum, wo es wenig öffentliche Infrastruktur gibt zum Beispiel, aber auch die städtische Peripherie, das sind es einfach die kleinen Vereine, engagierte Einzelpersonen, die hier für kulturelles Leben sorgen. Monitoring und Daten, also so ein Bericht könnte nicht erstellt werden ohne zivilgesellschaftlichen Input. Dann aber auch die politische Kultur, Förderung von Transparenz und Vertrauen, das Eintreten für gleichberechtigte Teilhabe und nicht zuletzt auch die Anwaltschaft für marginalisierte Gruppen, junge Menschen, Frauen, Minderheiten. Also hier wird auch ganz deutlich, dass es eine demokratiepolitische Relevanz ist, inwiefern zivilgesellschaftliche Organisationen beteiligt werden. Und da zeigt sich einfach auch, wie staatliche Akteurinnen ihnen begegnen, nämlich mit Offenheit, mit Kritikfähigkeit, auch Konfliktfähigkeit oder umgekehrt mit Repression. Und leider deutet der Bericht hier auf konkrete negative Entwicklungen hin. Wir haben es gesehen in der Wordcloud, Kürzungen. Kürzungen sind natürlich signifikant, aber sie sind auch ein Ausdruck von einer staatlichen Haltung gegenüber zivilgesellschaftlichen Organisationen. Das ist einfach schon ein sehr prekärer Bereich. Und wenn hier Studien zitiert werden, die zeigen, dass doch 65% aller ZSOs weltweit von Kürzungen betroffen sind momentan. Und wer genau, nämlich Programme, die Demokratie, Menschenrechte, Geschlechtergerechtigkeit fördern, sind am meisten betroffen weltweit, dann ist das auf jeden Fall ein Alarmzeichen. Wir haben ja leider auch Beispiele aus Deutschland, aus Österreich, wenn es um Programme geht wie Demokratie leben, wenn es zum Beispiel um die radikalen Töchter geht, also Programme, die sich mit Extremismusprävention im ländlichen, im prekären Raum beschäftigen oder auch den Förderstopp, den wir hier in Österreich sehen konnten im FPÖ-regierten Bundesland Kulturland Steiermark. Also das ist wirklich alarmierend. Und ja, natürlich auch strukturelle Themen, die weitergetragen werden, dass eben sehr viel von kurzfristigen Projektförderungen abhängt, wo einfach einfach keine langfristige, nachhaltige Entwicklung, Professionalisierung, Perspektiven möglich sind. Und das ist eben Kulturpolitik, das muss man auch klar sagen, keine Schönwetterpolitik, die man machen kann, wenn ein bisschen Geld übrig ist, sondern da geht es darum, dass es die Säule einer lebendigen Demokratie ist. Also eine offene, vielfältige Gesellschaft, kulturelle Vielfalt zeigt sich eben daran, inwieweit auch zivilgesellschaftliche Kulturorganisationen gefördert und unterstützt werden. Und wir sehen auch Beispiele aus Ländern, zum Beispiel in meiner eigenen Arbeit für das Goethe-Institut, wo ich den Einblick haben darf in diverse internationale Kontexte, wo sehr repressiv gegenüber Kulturschaffenden vorgegangen wird. Da geht es um steuerliche Nachteile, da geht es um ja das Verbot von überhaupt Gelder anzunehmen international oder zusammenzuarbeiten. Also alles solche subtilen Sachen, die zerstören kulturelle Vielfalt weltweit. Und wir sind leider auch im deutschsprachigen Raum schon mit solchen Entwicklungen konfrontiert. Also was braucht es im deutschsprachigen Raum? Ich würde sagen, die Anerkennung, dass Demokratiequalität ganz wesentlich von der Beteiligung und Förderung von zivilgesellschaftlichen Organisationen essentiell abhängt. Umgekehrt, wer es den ZSOs schwer macht, der stärkt antidemokratische Kräfte. Das muss gesagt werden. Und ja, es braucht eben darüber hinaus auch gute, stabile Formate, gute Methoden, die Beteiligungsprozesse tragen. Es braucht stabile Förderung für strategische Handlungsfähigkeit von ZSOs. Es braucht rechtliche Anerkennung und natürlich auch die Sichtbarmachung, die Daten, die Evidenzen, was zivilgesellschaftliche Organisationen für kulturelle, aber auch für politische Teilhabe leisten, gerade in strukturschwachen Räumen, im ländlichen oder auch im städtischen peripheren Raum, wo einfach keine öffentliche kulturelle Infrastruktur vorhanden ist. Ja, Frauen, das sagt auch der Bericht, werden weniger als Gestalterinnen, als Creators wahrgenommen, als passives Publikum. Auch das sollte uns zu denken geben, wenn der Bericht auch sagt, dass Gleichstellung eben keine Zugangsfrage ist, sondern es geht wirklich um das Mitgestalten, Mitentscheiden. Es gibt zusätzlich zu den bestehenden Herausforderungen auch Rückschritte, leider. Wenn die UN Women's Studie zitiert wird, in der fast jede vierte von 150 Regierungen weltweit Rückschritte berichtet bei Frauengleichstellung, aber auch bei Diversity und Inclusion insgesamt, wo Programme gestoppt werden. Und wenn wir vorhin gehört haben von Zivilgesellschaft unter Druck, ist das natürlich ein Bereich, wo der Druck nochmal manifester und größer wird, weil die Zivilgesellschaft hier natürlich auch nicht mehr kompensieren kann. Dazu kommt, das hat Roman Luckscheiter auch schon erwähnt, der Backlash auch im digitalen Raum. Nicht nur, was das Frauenbild, was das Körperbild

0: Probleme mit Diskriminierung, mit Missbrauch, mit Deepfakes. Kultur- und Medienbranche, gibt es öffentliche Fälle aus dem öffentlichen Rundfunk in Österreich, aus der Entertainment-Branche in Deutschland, die Probleme sichtbar machen. Und die große Frage ist, wie kann man Frauen, aber auch andere geschlechtliche Minderheiten besser schützen? Wenn hier Post-MeToo steht, dann fragt man sich, wieso Post? Also es natürlich gab es nach MeToo, und es sagt der Bericht auch, mehr Awareness, mehr Meldestellen, vielleicht auch mehr psychologische Unterstützung. Aber wo bleibt der echte Schutz? Und wo bleibt auch diese Abkehr von Straflosigkeit? Ja, also Geschlechtergerechtigkeit, auch das muss man im deutschsprachigen Raum sagen, ist kein Kulturkampfthema, auch wenn es von bestimmten Richtungen in diese Ecke gezerrt wird, sondern es ist ein fundamentales Menschenrecht. Und nicht nur Frauen, sondern auch trans- und queere Personen sind vor Hass, vor Diskriminierung, vor Gewalt zu schützen. Und ja, das ist einfach ernst zu nehmen, da gilt es zuzuhören, da gilt es die Betroffenen mitentscheiden zu lassen und ja, in dem Sinne auch zu schützen und zu fördern, wie es die kulturelle Vielfalt insgesamt zu schützen und zu fördern gilt.
1: Ich darf direkt weitermachen mit Abgeordneten Sven Lehmann. Sven Lehmann ist Mitglied des Deutschen Bundestags und Vorsitzender des Ausschusses für Kultur und Medien. Zuvor war er parlamentarischer Staatssekretär und Bundesbeauftragter für die Akzeptanz sexueller und geschlechtlicher Vielfalt. Er wird sich heute hier auf die Themenfelder künstlerische Freiheit und digitales Umfeld konzentrieren. Auch im Bereich künstlerische Freiheit sehen wir im Bericht, dass es hier zumindest ein bestimmtes Spannungsfeld gibt, nämlich zwischen existierenden rechtlichen Normen und Instrumenten und gleichzeitig einem zunehmenden Problem in der faktischen bzw. praktischen Absicherung von künstlerischer Freiheit. Wo zeigt denn der Bericht und wo sehen denn auch Sie hier die größten Herausforderungen und wie muss Kulturpolitik hier reagieren?
2: Sie haben jetzt gefragt, sozusagen nach dem Schwerpunkt der künstlerischen Freiheit. Und da müssen wir, glaube ich, erstmal ganz nüchtern feststellen, dass auch das ist jetzt keine Neuigkeit, aber um es einfach nochmal zu sagen, dass künstlerische Freiheit und Kunstfreiheit, auch Meinungsfreiheit, weltweit unter wachsendem Druck stehen. Und zwar in einem Ausmaß, das wir seit Jahrzehnten sozusagen nicht kennen. Und besonders besorgniserregend ist, dass dies nicht nur für Länder mit autoritären Regimen gilt, da ist das auch keine Überraschung, sondern eben auch für Demokratien gilt. Und ich sage das mal auch so ganz klar und konkret, es zeigt auch der Bericht und zeigt übrigens auch das, was die Anwesenden hier auch sozusagen auch in die Cloud als größte Herausforderung und Probleme ja reingespült haben, dass es besonders rechte und rechtsextreme und autoritäre Kräfte sind, die ganz gezielt auch Kunst und Kultur angreifen, weil sie wissen, dass Kunst und Kultur Debattenräume eröffnet, auch Widerspruch ermöglicht, ja, gegenüber sozusagen auch Regierungen und demokratische Gesellschaften und Vielfalt stärkt. Das ist historisch auch kein neues Phänomen, aber wir erleben derzeit eine neue Intensität und auch organisierte Angriffe auf diese, sozusagen auf diese Freiheiten. Besonderes Beispiel ist natürlich, das wissen wir alle, ist Donald Trump und die MAGA-Bewegung, die in den Vereinigten Staaten sozusagen auch mit Bücherverboten arbeitet, mit Angriffen auf Kulturschaffende arbeitet, mit politischem Druck auf Kulturinstitutionen und damit eben auch das Klima für eine freie Kultur auch massiv verschärfen. Und ich finde, der UNESCO-Weltbericht bringt die zentrale Herausforderung hier sehr, sehr klar auf den Punkt. Obwohl mehr als 90 Vertragsstaaten die Freiheit des künstlerischen Ausdrucks ja gesetzlich verankert haben, nehmen eben die Verstöße gegen genau diese Freiheit eben weltweit zu. Und das zeigt eben eine eklatante Lücke zwischen sozusagen rechtlicher Anerkennung und auch tatsächlicher praktischer Umsetzung. Und da muss ich auch auf Deutschland zu sprechen kommen, weil auch in Deutschland und auch in anderen europäischen Demokratien ist diese Entwicklung spürbar. Ganz besonders durch die Politik der rechtsextremen AfD, die immer wieder versucht, sozusagen Kulturinstitutionen unter politischen Druck zu setzen, die Unabhängigkeit auch von künstlerischen Entscheidungen infrage stellt. Wir sehen das bei Ausstellungen, wir sehen das bei Preisverleihungen und wir sehen es eben auch beispielsweise beim Wahlprogramm der AfD in Sachsen-Anhalt, wo in diesem Jahr gewählt wird, wo nicht umsonst die Kunst- und Kulturpolitik an dritter Stelle steht mit wirklich beängstigenden Vorhaben. Und ich finde, problematisch wird es immer dann,

0: wenn politische Akteure übrigens auch in exekutiver Verantwortung versuchen, Entscheidungen von unabhängigen Jurys sozusagen in Frage zu stellen oder Kulturinstitutionen in ihrer kuratorischen Freiheit in Frage stellen oder angreifen, weil dieses Klima zu einer Verunsicherung führt und letztlich auch zu sowas wie einer Art Selbstzensur. Und das ist ja auch eine Entwicklung, vor der UNESCO-Weltbericht auch zu Recht auch wagen. Und ich muss auch leider feststellen, dass wir auch hier im letzten Jahr seit Regierungswechsel auch die Bundesregierung, ganz besonders der Kulturstaatsminister, auch dazu beigetragen hat. Zum Beispiel durch Debatten, ich sage das jetzt nur stichpunkthaft, der Auftritt von des Rappers Chefcat im Haus der Kultur der Welt. Bei der Diskussion um die Berlinale-Chefin Trisha Tuttle und die kuratorische Unabhängigkeit der Berlinale-Festivalleitung. Oder ganz besonders eklatant beim Eingriff in die Entscheidung unabhängiger Jurys beim Deutschen Buchhandlungspreis. Und all diese Eingriffe und Politiken haben eben die Unabhängigkeit der Kunstfreiheit eingeschränkt und haben auch das Potenzial, so etwas wie ein Klima der Vorzensur erzeugen. Nicht eine direkte Zensur, aber ein Klima, wo sozusagen Kulturakteurinnen und Akteure selber bestimmte Sachen nicht tun, aus Sorge, dass das sozusagen vielleicht gecancelt oder auch Sanktionen mit sich bringt. Auf diese reale Gefahr wird ja auch in dem Bericht hingewiesen. Ich würde deswegen gerne zwei Sachen noch zum Schluss dieser Frage sagen, nämlich einmal, dass die künstlerische Freiheit eine zentrale Aufgabe von Kulturpolitik ist. Wir haben die künstlerische Freiheit mit Verfassungsrang in Deutschland, Artikel 5, und deswegen auch sie sozusagen jetzt nicht einfach nur gilt, sondern eben auch jeden Tag sozusagen auch neu erstritten werden muss. Und ganz besonders wichtig ist dabei die Rolle der Zivilgesellschaft. Und da finde ich wirklich zunehmend auch ermutigend, dass es auch eine breite öffentliche Solidarität auch gibt. Das haben wir beispielsweise jetzt auch bei den ganzen Debatten um den Buchhandlungspreis erlebt, dass sich auch sehr, sehr viele Akteurinnen und Akteure auch wirklich öffentlich auch stark machen für genau dieses Prinzip der Unabhängigkeit und der Kulturfreiheit. Ein allerletzter Aspekt, der auch im Bericht genannt wird, ist, dass die künstlerische Freiheit ja nicht nur eine Frage von rechtlichen Garantien ist, es ist auch eine soziale Frage, ganz entscheidend, weil wir wissen, dass ganz viele kulturschaffende Künstlerinnen und Künstler unter prekären Bedingungen arbeiten und übrigens nicht nur, was die eigene Bezahlung angeht, sondern auch im ständigen Kampf um die nächste Förderung, ja, die ja sozusagen oft auch einfach quasi wie so eine Art Kettenduldung ist, ja, so eine Förderung des Staates mit kaum wirtschaftlicher Absicherung. Und deswegen sind faire Honorare und soziale Absicherung und verlässliche Förderstrukturen eben untrennbar verbunden mit Kunstfreiheit. Und das auch weiter zu garantieren, ist in diesen Zeiten auch von Haushaltsdruck sehr, sehr schwierig, aber auch sehr, sehr zentral, um die Freiheit und die Vielfalt von Kunst und Kultur auch weiterhin zu gewährleisten. Und deswegen ist, glaube ich, ganz wichtig, einmal zu sagen, dass natürlich KI und digitale Transformation neue Möglichkeiten schaffen für Kreativität und für Produktion und Zugang zur Kultur, wie Sie es ja auch gesagt haben, aber halt eben auch sozusagen bestehende Abhängigkeiten verschärfen und auch neue Machtkonzentrationen auch bilden und auch sozusagen bestimmte Branchen, ich sage jetzt mal, ich komme sehr stark aus dem Bereich der Buch- und Literatur- und Verlagspolitik, gerade bestimmte Branchen wie zum Beispiel Lektorat, Übersetzung und so weiter, quasi so unter Druck setzen, dass unklar ist, ob es diese Branchen noch gibt in 5 bis 15 Jahren. So. Und deswegen einmal nochmal auf die nüchternen Zahlen zu schauen. Im Weltbericht steht ja, dass diese Ambivalenz, das hat ja auch Herr Dr. Luxschalter auch beschrieben, dass etwa 35% der Einkommen von Kulturschaffenden schon aus digitalen Produkten und Dienstleistungen schaffen. Dass wir aber auch sozusagen vorläufige Prognosen sehen, auch für massive Einnahmeverluste, sozusagen für Musikschaffende, für audiovisuelle Medien, für auch Buchbranche, für kreatives Schreiben und so weiter. Und dass das eben eine Mahnung ist. Und deswegen sind diese Art von technologischem Fortschritt jetzt nie per se gut oder schlecht, sondern entscheidend ist eben, welche Regeln wir als Gemeinschaft setzen und ob es eben gelingt, diese Innovation sozusagen mit Fairness, mit Transparenz und mit dem Schutz von kreativer Arbeit auch zu verbinden. Und da habe ich noch Fragen, beziehungsweise auch noch Forderungen, dass das noch nicht ausreichend ist.
1: Ich darf nämlich jetzt begrüßen Professor Christian Höppner. Professor Christian Höppner ist aktuell Präsident des Deutschen Kulturrats, also dem Spitzenverband der Bundeskulturverbände in Deutschland. Er war aber auch viele Jahre Generalsekretär des Deutschen Musikrats und ist in zahlreichen kultur- und medienpolitischen Gremien aktiv. Außerdem ist er selbst ausgebildeter Cellist und Dirigent. Und ich darf Ihnen, Herr Professor Höppner, zunächst einmal die Frage stellen, wie es denn eigentlich mit dem Spannungsverhältnis zwischen eigentlich einem von prekären Arbeitsbedingungen und schwachen Absicherungsmechanismen geprägten Kultursektor aussieht im Vergleich zu der Tatsache, dass der Bericht global eigentlich Fortschritte in der Anerkennung von Kulturpolitik sieht.
2: Das könnte man eigentlich kurz beantworten mit einer wachsenden Diskrepanz zwischen Sonntagsregeln und Montagshandeln, wobei ich das gar nicht despektierlich meine, sondern das ist auch geschuldet einem unglaublichen Tempo, was wir, glaube ich, alle noch nicht so richtig auf dem Schirm haben, an gesellschaftlicher Veränderung weltweit, wenn ich an die Zunahme autokratischer Systeme denke, aber eben auch, was Sven Lehmann gerade schon beschrieben hat, auch im Tempo der künstlichen Intelligenz, überhaupt des technologischen Fortschritts im digitalen Raum, mit all seinen Chancen, aber eben auch mit all seinen Herausforderungen. Und insofern ist unser Petitum auch im Deutschen Kulturrat immer wieder, neben dem, was wir an Erkenntnissen haben, auch in die Umsetzung zu kommen. Das zieht sich aus dem Bericht durch, den Dr. Luxeiter vorgestellt hat, dass wir hier noch also weniger ein Erkenntnisproblem haben, sondern eher ein Umsetzungsproblem und dass wir mit dem Tempo auch vor allen Dingen mehr mitkommen müssen. Und das treibt uns halt auch im Deutschen Kulturrat, umso wichtig wie es ist, diese Bekenntnisse auch mal wieder öffentlich zu machen. Wir haben zum Beispiel jetzt am 21. Mai den ersten Aktionstag Zusammenhalt in Vielfalt von der Initiative Kulturelle Integration, wo der Deutsche Kulturrat auch beteiligt ist, maßgeblich beteiligt ist. Das sind alles wichtige Momente, um Bewusstsein zu schaffen für den Wert der Kreativität, für den Wert von kultureller Vielfalt. Aber wir müssen noch stärker in die Frage eintauchen, auch wir als zivilgesellschaftliche Akteure, gemeinsam mit den Entscheiderebenen auf verschiedenen, also sowohl auf allen föderalen Ebenen, wie wir letztendlich von der Erkenntnis ins praktische, wirkliche Handeln kommen. Und dabei reicht es nicht nur, die Forderung zu stellen, sondern wir müssen diese Prozesse auch begleiten bis zur parlamentarischen Umsetzung. Und da sehe ich sage das mal selbstkritisch vorab, auch bei uns als zivilgesellschaftliche Akteure noch manchmal Luft nach oben. Das ist sehr aufwendig, klar, weil das ja oft auch ehrenamtlich getragen ist oder teilehrenamtlich mit einem kleinen, oft zu kleinen Stamm an Hauptberuflichen. Aber das erfordert es eben. Und wir haben, also die Lücken, die ich sehe, sind vor allen Dingen sozusagen die parlamentarische Beatmung, und zwar das auf allen föderalen Ebenen. Weil ich finde es großartig, was dieser Bericht jetzt zeigt, letztendlich auf internationaler Ebene. Ich meine, es ist doch sensationell, schon begonnen 2005 mit der Konvention, wie viele Staaten sich wirklich sehr substanziell bekennen zu einer völkerrechtlich verbindlichen Konvention auf der einen Seite. Und wie oft wir dann aber noch Lücken vor Ort sehen, das haben wir jetzt die Vorredner auch schon dargestellt. Und die Situation wird ja, wenn ich an das Urheberrecht denke, ich bin Sven Lehmann sehr dankbar, dass er noch einmal diese klare Aussage getroffen hat, ohne die Urheber ist KI einfach nichts, das ist eine leere Luftblase. Genauso eben die soziale Situation von kulturell Schaffenden, von Kreativen. Da sind ja zwar, es tut sich was, aber sagen wir mal, es hält nicht mit dem Tempo stand, was das sich sonst im technologischen Bereich abspielt oder auch bei den gesellschaftlichen Veränderungen. Auf diese Diskrepanzen müssen wir stärker hinweisen und auch die Grundlagen, die wir haben, da zu agieren, noch stärker nutzen. Ich finde, dass dieser Bericht wirklich ein Weckruf für Entscheiderinnen und Entscheider auf allen föderalen Ebenen ist und auch eine wunderbare Berufungs- und Handlungsgrundlage ist, eben für unser Handeln. Und dass wir von diesen symbolischen Aufwertungen, ich plakatiere jetzt ganz bewusst, weil ich weiß, es gibt vielfältige Aktionen, aber letztendlich ist die Befundlage immer noch so, dass wir zumindest in Deutschland eine maximale schlechte kulturelle Bildung haben, nicht von den Inhalten her, sondern von der Versorgungslage her. Es fehlen Fachkräfte all über Orten, das betrifft alle künstlerischen Sparten und es fängt vor allen Dingen schon in frühen Jahren an. Also wir haben viel zu wenig auf dem Schirm, dass die entscheidenden Prägungsjahre bis zum 13. Lebensjahr in etwa nach wissenschaftlichen Erkenntnissen abgeschlossen sind und dass wir in dieser Zeit massive Versäumnisse haben, also in der Vermittlung von kultureller Vielfalt, Das fängt nicht erst in der Kindertagesstätte an, es ist auch noch in dem Bereich davor und geht dann vor allen Dingen auch in den Bereich der Grundschule hinein. Vielleicht abschließend zu dem ersten Teil dieser Frage. Kulturelle Vielfalt vor Ort erlebbar zu machen, ist eine Gemeinschaftsaufgabe, die eben nicht nur die Kommune vor Ort betrifft, sondern die alle Entscheiderinnen und Entscheider sowohl in der Politik als aber auch in den anderen Bereichen. Ich sag mal die Wirtschaft, die Kirchen, die Zivilgesellschaft natürlich auch, haben hier eine Verantwortung, mit dazu beizutragen, dass wir der nachwachsenden Generation mit dem Erlebnis der Teilhabe der kulturellen Vielfalt selber auch in der Persönlichkeitsentwicklung eine Entwicklung nehmen zu können, die sie auf das, was wir noch nicht wissen, heute besser vorbereitet. Denn Ungewissheit erzeugt Ängste und Ängste Neugier zu verwandeln, ist eine zentrale gesellschaftliche Aufgabe, der wir im Moment angesichts eben auch der rechtspopulistischen Entwicklung viel zu wenig nachkommen. Denn die Ängste, die in der Gesellschaft da sind, bereiten ja auch erstmal den Boden dafür. Also Kultur vor Ort erlebbar zu machen, Teilhabe von Anfang an und ein Leben lang und das auf allen föderalen Ebenen, weil letztendlich so wichtig die internationale Ebene ist und ja durch die UNESCO auch, finde ich, auf einem sehr, sehr guten Handlungsgleis gesetzt ist, so diskrepant ist letztendlich noch die Lage vor Ort in der einzelnen Kommune.
3: Der gesendete Beitrag wurde im Rahmen des deutschsprachigen Zoom-Launches Politik für Kreativität Neugestalten der österreichischen UNESCO-Kommission am 19. Mai aufgezeichnet. Den gesamten Bericht, der ist nachlesbar unter www.unesco.at/kultur.
4: Kultur lebt durch Vielfalt. Sie formt unsere Identitäten und ist ein Gemeingut. Die Globalisierung der 90er begriff Kultur rechtlich als reines Handelsgut. Marktmechanismen und Freihandel bedrohten die lebendige Vielfalt kultureller Ausdrucksformen. Neben ihrer wirtschaftlichen Bedeutung tragen Kunst und Kultur auch Werte und Identitäten. Deshalb verabschiedete die UNESCO 2005 eine Konvention, der mehr als drei Viertel aller Länder beigetreten sind. Sie hat zum Ziel, nachhaltige politische Rahmenbedingungen zu etablieren, damit sich Kunst und Kultur frei entfalten können und alle die Möglichkeit haben, am kulturellen Leben teilzuhaben. Dabei sollen globale Asymmetrien im kulturellen Austausch reduziert und die Mobilität von Kulturtätigen verbessert werden. Kulturelle Vielfalt soll Teil von nachhaltigen Entwicklungsplänen sein, da sie entscheidend zum ökologischen, wirtschaftlichen und sozialen Wandel beiträgt. Menschenrechte und Grundfreiheiten werden dabei gewahrt. Alle haben das Recht, sich künstlerisch auszudrücken, dabei frei und sicher zu sein und wirtschaftlich faire Bedingungen vorzufinden. Die Konvention ist völkerrechtlich bindend. Staaten müssen sie in der Gesetzgebung beachten und berichten alle 4 Jahre über ihre Umsetzung. Die 2005er Konvention ermöglicht der Zivilgesellschaft, mit dem öffentlichen Sektor zusammenzuarbeiten, um gemeinsam in einer globalisierten und digitalen Welt die Vielfalt kultureller Ausdrucksformen zu schützen. So entwickelt sich Kultur frei, bleibt lebendig und verbindet uns als globales Gemeingut.
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3: Ich begrüße jetzt alle Zuhörerinnen und Zuhörer, die sich zum Eventkalender dazugeschalten haben. Heute ist Freitag, der 4.9. und wir steigen gleich ein bei den Veranstaltungen, weil da gibt es viel zu berichten.
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3: Also langweilig wird es dieses Wochenende und heute Freitag sicher nicht. Und wir starten gleich los mit den Veranstaltungen am Freitag. Und zwar gehen wir nach Admont. Da gibt es wieder eine Möglichkeit zur Besichtigung der Bibliothek bei Nacht im Stift Admont um 21 Uhr. Man muss sich aber bitte telefonisch in Admont anmelden. Wir bleiben in Admont. Heinrich Hesse Gedenkjahr 2026 findet dort statt. Es gibt einen Festakt, 150 Jahre alpintouristische Erschließung der Ennstaler Alpen mit Enthüllung der Gedenktafel, Buchpräsentation und gemütlichen Beisammensein im Marienpark um 16 Uhr. Jetzt schnell nach Bad Aussee, da ist Bierzelt warm ab, fette Beats treffen auf Bierzelt Sound, das Beste aus dem aktuellen Charts, EDM, House, R&B, Oldschool, Hip-Hop, Malle Sounds, Drum and Bass, Hardstyle und Stimmungskracher im Kur- und Kongresshaus um 20 Uhr, Bierzelt Warm-Up. Ja, dann schauen wir gleich zum Bad Aussee Bierzelt. Es spielen die Röttelstorner Schutzhaus am Hohen Kamper um 18 Uhr. Dann in St. Gallen, da gibt es ein Weinfest der Freiwilligen Feuerwehr mit Disco im Rüsthaus. Samstag und Sonntag wird da das Weinfest gefeiert, musikalisch unterhalten am Sonntag das Grenzland Echo und die Eisenwurzen Böhmische Beginn jeweils um 21 Uhr. Die Mitglieder des Kunst- und Philosophievereins Triebenstein laden am Freitag zu ihrer Gruppenausstellung Proportion und Begehren, Eros im Maß der Schönheit, der Körper zwischen Idealmaß und Identität ein. Von 17 bis 22 Uhr an der Schoberpass Bundesstraße 40 in Trieben. Dann schauen wir, was ist am Samstag los. Wieder starten wir in Admont, da gibt es den Gesäuse-Spezialitätenmarkt. Hier treffen Tradition und Handwerk auf Genuss und Nachhaltigkeit im Stift Admont von 9 bis 14 Uhr Gesäuse-Spezialitätenmarkt. Wir bleiben nochmals in Admont. Lux Trail Konzert Tour 2026, Somerset Bernard, ein australischer Weltenbummler und Sing- und Songwriter tritt mit Akustik Blues auf im Café Pub Zentrum in der Hauptstraße 4 um 19.30 Uhr. Wir wechseln nach Altaussee. Da gibt es den 64. Altausseer Kirtag mit Bierzelt, das traditionsreichste Bierzelt Österreichs der Freiwilligen Feuerwehr Altaussee, findet da statt. Gefeiert wird bis Sonntag im alten Holzstangenzelt ohne Lautsprechermusik und bei freiem Eintritt auf den Fischerer Felder um 12 Uhr. Wir wechseln nach Adning. Bei verschiedenen Stationen der Vereine kann jeder sein Können zeigen. Bei der zweiten Adninger Roas Anmeldung ab 10 Uhr. Start ist dann um 11 Uhr. Es gibt Einzel- und Gruppenwertungen. Die Siegerehrung findet im Anschluss dann im Mehrzwecksaal um 10 Uhr statt. Donnersbach, mein Blick auf 80 Lebensjahre von und mit Siegfried Leitner, eine Wanderung und anschließend Buchpräsentation im Gasthof Leitner um 15 Uhr, da ist eine Anmeldung erwünscht. Wir schauen nach Gstatterboden, da gibt es eine Nachtwanderung im Gesäuse, begleitet von Nationalpark-Rangern, die Nacht mit allen Sinnen erleben. Treffpunkt Campingplatz Forstgarten um 21 Uhr. Schauen wir nach Hieflau, da gibt es auch ein Fest, das Sterzfest, gefeiert werden 20 Jahre Naturpark Eisenwurzen und 40 Jahre Steirische Eisenstraße mit verschiedenen Musikgruppen. Zum Ausklang gibt es Austropop mit zwei Duansa im Schneckenhaus, Beginn um 10 Uhr. Zurück ins Gesäuse in Jonsbach, da wird eine Führung durch die Odelsteinhöhle angeboten, Treffpunkt Gasthaus Köbelwirt um 9 Uhr, da ist eine Anmeldung, eine telefonische erwünscht. In Litzen gibt es den Fairnet-Flohmarkt beim Ärztezentrum im Erdgeschoss, Eingang unterer Parkplatz beim Bürnpark von 13 bis 18 Uhr. Julian Pollack, der spielt am Samstag, den 5. September 1930 im Pfarrhof auf der Bürg. Er verbindet mit seiner Fingerstyle Spieltechnik, Melodie, Rhythmus und Begleitung gleichzeitig auf nur einer Gitarre. Und der Torlauf Dachstein feiert ein rundes Jubiläum am Samstag. geht der Trailrunning-Event in Ramsau am Dachstein bereits zum 10. Mal über die Bühne. Treffpunkt Veranstaltungszentrum, nähere Infos unter www.torlauf-dachstein.info. Das war's mit Veranstaltungen am Samstag, dann schauen wir, was ist am Sonntag los. Ja, in Bad Mitterndorf, da gibt es eine Bergmesse auf der Teltschenalm, um 14 Uhr. Gams bei Hieflau, einen Waldwandertag wird dort absolviert mit Wolfgang Göschel. Fortschrittliche Waldwirtschaft wird dabei erklärt. Mitdiskutieren ist erwünscht. Auch Interessierte sind willkommen, die nicht bei der Waldgemeinschaft da dabei sind. Treffpunkt Freiwillige Feuerwehr Gamsforst um 10 Uhr. Eine Bergmesse gibt es auch in Haus mit Pfarrer Andreas Lechner am Kufstein in Weißenbach um 12 Uhr. In Irdning gibt es einen Flohmarkt für Sport und auf der Sport- und Freizeitanlage von 7 bis 12 Uhr. Kleinsölk, da gibt es den Schutzengel-Kirtag mit heiliger Messe, Frühschoppen und Almabtrieb. Begleitet wird das geschmückte Vieh mit Kutschengespannen. Um 9 Uhr ist da Beginn. In Litzen gibt es einen Flohmarkt, veranstaltet von Evelyn am Parkplatz vor dem Piper in der Gesäusestraße 21 von 7 bis 12 Uhr. Dann gibt es in Litzen noch einen Oldtimer- und Teilemarkt im Kletterzentrum Friedau am Parkplatz ab 6.30 Uhr. Geöffnet hat am Sonntag in Öblan das Paula Grocker Museum. Dort wird 100 Jahre Paula Grocker und das Grimmingtor präsentiert, jeden Sonntag oder nach Vereinbarung im Paula Grocker Haus von 10 bis 11.30 Uhr. In Taublitz gibt es ein Frühschoppen mit dem Musikverein Concordia und frischen Steirer Krapfen am Kulmgelände bei der Skiflugschanze ab 11 Uhr. Und in Wörschach, da wird der Maibaum umgeschnitten und es gibt ein Frühschoppen mit der Musikkapelle Wörschach auf der Burgruine Wolkenstein um 11 Uhr. Dann darf man ein bisschen vorschauen in die nächste Woche. Schon am Donnerstag, den 10. September, lädt der Verein Kopfweh erstmals zu einem Erfahrungsaustausch ins Kulturhaus Litzen ein, um 17.30 Uhr ins Sitzungszimmer. Ziel ist es, Kopfschmerzbetroffenen und Angehörigen im Bezirk Litzen einen Ort für Information, gegenseitigen Austausch und Vernetzung zu bieten. Gerade Menschen mit chronischen Kopfschmerzerkrankungen fühlen sich oft mit ihren Beschwerden alleingelassen oder nicht ernst genommen. Umso wichtiger sind wohnortnahe Angebote und die Möglichkeit, sich mit anderen Betroffenen auszutauschen oder diese kennenzulernen. Donnerstag, den 10. September, da startet das Klangfilmtheater Schladning sein Herbstprogramm mit Reinhard P. Gruber und Hüdel Möserblech. In diesem Literaturmusikprogramm liest Reinhard P. Gruber Passagen aus seinem steirischen Kultroman aus dem Jahr 1973, aus dem Leben Hödelmösers. Musikalisch unterstützt wird er dabei von Hödelmöser Blech, Beginn um 19.30 Uhr. Und Freitag, den 11. September, beginnt auch im CCW Steinach das Winterherbstprogramm gleich mit einem musikalischen Highlight. Es spielt und singt Giorgio Conte und Band. Giorgio ist der Bruder von Paolo Conte. Es ist Paolo Conte, eine Mischung aus Retro-Charme mit französischem Flair wird angeboten. Ein bisschen 20er, 30er Jahre. Roaring 50s und Swinging 60s ist da dabei. Freitag, den 11. September, startet das CCW Steinach sein Herbst-Winterprogramm mit Giorgio Conte und Band. Dann darf ich noch die aktuellen Blutspendetermine bekannt geben. Die nächsten Blutspendetermine sind Dienstag, 8. September in Litzen im Kulturhaus von 12 bis 14 Uhr und von 15 bis 19 Uhr. Montag, der 14. September in Bad Aussee im Kur- und Kongresshaus von 12 bis 13.30 Uhr und von 14.30 Uhr bis 18.30 Uhr. Und dann am Mittwoch, den 23. September in Landl und in St. Gallen. Da sagen wir die Uhrzeiten dann durch.
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Ein schönes und aufregendes Wochenende. Danke fürs Zuhören, Ihr Werner Rackl.

So, mit einem Bumm sind wir wieder zurück aus der Sommerpause. Der Franz Lemmerer begrüßt euch wieder recht, recht herzlich zu einer steirischen Rohrs. Die nächsten zwei Stunden werden wir uns mit Volksmusik und mit Lieder aus den unterschiedlichsten Bereichen von Österreich und Bayern Richtung Zwölfi bewegen. Angefangen haben wir jetzt einmal nicht steirisch und auch nicht alpenländisch, sondern bämisch, wie man so schön sagt. Und zwar war das die Blasmusikkapelle, die Kapelle Moravanka aus Böhmen mit einem Marsch, dem Marsch der Heimat von Karel Vacek. Karel Vacek ist ein bekannter tschechischer Marsch- und Blasmusikkomponist gewesen, der unter anderem auch die weit und bekannte Fuchskrampolka geschrieben hat. Aber wir halten uns nicht lange auf mit dem Reden. Wir dann gleich musikalisch weiter. Der Sommer, wie gesagt, geht schon langsam ein End zu. Wir haben auch ein bisschen Strafen heute schon mit unseren Lieder und Weisen. Aber weiter tun wir einmal mit den Grazer Jungsteirer. Und zwar mit einer Klassenbrücke. Und zwar die Amalienbrücke. Das ist ein ursprüngliches Stück aus dem Bayerischen, was ich so im Intus habe. Dann haben wir die Wettersturm, muss ich wieder einmal da erinnern, mit einem eigenen Stil, eine eigene Rasse, heißt das Stück eigentlich nicht umsonst. Und dann gehen wir einmal nach Kärnten zum Doppelsextett Carinthia und die singen uns ein schönes Liedl, und zwar das Liedl vom Wolaiersee. Aber zuerst gehen wir es an mit der Amalienbrücke.

Ja, lassen wir das schön ausgehen, das wunderschöne Wolaiersee Lierl. Der Wolaiersee ist ja, wer es weiß, ein wunderbarer Bergsee in die Karnischen Alpen in Kärnten. Und wir dann gleich weiter. Und zwar habe ich jetzt wieder eine steirische Musik bei meinem musikalischen Grammerstandl mit. Und zwar die Sulmtaler Tanzlmusik spielt in Grombucher auf. Dann haben wir ein liebes Liedl, ein Hausierermantel-Liedl. Ein Liedl über die Hausierer, sind heute auch schon angekommen. Und zwar singen das die Hartauer Dirndln aus dem Bayerischen. Und dann haben wir in Innstaler Walzer, der Innstaler Walzer, gespielt vom Edler Trio, aber nicht vom klassischen Edler Trio aus dem Mürztal, sondern vom Edler Trio aus der Eisenwurzen oder beziehungsweise aus der Spitaler Gegend, die viel edler Sachen glas perfekt nachgespielt haben und wirklich die edler Tradition von der Spielweise weiter verfolgt haben. Das Viererrandl ist dann gar mit die Hochfönerischen. Und zwar Dirndl dürft rund den Talbernsinn singen. Das ist die letzte CD von die Hochföner. Die ist damals schon entstanden ohne den Jakob, den Hochföner, der damals leider nicht mehr am Leben war. Aber musikalisch lebt der Jakob ja weiter fort. Und diesmal eben die letzte Aufnahme von den Hochföner mit Dirndl dürft rund den Tal. Aber wie gesagt, zuerst lassen wir mal die Sulmtaler anspielen.

in unsere steirischen Rohrs. Die nächsten vier Stückchen ist eigentlich ein Installer Rohrs. Wir dann weiter mit der Hirn, Birnmusi und der Ruperti Winkler, Brücker. Dann freuen wir uns auf die Sundberger Jodlerbläser aus Öblern. Die spielen sind Schladminger Jodler. Das hab mich gefreut, haben wir eine alte CD gefunden. Das ist auf einer alten CD drauf und da sind einige Einzelner Gruppen drauf und die nächsten, die was da vertreten sind, das ist der Sunseiten, sind die Sunseiten-Sänger mit einem wunderschönen Lied. Und dann haben wir da noch die Maria Schütter, die wird uns ein Gedichtel über die Gondelbau bringen, über die Planei. Also freuen wir uns jetzt auf das Radl rund ums Enstal, rund um die Sunseiten-Sänger und die Sundberger Jodlerbläser.

0: 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Bei der Mittelstation auf der Planet, ganz oft, habe ich auch nicht dabei. Die Bedienung dort, nett und beflissen, hat mich gleich auf den nächsten freien Platz eingeschmissen. 5 junge Leute, die waren empört, dass man sie der Ruhe stört. Man sieht ja so, wie sie sich Frauen ganz stui, was die Altdepper da auf der Planet noch will. Und hätten die Blicke gekieft auch gegeben, ich meine, das hätte nicht mehr leben. Und wir mich alle so zart umzingeln, tut irgendwo ein Handy klingeln. Am meisten nicht meinen, dass sowas geht. Wir alle 5 zur gleichen Zeit, ganz nervös und wie die Narren, ihre Ruck- und Hosentaschen fahren. 4 Augenpaare schauen enttäuscht sie an. Ja, haben sie die ganze Freude davon. Nur einer streut über das ganze Gesicht, dass er wer braucht, dass er wer spricht. Hallo Wolfgang, sieh doch an, sitz hier in der Gondelbahn. Mega geil hier, muss ich schon sagen. So ein Event müsste es auch mal wagen. Was sagst du, du bist in Rom? Und das im Auftrag Telekom. Mensch, hast du Schwein, kannst du mich hören? Ach, du meinst, die Kästen gehören? Nee, nee, das nehme ich nicht in Kauf. Scheiße, jetzt legt dieser Trottel auch noch auf. Dabei haben alle die anderen 4 mit viel Daumenkraft und mir auch versucht, der Kastel den Leim erwecken. Müssen sie aber wieder in Hosensack stecken, weil wir sehen schon, Opa dann eingefahren in die Bergstation. Stecken, Ski und Handschuhe nehmen. Tschüss und ciao und gehen wir, gehen wir. Vorbei der Zauber der Montur. Jetzt bin ich wieder Mirzelbue. Planei, wie bist du schön und steil. Und deine Fans so affengeil.
1: Ja, das war die Maria Schütter mit ihren Erlebnissen in der Gondelbahn auf der Planei. Mit unserem Flohmarkt, den wir heute ein wenig haben, gehen wir weiter. Und zwar ein Gasliedl, gesungen und gespielt in dem Fall, von der Kobenzer Streich aus dem Murdal. Und zwar die Bergzigeuner kommen jetzt da. Dann haben wir Bläserstücke von der Außerföldner Tanzelmusi, von denen haben wir auch nicht nur gespielt, das ist ja ganz eine gute Partie aus dem Salzburgischen, aus Außerfölden, das ist da beim Bischofshofen. Und dann haben wir ein bayerisches Liedl mit den Geschwistern Ertl, Halmerl, Wirkti, Halmerl, Birkti. Den Schluss machen dann von dem Radl die Mona von der Hattelmusi mit dem Blankenauer Walzer.

Ja, das war der Favadi Fuhrmann, ein ganz rarer Jodler. Gesungen von den Almhüttensänger aus der Weststeiermark. Eine ganz bekannte, und jetzt kommen wir wieder in die Blasmusikschiene um, ist der Blechhaufen, eine Spitzengruppe. Die spielen uns ein Stück mit dem Titel Gruß an Brennberg. Dann haben wir wieder einen Mundartbeitrag aus dem Innstall, und zwar den Manfred Bercht. Der erzählt uns was vom Kalbehandel. Und nicht weit weg ist die Wollnerwirt-Musik daheim, wie es damals da Hansi war, der Kohler. Und die werden uns in Otto sein aufspielen. Aber zuerst lassen wir ihn Brennberg grüßen.

der Kalbihandel. Der Meier hieß, der hat ein Kalbel zum Verkaufen und wie der Handel auch gemacht war, fängt er an zum Saufen. 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Sagt der Hirsch: Das habe ich halt verloren. Was? 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Siehst du das alte? Da habe ich Glück gehabt. Den habe ich gefunden.

0: Ja, das war die Wollen, dann wird es Smoothie. Jetzt tun wir wieder vielleicht nochmal einen Mundart-Beitrag ein, und zwar aus dem Salzburgischen. Da lassen wir den Toni Eichhorn zu, und der erklärt uns, was mit dem Beetleitwurzel zu tun hat. Dann haben wir ein Bläserquartett, ich weiß jetzt gar nicht, wie das genau ist, aber die spielen uns ein Lied, das was schon langsam in die Zeit passt, der Sommer ist raus. Wie es klingt, wenn ein Kärntner Chor ein steirisches Liedl singt, das hören wir beim Ausser Postillon, da wird Ausser Postillon gesungen, vom Grenzlandchor Arnoldstein, und dann haben wir noch die Unterlandler am Programm. Die Unterlandler mit einem gemütlichen Walzer, mit einem Kropfwalzer. Aber zuerst lassen wir Toni Eichhorn was erzählen.
1: Der Beetleitwurzel. Ich konnte das nicht sagen, was ein Beetleitwurzel ist und wie er herschaut, von wo das er herkommt und von was das er eigentlich recht lebt. Da zu unserer Kinderzeit haben wir allweil damit rechnen müssen, dass uns der Beetleitwurzel holt, wenn wir in der Finstern als ein nach dem Beetleiten noch in der Freie umeinander teufelt sind. Heute mal gibt's keinen Beetleitwurzel mehr. Heute haben wir ja einen Fernseher und der hat sich die Kinder auf noch einen Bleichterritt stumm, als wie es in seiner Kinderzeit selben der schierigste Wurzel eigentlich da drin hätte. Da weiß ich jetzt nicht, was für die Kinder besser ist. Ein Beetleitwurzel oder ein Fernseher?

Der Kropfwalzer von den Unterlandler. Viele Stückchen gibt es ja heute auf CD gar nicht mehr. Oder die gibt es eigentlich nur auf LP, was eigentlich schade ist. Aber jetzt habe ich einige Sachen, die nächsten vier Sachen, habe ich von einer himmelalten Langspielplatte runter. Und die möchte ich nicht vorenthalten. Und zwar ist jetzt einmal die Volksmusikgruppen Strunz, der Sepp und der Helmut und die, seine Gespann aus der Weststeiermark, aus Bad Gams und der Reihe, mit einem klassischen Walzer, mit einem Gurktaler Walzer. Und dann haben wir, machen wir einen Sprung, nach Richtung Schladming auf, da hat es den Singkreis Schladming gegeben, damals unter dem Direktor Heribert Wurzer. Die haben wirklich schön gesungen und haben auch immer Platten damals gemacht. Den möchte ich ein Stückchen nicht vorenthalten, und zwar Moder steht's auf. Passt auch noch halbwegs in die Zeit. Ein bisschen weiter oben in der Ramsau ist eine volkstümliche Gruppe daheim gewesen, aber die möchte auch mal spielen, und zwar ist das ist Hochstreicher gewesen. Und die spielen uns in Sehnsuchtswalzer, und das ganz zum Schluss haben wir noch einen Sprechbeitrag, und zwar habe ich da in Tobi Reiser Senior drauf. Und der Tobi Reiser Senior war ja ein Pionier in der Volkskultur in Salzburgischen mit Stubenmusiken und so weiter, Salzburger Adventsingen. Das geht alles auf den Tobi Reiser zurück und auch die Entwicklung vom chromatischen Hockbrettl. Zuerst hat es ja eigentlich nur in Anführungszeichen das steirische, diatonische, Osttiroler, Appenzeller Hockbrettl und so weiter gegeben. Und eine Neuentwicklung nach dem Krieg war dann das chromatische Hockbrettl, das ja halt überall in der Volksmusik zum Einsatz kommt. Und der Tobi Reiser Senior erzählt uns in ein paar kurzen Sätzen, wie es dazu gekommen ist, dass das chromatische Hockbrettl entstanden ist. Aber wie gesagt, zuerst gehen wir mal ins Gurktal runter.

0: Mit 6 Jahren war ich in St. Johann in Würz und war Zeuge, wie 3 Steirer gekommen sind mit einem steirischen Hockbrettl, mit der Bassgeige und mit der Harmonika, die im Vormittag in unserer Wirtsstube gespielt haben. Es war ein Frühjahr und Fenster waren offen und freilich ist in einem Flug sind die Handwerker alle da gewesen. Und weil sie die Musik gehört haben, ganz ein seltener Klang, dieses Hockbrett hat mich dann so betört. Also so entzückend war der ein Klang mit der Harmonika und mit der Bassgeige. Und den habe ich dann lange, lange nicht vergessen können. Dann ist das Hockbrett einmal ein bisschen in Vergessenheit gekommen, das Große. Und dann hat mir mal Kuno Brandauer gesagt, im Landesverband wäre so ein Instrument, die sollen wir es doch anschauen. Na, und dann sind wir auf dieses Hackbrett gestoßen. Und mit diesem großen Hackbrett haben wir dann eine Musik zusammengebaut. Mit einem B-Klarinett, einem S-Klarinett und mit der Geige und mit der Bassgeige und der Gitarre. Und so ist das Hackbrett wieder neu entstanden. Freilich vom diatonischen Hackbrett abgeleitet habe ich mich dann bemüht mit meinen Kameraden und mit dem Bandsauner Heini Instrumentenbauer ein chromatisches Hackbrett zu bauen. Nach viel Suchen ist es uns dann gelungen, ein wirklich spielfähiges kleines Hackbrett zu bauen, das als Melodieninstrument gut geeignet, aber auch als Begleitinstrument zu verwenden ist.
1: Ja, so viel zum Tobi Reiser und seinem chromatischen Hockbrettl. Das hören wir uns jetzt gleich an, und zwar mit dem Ensemble Tobi Reiser, und zwar mit Max Garner. Faschingszigeunermarsch ist ein Standardstück von Reiser immer gewesen. Dann haben wir, ist der Z des Grenzlandchores Arnold Stein, einmal ein ganz interessanter Kärntner Liedl mit Zitterbegleitung, was es sonst eigentlich ja kaum gibt. Die singen ein wunderschönes Lied, über die Graschelitzen heißt es. Dann haben wir im Salzburgischen die Böcksteiner Stubmusi, die spielt ins die Windhofer Polka auf. Und dann, wenn ich so auf meine Listen schaue, kommt noch ein Sommerlied und gesungen auch von der Sing- und Jodlergruppe aus der Ramsau.

Ja, das war die Sing- und Jodlergruppe aus der Ramsau. Wir gehen jetzt zum Kammerlfenster. So heißt die nächste Nummer gespielt von den Mittenwollner Maltrummler. Dann sind wir wieder mal im Bayerischen. Die Albensaison geht schon langsam, aber sicher sein Ende zu. Das merkt man auch dann beim Liedfahren heim. Diesmal in einer Aufnahme von Gosteiner Dreigesang. Dann gehen wir ins Murde, nach Ranten, zur Rantner Tanzelmusi. Die spielen uns die Huiz, Heisel, Hansel, Brücker, dass wir es gerade rausbringen. Und zum Schluss dann alle Gruppen aus Mürztal, das Kindberger Jodler Trio und der Waldbub, bin ich, werden sie uns diesmal singen.

Ja, die Waldbauern, Buben. Weiter geht's mit der Karwendel Hüttenmusi aus dem Bayerischen. 52er heißt die Nummer. Dann haben wir auch nicht weiter weg, ist der Isarwinkel. Da sind die dortigen Isarwinkel-Sänger daheim. Zum Tanzen bin ich gegangen. Und dann haben wir Zitterstücke von der Maria Tritscher aus Schladming. Sie war Zitterlehrerin. Und die Steffi und der Manfred Liedl haben wir das zur Verfügung gestellt. Sage ich recht schönen Dank und grüße die zwei recht herzlich. Sie gehören ja zum treuen Stammpublikum der Steirischen Rohrs. Und der Turnauer Dreigesang singt dann auch noch ein Resch Steirerliedl drauf.

Jo, jetzt schon wieder Hasenzwölfe. Jetzt tun wir gleich weiter nochmal mit der Tiroler Kirchtagmusik, die werden wir jetzt wieder mal anspielen. Und zwar den Berchtesgadener-Landler werden wir da. Dann haben wir, ist zwar ein bisschen ein Frühjahrslied, aber es macht nichts, so ein Reschlied und flott gesungen von Eisen, hat es zwar gesungen, wenn es einmal Appa wird, passt die ganze rein, aber das pfeift schon. Weißt du, so schön singen, spielen wir es auch in der Spätsommer- oder Frühherbstzeit.

Bier, das war, weiß nicht, hat es wahr gesagt, wir gingen Richtung 12, wenn ich so auf die Uhr schaue. Ja, 5 Minuten haben wir noch. Da geht sich noch ein, vielleicht ein zweites Stück aus, und zwar ausgeben sie sicher noch ein Polkerl von den lustigen Heibhäuser. Das ist eine alte Partie aus dem Obermurdel gewesen. Heibhäuser heißt, glaube ich, so viel wie Hei vorwenden. Die einen Polker steht am Programm, und wenn es dann noch ausgeht, lass mein Lipizzamer Heimatklang aus der Weststeiermark anspielen. Der Nachtschichtler heißt die Nummer. Ja, dann ist die heutige Sendung wieder Geschichte. Ich sage eigentlich ein herzliches Danke fürs Zulassen, die 2 Stunden. Halt uns die 3. Nächste Woche wird wahrscheinlich, glaube ich, was wir so ausgemacht haben, die Gerti Pfatschbacher wieder durchs Programm führen und eine Sendung zusammenstellen. Und ich bin dann in 2 Wochen wieder dran. Ich wünsche Ihnen einen schönen Spätsommertag, eine schöne Zeit, ein schönes Wochenende. Pfiat den gesagt, der Franz Lemmerer.

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2: Hallo, ich bin der Hannes. Der Sommer ist da, die Tiere sind wieder auf die Almen und wir haben ja einen Report ausgebracht, Landwirtschaft, Lebensraum und Tourismus. Und dazu habe ich mir heute die Gabriele Trinker eingeladen. Sie ist Naturparkmanagerin von den Zölktälern. Und was ein Naturpark leisten kann, für was der da ist, über das reden wir heute. Und unter anderem wird dieser Naturpark bald ein zertifizierter Sternenpark sein. Freut euch auf diesen Podcast gleich nach dem Intro. Geht's los. Liebe Gabriele, danke, dass du gekommen bist, dass meiner Einladung gefolgt bist. Passt ja genau zu unserem Report Landwirtschaft, Lebensraum und Tourismus. Du bist die Geschäftsführerin vom Naturpark Zölktäler. Erzähl uns mal ein bisschen was. Was ist eigentlich ein Naturpark?
4: Also danke für die Einladung und dass ich da sein darf. Und dann gehe ich gleich mal ins Thema rein. Also ein Naturpark ist, wir schützen und nützen ist das Konzept. Das heißt, wir schützen die Artenvielfalt, Pflanzen und Tiere und mit unterschiedlichsten Förderungen und nützen, wir unterstützen die Landwirtschaft, dass sie natürlich im Naturpark arbeiten darf. Also wir verbieten es nicht.
2: Das heißt, es ist nicht wie in einem Nationalpark, wo ich eigentlich, wenn ein Baum umfällt, gar nichts mehr tun darf. Das unterscheidet sich quasi wesentlich. Das heißt, ihr wollt ja auch, dass quasi diese ganze Region erhalten bleibt, dass die Almen erhalten bleiben. Das ist schon das Ziel des Naturparks, oder?
4: Genau. Wir wollen, dass die Almen erhalten bleiben und wir wollen auch den Tourismus in dieser Form stärken mit nachhaltigen Angeboten, dass auch die Touristen, die kommen, ein bisschen von der Natur lernen. Wir haben ein tolles Sommerprogramm, dass man den Bezug zur Natur nicht verliert, sondern dazu gewinnt. Das ist ganz wichtig. Und daher ist auch Besucherlenkung ein ganz wichtiges Thema für uns, in Zusammenarbeit natürlich mit dem Tourismusverband in der Region.
2: Genau, erzählen Sie mal ein bisschen was, weil jetzt werden nicht alle in Österreich wissen, wo sind die Zölktäler. Wir streuen ja da weit aus mit unserem Podcast. Wir haben ja auch sehr viele deutsche Zuhörerinnen und Zuhörer. Erzähl mal ein bisschen was, wo ist die Region? Ja, ich meine, ich kenne es gut, aber ich lasse trotzdem dich erzählen, dass wir ein bisschen ein Gefühl kriegen, dass wir das auch geografisch verorten können und warum das eigentlich genau in der Zölktäler überhaupt ist, dieser Naturpark.
4: Ja, sehr gern mache ich das. Also wir liegen in der Tourismusregion Schladming-Dachstein und sind circa 20 Minuten Fahrzeit von Schladming entfernt. Gleich in der Nähe von Gröbming liegen in der Niederen Dauern und das Zölktal ist einer der dunkelsten Täler, ne? Täler in der Nacht ist dunkel.
2: In der Nacht, genau. In der Nacht ist sogar genau. Gut, dass eines der dunkelsten Täler ist, aber da kommen wir, glaube ich, später drauf, gell?
4: Genau.
2: Genau, also am Tag ist schon sehr freundlich.
4: Sehr schön sogar, wenn die Sonne scheint. Und wir haben natürlich tolle Almen. Und genau, und der Naturpark Zölktäler liegt in dieser Region, in der Schladming-Dachstein-Region.
2: Grenzt ans Murtal.
4: Ans Murtal, genau. Und wir sind circa 1,5 Stunden von Salzburg entfernt, aber auch 1,5 Stunden von Graz entfernt. Also sehr leicht erreichbar. Und von Salzburg, München ist es ja eine gute Stunde. Also so weit sind wir gar nicht entfernt.
2: Warum macht man überhaupt einen Naturpark? Was bringt das?
4: Ein Naturpark macht man, das Ziel war damals, glaube ich, das ist jetzt vor 43 Jahren wurde er gegründet. Und das ist dazu da gewesen, dass man einen Teil schützt der Natur, ihn nützen kann, aber auch als touristische Zwecke hat man das gemacht früher. Die Idee war eigentlich, tourismusmäßig unterschiedlichste Programme anzubieten in der Region, damit man aufmerksam wird, dass es auch die Zölktäler gibt, weil es doch ein sehr schönes Fleckerl ist und hat einen ganz tollen Slogan, endlich Ruhe.
2: Es gibt ja viele EU-Politiker, die was die Zölktäler schon besucht haben. Ich weiß, der Karl Brandner hat ja damals viele, ich sag's jetzt einmal so im Dialekt, eingezahlt, ja, und hat ja einmal gesagt, wie hart dort das Leben ist, wie viel Handarbeit. Das ist ja schon wirklich bemerkenswert und ich denke mir selber alle wieder, weil ich habe ja meine Kalbinnen in der Sölk, in der Kleinsölk quasi auf der Alm, auf der Bratlan und tue mal jetzt gerade nicht, aber ja, immer wieder. Und ich denke mir da immer wieder selber, wenn ich da reinfahre, ich bewundere da die Bäuerinnen und die Bauern, die was sie die Arbeit an, wie zart das ist, wie steil das da rein alles ist. Also du musst schon brutal viel Idealismus haben, dass du das überhaupt antrast. Weil finanziell geht es ja das hinten und vorne alles nicht aus.
4: Genau. Da brauche ich dir nichts sagen, da kennst du dich besser aus, aber das stimmt. Aber es ist einfach der Landschaftsteil, der ist wunderschön. Und im Sommer die Almen, die geben so viel her. Erstens sind die Kühe Weidewirtschaft und auf der anderen Seite gibt es aber, die Landschaft ist so schön, dass sie touristisch anzieht und die Almbäuerinnen machen halt regional die Produkte, die Milch, den Steirer Käse, der sehr bekannt ist im oberen Ennstal, und auch die Butter, und die wird heiß begehrt. Also war letztens auf der Zaunalm, muss ich sagen, da kommen sogar von Wien mit 3-4 Kühlboxen und kaufen die Butter ein. Und so ein Produkt zu haben und zu kaufen, das ist schon was Besonderes.
2: Die Steierkäse ist ja inzwischen geschützten Ursprungs, ist vergleichbar mit dem Tiroler Graukäse, und was ja unglaublich wertvoll ist beim Steierkäse, durch das, dass wir jetzt diesen Protein-Hype haben. Graukäse ist ja in Wahrheit aus der Magermilch und somit reine Eiweißquelle, ganz wenig Fett. Also alle Burschen, die was uns jetzt zuhören, und natürlich auch Mädels, ja, wenn ihr euch einen Körper formen wollt, esst Steirerkäse.
4: Genau, ich hoffe, es nimmt jetzt, es wird sehr viel verkauft. Ich darf ja auch beim Steirerkäse-Verein mit dabei sein, und wir waren ja letztes Jahr auch in der EU, um das zu präsentieren, damit da auch finanzielle Förderungen mehr kommen, weil es eben geschützt ist, und um zu zeigen, wie wichtig das ist, einfach zu haben, weil wir da auch die Natur schützen und nützen. Also es kommt wieder dieses Konzept. Wir sind überall immer wieder dabei als Naturpark, sei es bei regionalen Produkten oder bei Tourismusprojekten, dass man sagt, das wäre toll. Also wir spielen überall ein bisschen und ein wenig mit.
2: Ja, genau. Der Naturpark hat, glaube ich, dass Sie viele das so vorstellen, man kennt mit den Kindern einen Spielpark, ja, der ist halt so, weiß ich nicht, 100 mal 100 Meter, ist der Naturpark ein bisschen größer. Wie kann man sich das vorstellen? Wenn da jetzt einfach einer sagt, ja, was ist jetzt ein Naturpark, da gehe ich hin, mache einen Dirndlauf und bin quasi im Naturpark. Wie ist das?
4: Also jetzt haben wir eine kurze Erklärung. Der Naturpark hat die Größe der Gemeinde. Also das heißt, die Gemeindegrenzen ist die Naturparkgrenze. Aber da ist Wald, das sind Hügeln, das Gelände. Und wenn man in den Naturpark geht, dann haben wir unterschiedlichste Wanderwege, wo auch das Ziel eine Alm ist, wo man dann sitzen kann und was trinken kann. Und dann wieder nach Hause fährt. Also wir haben einen Spielpark in Form der Natur, dass man die Natur genießt, dass man Frischluft schnappt und dass man sich einfach die wunderschönen Almwiesen anschaut mit dieser Artenvielfalt. Für uns ist Naturpark natürlich, das natürliche Anschauen. Also wir haben jetzt keinen richtig, wenn man zu irgendeinem Spielpark fährt oder Wasserpark,
2: dass
4: man
2: da Spielzeug kauft. Das ist kein Erlebnispark quasi.
4: In dem Sinn ist kein Erlebnispark.
2: Genau, das heißt, ich fahre in die Sölktäler und bin inmitten des Naturparks, ja. Den du mehr oder weniger verwaltest.
4: Den ich mehr oder weniger verwalte, und wo wir auch, das haben wir jetzt ganz vergessen zum sagen, ein kleines Schloss haben, das wir betreiben, und da kann man hingehen und kann man sich unterschiedlichste Ausstellungen anschauen im Sommer. Das wäre zusätzlich, was der Naturpark anbietet, aber sonst ist es wirklich ein Park, der von uns verwaltet wird und wo man zu den Almen geht und Wanderungen macht oder Bergtouren.
2: Erwähnst du schon mehrmals die Almen. Wir haben ja in unserem Report da ganz besonders stark darauf hingewiesen, wie wichtig die Almen sind, dass die Almen auch der Ursprung des Tourismus in Österreich, in den Alpen generell ist, also Südtirol bis aus in der Schweiz. Da ist ja der Tourismus entstanden, die Wiege sozusagen. Wie nimmst du das wahr? Verändert sich da was? Wie geht es den Almen, vor allem auch in der Sölk? Wie geht es den Bauernfamilien? Was ist dein Eindruck gerade aktuell?
4: Also mir liegen die Almen ganz groß am Herzen, muss ich sagen. Und darum ist auch die Hauptaufgabe von mir und vom Team, dass wir da schauen, dass wir gewisse Sachen umsetzen können oder Aktionen setzen können. Also traurig ist, die Almen nehmen ab, das muss man sagen, weil einfach die Arbeit so viel ist und es ein Nebenerwerb einfach in der Region Sölk ist. Also man kann es nicht als Haupterwerb machen und daher sehr viel Arbeit, weil man muss in der Früh reinfahren, wenn die Kühe um sind, melken, dann wieder runterfahren. Also es ist sehr, sehr viel Arbeit und es gibt nur noch wenige, die das betreiben im Sommer. Und daher schauen wir, dass wir das unterstützen können in unterschiedlichsten Formen. Weil du weißt ja, wenn es keine Alm mehr gibt, dann verwildert das alles. Dann gibt es im Endeffekt verlieren wir den Lebensraum, dann kommt der Wald und dann gibt es aber auch keinen Tourismus und die Leute können nicht mehr dorthin wandern gehen. Also das ist das Schlimmste, was man sagen kann. Und daher versuchen wir, da ein bisschen entgegenzuwirken und auch mit den Schulen zum Beispiel auf Almen zu gehen und zu sagen, am Vormittag sollst du mal eine Art schwenden. Schwenden heißt also Unkraut rausziehen, Kiefer, kleine Latschen, damit es nicht verwachst. Damit die Schüler lernen, was das überhaupt heißt, eine Alm zu haben. Wir versuchen es wirklich zu den Jüngsten hinzubringen. Und das liegt uns sehr, sehr am Herzen. Und das machen wir heuer das zweite Mal mit der Schule in Stein an der Enz und mit Öblan.
2: Und wie reagieren da die Schülerinnen und Schüler? Wie geht's heute da mit dem?
4: 2/3 waren beim ersten Mal so begeistert, weil sie zum Abschluss einen Roggenkropfen, das ist so eine Art Flade, das ist ganz speziell im oberen Enztal, mit Steirerkäse gekriegt haben und die haben gesagt, aber nächstes Jahr komme ich wieder. Aha. Und also sie waren ganz, ganz begeistert. Die Mädels nicht so, aber die Burschen, die waren total begeistert. Die freuen sich schon wieder auf 7. Juli.
2: Okay, also Schwenden ist ja eigentlich eine sehr anstrengende Arbeit. Ich bin da sehr oft dabei, den ganzen Tag mit der Motorsauge im steilsten Gelände. Meistens ist dann sehr heiß. Also auf die Nacht weißt definitiv, was du da hast. Und ich weiß, genau, dass es immer schwieriger wird, dass man, wenn es zum Schwenden ist, dass überhaupt noch wer kommt. Weil es halt die Bauern, muss man auch sagen, viel werden wie älter. Die Menge nehmen wir so mal dumm kraxeln, sage ich einmal. Und nachher dann ist es schon schwerer damit. Ja.
4: Genau.
2: Ja, eine harte Arbeit. Wir haben in unserem Report auch ganz, ganz stark eben nicht nur auf die touristische Wirkung hingewiesen, sondern auch auf das Thema Biodiversität und Artenvielfalt. Macht sie da auch was? Weil die Alm ist ja eigentlich ein Hort der Biodiversität durch diese extensive Nutzung. Und auch was das Thema Artenvielfalt betrifft, ist ja die Alm wirklich ein Naturschutzgebiet eigentlich. Ja.
4: Genau, das ist ja das Nächste, warum wir das auch so intensiv fördern, wegen der Biodiversität. Und wir haben auch gewisse Förderungen, weil wir müssen, damit wir etwas umsetzen können, anfragen, ob wir das machen können. Und das ist in Form einer Förderung, dass man sagt, okay, wir möchten jetzt dieses Projekt umsetzen auf der Alm, wie zum Beispiel Schwenden. Wir haben ein 3-Jahres-Projekt, was auch gefördert wird, wo wir auf die Almweide gehen, wo wir schwenden oder freischwenden für Birkhühner, weil das ist einmal sehr, sehr, sehr wichtig, dass die sich weiter pflanzen in dieser Höhe auf der Alm. Und ja, und da werden diese Projekte genauso umgesetzt und ist natürlich sehr, sehr wichtig für den Naturpark, dass wir bei der Artenvielfalt schauen, dass die nicht ausstirbt. Das ist einfach, was uns daher sehr ein Anliegen ist.
2: Biodiversität ist ja ein Megathema, auch in der EU, auch eigentlich weltweit. Auch, es gibt ja diese Artenschutzkonferenz, die was voriges Jahr gewesen ist, wo sich ja die ganze Welt getroffen hat zu dem Thema, wo man aber nicht wirklich weitergekommen ist. Ich weiß jetzt leider nicht auswendig, wie viele Arten jeden Tag quasi aussterben auf dem Planeten, aber es ist, glaube ich, brutal. Das heißt, es wird uns auch vielleicht alle zusammen mehr bewusst sein, dass diese Almen wirklich ein Goldschatz sind.
4: Genau, aber das kann man nur hinkriegen, indem man die Leute dann auf die Alm kriegt oder wenn sie zu uns ins Büro kommen oder wenn sie bei uns teilnehmen an einem Programm, weil wir führen sie ja leicht dahin. Es sollte ja nicht hardcore sein. Es muss immer so ein Bewusstsein geschaffen werden zu den Leuten, weil man merkt schon, auch in den Schulen, dass es ja gar nicht bewusst ist, wenn man in die Natur geht, was passiert. Das sieht man in Form der Besucherlenkung. Die Leute gehen rein und sagen einfach, die Natur kehrt mir. Aber auf was man aufpassen muss oder auf was man, wo man vorsichtig sein muss, das muss man ihnen genauso bewusst machen, damit keine Unfälle passieren oder damit sie mehr informiert werden. Weil wir dürfen nicht mit dem Finger zeigen, das darf nicht passieren, sondern wir müssen das so oft hinführen, dass ihnen bewusst wird, wenn es das nicht mehr gibt, was dann passiert. Mhm. Weil dann, das schlägt sich ja genauso in unsere Grundnahrungsmittel genauso um, dass die dann nicht mehr gibt und in der Qualität. Wichtig ist Qualität und nicht Quantität.
2: Absolut. Aber das ist ja ganz ein wichtiger Bereich. Meine Viecher sind aktuell gerade in Bratland rein, meine Kalbinnen, und letztes Wochenende war ich rein und da geht ja ein wunderschöner Weg zum Schwarzen See hinten rein. Und da kriegen ja die Viecher alle frei, zwar keine Mutterkühe, aber Kalbinnen. Und ich habe mir dann letztes Mal auch gedacht, kommen mir 2 Mädels entgegen, ich schätze so 20 Jahre alt, und jede von denen hat 3 Hunde mitgehabt, so an der Leine, gell? So. Und ich bin gerade eben bei meinen Kalbinnen gewesen und ich habe das richtig beobachtet, die gingen da auf der Straße Und meine Kolbinnen, also die Ohren gespitzt und also richtig nervös schon. Und ich habe mir dann schon gedacht, eigentlich ist das schon ein Wahnsinn. Ja, ich habe das in meinem Podcast gesagt, zu Anfang der 2000er, ich war immer brutal früh auf die Berge unterwegs. Du hast niemanden mit einem Hund irgendwo auf einer Alm oder irgendwas gesehen, außer der Jäger. Der Jäger hat seinen Hund mitgehabt, ja, aber der hat ihn unter Kontrolle gehabt. Und ich weiß noch so 2004, 2005, auf einmal hat das so angefangen, auf einmal haben die Leute angefangen, eine Hundviecher, sage ich jetzt, ich liebe Hunde, ja, aber halt daheim, auf die Berg mitnehmen, auf die Alme mitnehmen. Ja. Und heute ist das ja teilweise für viele, glaube ich, ein Kinderersatz. Ich möchte da nicht zu nahe treten, aber es ist halt so. Und der muss überall mit. Ja. Ich sage oft, sind sie wirklich arm, weil wenn ich auf 2.500 Meter oft einen Hund begegne, der was fast nicht mehr kriegen kann, denke ich mir oft, na Wahnsinn. Aber sie müssen halt überall mit. Aber dass da dann was passiert, ja, also ich habe das nur mit meinen eigenen Kolbinnen erlebt, ja, die, ich war halt da, jetzt sind sie nicht zugestürmt, ja, aber mit 600, ja, würde ich da nie auf einen Alm wegspazieren gehen, niemals, aber sie tanzen.
4: Ne, da stimme ich dazu, ich glaube aber auch, dass die Leute wissen müssen, das ist ihnen ja auch nicht so bewusst, es sind ja viele, wenn ich es jetzt anspreche, Vorfälle passiert, jetzt am Anfang der Saison, aber ja, ja. Du musst dir denken, wenn du irgendwo, wenn ich zum Beispiel neu wohin komme, am neuen Anfang, bin ich auch ein bisschen nervös. Wie wird das laufen? Ist das gut? Und wenn die Kühe das erste Mal auf die Alm kommen und vielleicht sind da andere Kühe auch noch, die sie nicht kennen, dass da mehrere Bauernkühe auf eine Weide tun, dann müssen sie das erst gewohnt werden. Das habe ich auch mit der Martina Zauner gesprochen, auf der Zauneralm, da in der Breitland drinnen. Und die müssen das erst gewohnt werden, dass andere Kühe da sind, dass sie jetzt draußen sind, dass sie draußen bleiben. Die müssen sie ja auch gewöhnen. Der Bauer passt ja die Almbäuerin genauso auf und nimmt immer ein Stecken in die Hand, weil sie sagt, ich weiß nicht, wie sie jetzt momentan reagieren. Und nach einem Monat haben sie sich schon ein bisschen angewöhnt an die Umgebung. Das Problem ist nur, teilweise die Bauern haben keine Hund mehr, also sind sie die Hunde nicht gewohnt, die Kühe. Und da kann natürlich ein Zwischenfall sein. Und die Leute müssen da mehr sensibilisiert werden. Sie glauben nur, ich kann überall hingehen und die Kühe müssen eingesperrt werden. Und das geht einfach nicht. Ein Bauer kann seine Kühe auf der Weide nicht einsperren. Es geht halt ein Wanderweg durch. Und da muss man halt vorher sich ein bisschen mehr vorab informieren und lenken. Und ja, und die Tafeln gut lesen, weil die Leute halten sich manchmal selber nicht dran. Und das ist das Gefährliche, das Nichtwissen und einfach sagen, ich bin da, da ist der Wanderweg, da gehe ich durch. Also jeder hat das Recht, ob dir Mensch auf der Weide zu sein, aber man muss wirklich das Miteinander, man muss sie einfach respektieren. Und ich finde, was ich die letzten Jahre erlebt habe, dieser Respekt vom anderen, der nimmt total ab. Und das ist einfach das Traurige. Und da sind halt wir da und versuchen, ein bisschen zu sensibilisieren, versuchen mit den Stakeholdergruppen, mit der Jägerschaft, mit dem Tourismusverband da Workshops zu machen, um zu sagen, wie können wir am besten lenken und was können wir am besten tun.
2: Ich glaube, es braucht dieses Bewusstsein einfach, dass ich in einen anderen Lebensraum gehe, der gehört nicht mir, ja, aber ich darf dort hingehen, natürlich, darf mich da erholen, darf mich da wohlfühlen, darf die Natur genießen, aber es ist nicht das mein natürliches Habitat, sondern da leben eben die Viecher, die Kühe, das Wild auch zum Beispiel, ja. Und ich glaube, wenn man das Grundverständnis wieder ein bisschen entwickelt, die tue zum Beispiel leidenschaftlich gern tauchen, ja. Und beim Tauchen ist es auch so, wenn ich ein Korallenriff betauche, dann weiß ich, ich darf das nicht angreifen. Ja? Weil wenn das tausende Taucher machen, gibt es einfach nichts mehr. Ja? Oder wenn ich mit Hai tauche, ja, dann weiß ich, okay, ich muss mich auf die Hai richten und nicht umgekehrt. Ich brauche nicht dem Hai erklären, wie er jetzt sein Fressverhalten zum Einstellen hat. Ja? Und wenn es mich dann erwischt, bin ich halt einfach auch selber schuld. Gell? Und das ist uns, denke ich mal, sehr oft, weil es ein Massentourismus wird, verlieren wir diesen Respekt, ja, dass ich mich einfach in einen Lebensraum begib, das nicht meiner ist. Ja? Und wenn ich das Grundgefühl habe, jetzt mal, wenn ich auf die Alm gehe, hey, da bin ich nur zu Gast. Ja? Und ich glaube, das ist ja vielleicht auch was in unserem egozentrischen Weltbild, ja, dass ja der Mensch jetzt glaubt, wir sind alles und nur wir. Und ich sowieso muss ja alles kriegen und alles. Hab dieses Gefühl nicht mehr, dass ich sage, okay, ich tue mir ein bisschen unterordnen. Ja, ein bisschen eine Demut vor der Natur, ein bisschen eine Demut vor die Viecher. Und darum erwischst du dann halt auch welche, ja, die was einfach diese Demut nicht mehr haben. Wenn ich die Demut habe, dann muss ich sagen, ich kann nicht mit einem Hund auf die Alpen gehen. Ja. Das kann ich von mir aus oben auf der Planei machen, wo ich sage, da habe ich eine Besucherstraumlenkung, wo ich halt mit 5000 anderen Touristen den Wanderweg gehe an dem Tag. Aber sobald dass ich auf einer richtigen Alm unterwegs bin, sage ich, jetzt lasst ihn keine Hund daheim, bitte. Ja. Also wenn wir so weiter, dann nehmen wir das nächste Mal dann in 10 Jahren nehmen wir wahrscheinlich halt Katzen mit, ja, weil Katzen muss das auch noch alles sehen.
4: Aber da gebe ich wieder recht, du hast das Richtige gesagt, der Lebensraum. Das ist genauso, da könnte ich mir vorstellen, ich gehe ja eigentlich ins Wohnzimmer der Tiere oder der Wildtier und ich möchte ja auch nicht, dass ein Fremder in mein Wohnzimmer kommt und die Füße aufhört im gegensätzlichen Sinn. Also das ist der Respekt, da
2: gebe ich dir vollkommen
4: recht. Oder im Garten, ja, genau.
2: Wenn ich jetzt einen Garten habe und besitze oder wenn ich sage, ich lebe in der Stadt und habe vielleicht einen Balkon, will ich auch nicht, dass einfach irgendwie sich auf meinen Balkon setzt und sagt, so, das ist jetzt meiner und da tue ich jetzt, was ich will.
4: Genau. Ja. Naja, es ist einfach, und die Leute sind nicht gewohnt, von wo kommt der Hund her, was ist sein Ursprung und welche Sinne er hat. Weil zu sagen, mein Hund tut nichts, das geht nicht. Der kann klar groß sein, wenn der ein Wild riecht, ist der Hund weg. Und das ist das einfach, warum wirklich auch sehr streng geschaut wird, dass der Hund angehängt ist. Die Forstwirtschaft, wenn sie das sehen, dass ein Hund frei läuft, die können natürlich abstrafen. Das können sie, weil einfach die Gefahr zu hoch ist. Der Hund kann folgen, wie er will. Wenn er frei läuft, dann können Dinge passieren. Und ich glaube, die Leute sind sich dessen nicht bewusst, weil sie in der Stadt aufwachsen. Ich kenne sie auch, ich wohne ja auch in Graz. Und da haben sie nicht mehr einen Hund, eine Person, sondern eine Person hat schon zwei Hunde. Und sagen dann, mein Hund tut nichts. Aber das kann ich nie garantieren, weil ich muss den Hund herhalten, er muss folgen, er muss in die Hundeschule. Und ich glaube, die Leute, ob sie wirklich so geschult sind, einen Hund zu haben, weiß ich nicht. Ich bin früher in Schlappen groß geworden, wir haben einen Hund gehabt. Aber ich war immer gewohnt, der Hund bleibt daheim, schaut aufs Haus und rennt im Garten herum. Also wir haben den Hund nie mitgenommen. Das ist einfach, aber die Zeiten haben sich geändert, es hat sich alles verändert und wir müssen schauen, wie kriegen wir das Bewusstsein wieder zu den Leuten, dass sie sich ein bisschen verändern und den Respekt nicht verlieren vor der Natur.
2: Genau, ich glaube, das ist ja das, was soll ja unser Gespräch jetzt auch nicht erhobene Zeigefinger sein.
4: Überhaupt nicht.
2: Aber ich glaube, es braucht einfach schon oft Stimmen, die was halt schon wieder mal sagen, du, so wie halt eine Lehrerin in einer Unterrichtsklasse auch mal sagen muss, du, jetzt da mal aber ruhig sein, weil jetzt lernst du gerade was, ja. Oder ich schaue nicht alle aufs Handy oder schlaft alle. Genauso muss man halt das auch akzeptieren, wann ich mich woanders dahin begib, dass es halt da Regeln gibt, ja. Und wenn wir uns nicht an die Regeln halten, kann ich im Notfall getötet werden, ja. So einfach funktioniert es halt nachher. Und dann brauche ich mich nicht beschweren, wenn eine Kuh über mich drüber läuft, ja. Und das wollen wir ja verhindern, weil keiner hat das gern, wenn das vielleicht ein Angehöriger ist. Und darum muss man halt dann vielleicht einmal sowas auch sich zu Herzen nehmen und sagen, ah, vielleicht denke ich nächstes Mal drüber nach. Und jeder, der was jetzt den Podcast hört und hat vielleicht Bekannte, Verwandte, Freunde und macht einmal einen Almtag, was ja wunderschön ist, kann man dann darauf hinweisen, du lehn den Hund an oder vielleicht lass ihn einfach daheim und er ist glücklicher. Und
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2: Schön, dass du dabei warst. Bis zum nächsten Mal, wenn es wieder heißt,
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2: muss alles essen.

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Werner Rackl begrüßt Sie im Studio von Radio Frequenz, dem freien Radio im Ennstal. Heute ist Freitag, der 4. September und Chronix, der singt uns jetzt vor, wie schön Jamaika ist. Smile Jamaika.

0: Im Tagesverlauf setzt sich heute freundliches und sonniges Wetter durch. Der Nachmittag, der wird dann wolkenlos. Tageshöchstwerte bis 30 Grad wird es heute erreichen. Die Nacht auf Samstag, die verläuft überwiegend klar. Erst in den Morgenstunden ziehen ein paar dünne Wolken auf. Am Samstag ziehen dann von Nordwesten vermehrt Wolken. Daher am Nachmittag wird es in der Steiermark dann von einer schwachen Kaltfront überquert, gewittrige Schauer sind möglich. In der Obersteiermark frischt lebhafter Nordwestwind auf. Mit diesem kühlt es dann ab. Frühtemperaturen hat es am Samstag von 13 Grad, Höchstwerte, die erreichen dann nur mehr noch 24 Grad. Am Sonntag breitet sich dann wieder Hochdruckeinfluss aus. Frühnebelfelder, die lösen sich dann rasch auf. Es scheint den ganzen Tag die Sonne. 10 Grad hat es in der Früh, am Nachmittag dann wieder 24 Grad. Am Montag ist es in der Obersteiermark bis über Mittag sehr sonnig. Am Nachmittag bilden sich über den Bergen Quellwolken, aus denen sich später in den westlichen Landesteilen Regenschauer oder Gewitter entwickeln können. Am Dienstag wird es in der Steiermark noch einmal sonnig und sommerlich warm mit bis zu 27 Grad. Wie wird das Wetter für unsere Bergwanderer und Bergsteiger? Heute Freitag herrscht sonniges und stabiles Bergwetter. Gipfel im Norden, die können anfangs noch in Nebel gehüllt sein, sonst sind die Sichtverhältnisse sehr gut und die Wolken werden im Tagesverlauf rasch weniger. Der Wind weht meist mäßig, es ist ausgesprochen warm, in 2000 Meter werden am Nachmittag bis zu 16 Grad erreicht. Am Samstagvormittag herrscht alpensüdseitig recht brauchbares Bergwetter mit etwas Sonne. Im Norden ziehen bereits am Vormittag dichtere Wolken einer schwachen Kaltfront auf. Um die Mittagszeit muss mit leichten Regenschauern und eingeschränkter Sicht gerechnet werden. Später bessert sich dann das Wetter im Norden wieder. Am Alpenostrand sind am Nachmittag und Abend Böen um 80 km/h möglich. Die Temperaturen bewegen sich in 1500 Meter Höhe zwischen 12 und 17 Grad, in 2000 Meter Höhe zwischen 9 und 14 Grad. Ja, das war's mit den ja doch teilweise erfreulichen Wetteraussichten fürs Wochenende, für den Wochen, vor allem auch für den Wochenbeginn. Und wir fahren fort mit unserem Programm. Heute geht es um die Kultur und den letzten UNESCO-Kulturbericht.
1: Die UNESCO, das ist die UN-Sonderorganisation für Bildung, Wissenschaft und Kultur, hat als einzige Organisation im UN-System sogenannte Nationalkommissionen etabliert. Nationalkommissionen werden von den jeweiligen Mitgliedstaaten, von Österreich, von Deutschland, eingerichtet und getragen. Und sie sind das zentrale Bindeglied zwischen dem Mitgliedstaat und der UNESCO als multilateraler Organisation. Wir haben durchaus vielfältige Aufgaben. Besonders wichtig ist es uns aber auch, die Zivilgesellschaft in die Arbeit der UNESCO einzubinden und die Ziele, die Werte der UNESCO in unseren jeweiligen Mitgliedstaaten voranzubringen.
0: Im Mai erschien der vierte UNESCO-Weltbericht. Er beleuchtet die strukturellen Ungleichheiten, mit denen Kreative und Kulturschaffende in 120 Ländern konfrontiert sind und zeigt, dass die öffentliche Kulturfinanzierung weltweit nur 0,6% des Bruttoinlandsproduktes ausmacht. Die nun folgenden Beiträge von den Experten Professor Christian Höppner, Dr. Anke Schaden-Spindler und Sven Lehmann, die werden moderiert von Claudia Ispe. Sie ist die stellvertretende Generalsekretärin der UNESCO-Kommission in Österreich.
1: Ich darf jetzt Roman Luckscheiter, Generalsekretär der deutschen UNESCO-Kommission, um die Vorstellung des Berichts bitten.
2: Ich freue mich sehr, Ihnen jetzt in ein paar Minuten den UNESCO-Weltkulturbericht 2026 vorstellen zu können. Der Bericht Politik für Kreativität neu gestalten ist das zentrale globale Monitoring-Instrument zur Umsetzung des UNESCO-Übereinkommens. Das ist ja ein zentrales Instrument generell, der UNESCO Monitoring vorzunehmen in den unterschiedlichen Politikfeldern ihres Mandatsbereichs. Das ist jetzt der vierte Bericht, der erste war 2015, dann 18, 22, jetzt alle 4 Jahre. Und er basiert auf einer immer stärker werdenden empirischen Grundlage. Diesmal haben jetzt 133 Staatenberichte zugrunde gelegen und ausgewertet wurden 3.900 kulturpolitische Maßnahmen aus dem Zeitraum 21 bis 24, sodass man auch tatsächlich so eine Strecke begleiten konnte, wie das Übereinkommen in den einzelnen Ländern und weltweit dann eben umgesetzt wird. Was betrifft Kulturpolitik heute? Das sind die zentralen Fragen, die dort verhandelt werden. Und die deutsche und die österreichische UNESCO-Kommission möchten mit der deutschsprachigen Kurzfassung dieses Berichts dazu beitragen, dass man darüber auch in die Diskussion kommt. Der englischsprachige Bericht, der auch schon längst vorliegt, hat 300 Seiten, die deutschsprachige Kurzfassung nur 80. Das erleichtert vielleicht die Auseinandersetzung. Und es wird sehr klar deutlich, welche Trends, welche Fakten und Praxisbeispiele zu diesem Thema vorliegen. In Kürze also ein paar Themenfelder und Ergebnisse des Berichts. Wenn man die Ergebnisse zusammenführt, zeigt sich ein klares Spannungsverhältnis. Einerseits ist kulturelle Vielfalt weltweit politisch anerkannt und immer anerkannter, immer etablierter in den Governance-Strukturen. Aber es gibt eben auch strukturelle Lücken. Wir sehen also Fortschritte in dieser Entwicklung, aber auch Herausforderungen, wenn es um die konkreten Umsetzungen geht. Was bedeutet das genau? Das möchten wir an 5 Punkten mal erläutern. Erstes Thema wäre Kulturfinanzierung und Governance. Da zeigt der Bericht, dass zwar 133 Staaten jetzt über Institutionen für Kultur verfügen, dass aber gleichzeitig die öffentliche Kulturfinanzierung bei durchschnittlich 0,6% des BIP liegt. Viele Staaten haben auch nicht ausreichend statistische Grundlagen für Kulturpolitik. Wir merken an solchen Monitoring-Instrumenten immer, wie wichtig Daten sind. Und das hat alles konkrete Folgen, dass nämlich Kulturpolitik zwar existiert, aber viele Maßnahmen dann projektbezogen bleiben, kurzfristig sind und keine langfristigen Strukturen aufgebaut werden. Das betrifft dann vor allen Dingen die Arbeitsbedingungen oder die Infrastruktur. Das heißt, politische Ziele werden formuliert, aber nicht systematisch umgesetzt. Und dieser Bericht spricht sich dafür aus, Kulturpolitik eben stärker auch finanziell zu verankern und vor allen Dingen auch ressortübergreifend zu organisieren, insbesondere mit Wirtschaft, Bildung und Digitalisierung. Denn wir sehen auch anhand des Berichts, wie sehr die Kreativwirtschaft natürlich ein Wirtschaftsfaktor ist, aber auch mit Bildung und Ausbildung zu tun hat, gerade in den künstlerischen Berufen und im Kreativsektor insgesamt. Und Digitalisierung natürlich als zentrale Herausforderung. Und das ist auch mein nächster, der zweite Schwerpunkt, Digitalisierung, die Auswirkungen der digitalen Transformation. Da zeigt der Weltbericht, dass rund 35% der Einkommen von Kulturtätigen inzwischen aus digitalen Quellen kommen. Und viele Staaten, 85% sogar, unterstützen aktiv die digitale Transformation des Sektors. Es bleibt einem ja auch gar nichts anderes übrig bei dieser Dynamik. Da ist übrigens sehr auffallend, wie stark der globale Süden das auch aufgreift. Da geht es dann um Strategien, Förderprogramme und Infrastrukturmaßnahmen. Aber es zeigt sich eben auch in dem Bericht, dass damit strukturelle Verschiebungen einhergehen, die problematisch sind. Wertschöpfung konzentriert sich auf wenige große Plattformen. Die Sichtbarkeit von kulturellen Inhalten wird durch Algorithmen gesteuert und viele Kulturtätige haben kaum noch Einfluss auf die Verwertung ihrer Inhalte und so verschärft sich die prekäre Lage von vielen Kulturtätigen, nachdem sich nach der Corona-Pandemie eigentlich die Situation wieder verbessert hat, ist nun das die nächste Herausforderung für die ökonomische Lage. Wie stellen wir also sicher, dass digitale Märkte nicht zu weniger Vielfalt führen, sondern zu mehr? Das ist die zentrale Frage und der Bericht schlägt Prioritäten dafür vor, nämlich regulatorische Rahmenbedingungen für digitale Märkte schaffen, Verbesserung der Auffindbarkeit kultureller Inhalte, auch das eine technische Anforderung, faire Vergütungsmodelle für Kulturtätige im digitalen Umfeld und vor allen Dingen auch Kompetenzerwerb im Umgang mit der Digitalität. Das betrifft vor allen Dingen natürlich auch den dritten Schwerpunkt, nämlich die künstliche Intelligenz. Da sind die Auswirkungen natürlich ganz frappierend. Der Bericht hält fest, 79% der Künstlerinnen und Künstler gehen davon aus, dass KI ihren Lebensunterhalt bedroht. Das ist natürlich eine ganz bittere Prognose. Es geht auch einher, dass Schätzungen vorliegen von Einnahmenverlusten bis 2028 von 24% in der Musik, 21% für audiovisuelle Urheber Also das ist doch gravierend. Gleichzeitig ist das aber auch ein Feld von Experimentierung, von Experimenten, von neuer Kreativität. Da müssen also auch neue Wege geebnet werden. Das wiederum erfordert eine entsprechende Ausbildung, Fortbildung und technische Grundlagen. Das heißt, Kultur ist in regulatorischen Ansätzen zu KI kaum berücksichtigt. Es gibt da ja Empfehlungen der UNESCO zu. Und das ist ein globales, neues Feld, was eben einmal mehr zeigt, dass wir zusammenarbeiten müssen weltweit. Ethik der KI ist ja eine Empfehlung der UNESCO, wo es durchaus auch um Kultur geht. Wir kommen zum vierten Schwerpunkt, das ist der Handel, der weltweite Handel mit kulturellen Gütern und Dienstleistungen, der ja ein enormer Wirtschaftsfaktor ist, das wird oft übersehen. Gleichzeitig wird er aber nach wie vor sehr stark vom globalen Norden dominiert, auch wenn wir eine interessante, spannende Dynamik im globalen Süden feststellen. Insgesamt ist seit der Verabschiedung des Übereinkommens 2005 hat sich der weltweite Handel von 118 Milliarden US-Dollar mehr als verdoppelt auf 254 Milliarden US-Dollar. Aber nur 20%, wie gesagt, des weltweiten Handels mit kulturellen Dienstleistungen entfallen auf Länder des globalen Südens. Und der Marktanteil im Bereich des geistigen Eigentums der Länder des globalen Südens beträgt sogar nur 5%. Das hängt ein bisschen auch mit zusammen mit dem fünften und letzten Schwerpunkt, den ich hervorheben will, das Thema Mobilität. Das ist ja eine zentrale Komponente dieser Konvention, die davon ausgeht, dass Kulturschaffende globale Mobilität benötigen, um ihrem Beruf und der Kunst gerecht werden zu können. Da auch bestehen wieder globale Ungleichgewichte. Wir haben zwar in 96% der Ländern eine Förderung von Auswärtsmobilität von Kulturtätigen, aber nur in 38% eine Erleichterung von Einreisen. Und da sind natürlich die Visabestimmungen das größte Hindernis für kulturelle Mobilität und gerade eben auch die Sichtbarkeit von Kultur aus dem globalen Süden. Da sehen wir einen ganz besonderen Handlungsbedarf, um Ungleichheiten zu überwinden. Es gibt aber in dem Weltbericht natürlich nicht nur Darstellungen von Herausforderungen, sondern auch Lösungsansätze. Ich nenne mal zwei Beispiele. Wir wollen ja in diesem Kontext auch von anderen Ländern lernen. Auch wenn die Situationen nie ganz vergleichbar sind, sind es doch Inspirationen. Wir sehen in Irland die Idee, als Pilotprogramm 2000 Kulturtätige mit einem Grundeinkommen von rund 300 Euro pro Woche zu unterstützen. In Frankreich sehen wir Versuche mit Inhaltsquoten, Investitionsverpflichtungen und Auffindbarkeitsregeln für audiovisuelle Werke auf digitalen Plattformen. Das muss man sich alles genauer anschauen. Deutschland und Österreich werden im Bericht an verschiedenen Stellen als positives Beispiel genannt, etwa beim Thema Medienpluralismus, kulturpolitischer Governance und bei den Schutzmechanismen. Da geht es ja vor allen Dingen um den Schutz künstlerischer Freiheit, unter anderem eben auch für im Exil lebende Künstlerinnen und Künstler. Da gibt es in 62% der europäischen Staaten Programme, weltweit nur 37%. Und das ist ein Feld, wo vor allen Dingen die Zivilgesellschaft auch gefordert ist und sich auch sehr stark einbringt. Eine ganz gravierende Zahl ist, dass nur 19% der Länder künstlerische Tätigkeit im digitalen Umfeld explizit schützen. Und das hat natürlich auch wiederum auch viel zu tun mit dem Thema Geschlechterungleichheiten. Der Komplex MeToo wird genannt, die Rolle der sozialen Medien. Auch da ist noch viel zu tun im digitalen Umfeld vor allen Dingen. Das heißt, all das kann man zu dem Schluss kommen, dass Kulturpolitik gar nicht mehr rein national gedacht werden kann. Plattformen, globale Wertschöpfungsketten, Mobilitäten, das sind alles internationale Zusammenhänge. Und deswegen ist dieser Bericht so wichtig, dass man das auch vor Augen hat. Wir können diese Herausforderung nur gemeinsam bewältigen. Und wir als Nationalkommission, die österreichische wie die deutsche, verstehen uns eben gerade auch als Mittler zwischen diesem internationalen Rahmen und der jeweiligen nationalen Politik. Abschließend, Kulturpolitik ist letztlich eben auch eine soziale Angelegenheit. Kultur schafft Räume für Austausch und Dialog, für gegenseitiges Verstehen. 87% aller 133 Staaten fördern kulturelle Teilhabe junger Menschen, älterer Menschen, migrantischer Bevölkerungsteile, weil sie die Rolle der Kultur für den sozialen Zusammenhalt erkannt haben. Das ist vielleicht für uns auch ein ganz wichtiger Impuls, darauf zu achten, So viel erstmal zur Einführung in diesen Weltbericht.
1: Ja, ich würde mal sagen, es zeigt sich hier schon ein erstes Stimmungsbild und es ist wenig überraschend, aber gleichzeitig natürlich auch nicht besonders positiv, dass wir die Finanzierung hier absolut im Zentrum stehen haben, was natürlich ein Verweis darauf ist, wie angespannt und wie prekär auch der Sektor aufgestellt ist. KI sehen wir auch relativ groß und nicht zuletzt den Rechtsruck, also die Frage, wie politische Polarisierung. Ich darf zunächst als erste Sprecherin vorstellen, Doktorin Anke Schatz-Spindler. Sie ist Geschäftsführerin und wissenschaftliche Leiterin von EduKult hier in Wien und Vorsitzende des Fachbeirats Kulturelle Vielfalt an der österreichischen UNESCO-Kommission. Anke Schatz-Spindler beschäftigt sich seit vielen Jahren mit Kulturpolitik und kulturpolitischen Fragestellungen und sie berät nationale wie internationale Institutionen zu evidenzbasierter Kulturpolitik. Sie hat sich den Bericht vor allem mit Blick auf die Aspekte oder die Kapitel Zivilgesellschaft sowie Geschlechtergerechtigkeit angesehen. Anke Schatz-Spindler, ich möchte gerne mit einer Frage zur Zivilgesellschaft starten. Die UNESCO-Konvention Vielfalt kultureller Ausdrucksformen betont ja die ganz zentrale Rolle der Zivilgesellschaft für Kulturpolitikgestaltung. Wie steht's denn damit eigentlich im deutschsprachigen Raum, beziehungsweise was bräuchte es, was braucht es denn, damit zivilgesellschaftliche Akteurinnen nachhaltig einen Platz in kulturpolitischen Gestaltungsprozessen haben?
3: Ja, danke Claudia für die Frage und danke für die Introduction. Ja, der Bericht benennt einen großen Widerspruch, wenn nämlich 91% der Vertragsstaaten angeben, dass Kulturpolitik im Dialog mit der Zivilgesellschaft entwickelt, ausgehandelt wurde, aber nur 74% angeben, dass tatsächlich Maßnahmen der Zivilgesellschaft in ihren Bericht aufgenommen wurden. Also die große Frage ist, wer sitzt denn nicht am Tisch, wenn es wirklich um die Kernentscheidungen geht, wenn es zum Beispiel um Kürzungen geht und wer wird ausgeschlossen aus diesen Entscheidungsprozessen. Und wir haben es hier mit einem Paradox zu tun, weil nämlich zivilgesellschaftliche Organisationen so viel für die Kulturpolitik leisten. Der Bericht nennt hier 5 Kernfunktionen Mitgestaltung, nämlich genau dort, wo der Arm des Staats nicht hinreicht, also in den ländlichen Raum, wo es wenig öffentliche Infrastruktur gibt zum Beispiel, aber auch die städtische Peripherie. Das sind es einfach die kleinen Vereine, engagierte Einzelpersonen, die hier für kulturelles Leben sorgen. Monitoring und Daten, also so ein Bericht könnte nicht erstellt werden ohne zivilgesellschaftlichen Input. Dann aber auch die politische Kultur, Förderung von Transparenz und Vertrauen, das Eintreten für gleichberechtigte Teilhabe und nicht zuletzt auch die Anwaltschaft für marginalisierte Gruppen, junge Menschen, Frauen, Minderheiten. Also hier wird auch ganz deutlich, dass es eine demokratiepolitische Relevanz ist, inwiefern zivilgesellschaftliche Organisationen beteiligt werden. Und da zeigt sich einfach auch, wie staatliche Akteurinnen ihnen begegnen, nämlich mit Offenheit, mit Kritikfähigkeit, auch Konfliktfähigkeit oder umgekehrt mit Repression. Und leider deutet der Bericht hier auf konkrete negative Entwicklungen hin. Wir haben es gesehen in der Wordcloud, Kürzungen. Kürzungen sind natürlich signifikant, aber sie sind auch ein Ausdruck von einer staatlichen Haltung gegenüber zivilgesellschaftlichen Organisationen. Das ist einfach schon ein sehr prekärer Bereich. Und wenn hier Studien zitiert werden, die zeigen, dass doch 65% aller ZSOs weltweit von Kürzungen betroffen sind momentan. Und wer genau, nämlich Programme, die Demokratie, Menschenrechte, Geschlechtergerechtigkeit fördern, sind am meisten betroffen weltweit, dann ist das auf jeden Fall ein Alarmzeichen. Wir haben ja leider auch Beispiele aus Deutschland, aus Österreich, wenn es um Programme geht wie Demokratie leben, wenn es zum Beispiel um die radikalen Töchter geht, also Programme, die sich mit Extremismusprävention im ländlichen, im prekären Raum beschäftigen oder auch den Förderstopp, den wir hier in Österreich sehen konnten im FPÖ-regierten Bundesland Kulturland Steiermark. Also das ist wirklich alarmierend. Und ja, natürlich auch strukturelle Themen, die weitergetragen werden, dass eben sehr viel von kurzfristigen Projektförderungen abhängt, wo einfach einfach keine langfristige, nachhaltige Entwicklung, Professionalisierung, Perspektiven möglich sind. Und das ist eben Kulturpolitik, das muss man auch klar sagen, keine Schönwetterpolitik, die man machen kann, wenn ein bisschen Geld übrig ist, sondern da geht es darum, dass es die Säule einer lebendigen Demokratie ist. Also eine offene, vielfältige Gesellschaft, kulturelle Vielfalt zeigt sich eben daran, inwieweit auch zivilgesellschaftliche Kulturorganisationen gefördert und unterstützt werden. Und wir sehen auch Beispiele aus Ländern, zum Beispiel in meiner eigenen Arbeit für das Goethe-Institut, wo ich den Einblick haben darf in diverse internationale Kontexte, wo sehr repressiv gegenüber Kulturschaffenden vorgegangen wird. Da geht es um steuerliche Nachteile, da geht es um ja das Verbot von überhaupt Gelder anzunehmen international oder zusammenzuarbeiten. Also alle solche subtilen Sachen, die zerstören kulturelle Vielfalt weltweit. Und wir sind leider auch im deutschsprachigen Raum schon mit solchen Entwicklungen konfrontiert. Also was braucht es im deutschsprachigen Raum? Ich würde sagen, die Anerkennung, dass Demokratiequalität ganz wesentlich von der Beteiligung und Förderung von zivilgesellschaftlichen Organisationen essentiell abhängt. Umgekehrt, wer es den ZSOs schwer macht, der stärkt antidemokratische Kräfte. Das muss gesagt werden. Und ja, es braucht eben darüber hinaus auch gute, stabile Formate, gute Methoden, die Beteiligungsprozesse tragen. Es braucht stabile Förderung für strategische Handlungsfähigkeit von ZSOs. Es braucht rechtliche Anerkennung und natürlich auch die Sichtbarmachung, die Daten, die Evidenzen, was zivilgesellschaftliche Organisationen für kulturelle, aber auch für politische Teilhabe leisten, gerade in strukturschwachen Räumen, im ländlichen oder auch im städtischen peripheren Raum, wo einfach keine öffentliche kulturelle Infrastruktur vorhanden ist. Ja, Frauen, das sagt auch der Bericht, werden weniger als Gestalterinnen, als Creators wahrgenommen, als passives Publikum. Auch das sollte uns zu denken geben, wenn der Bericht auch sagt, dass Gleichstellung eben keine Zugangsfrage ist, sondern es geht wirklich um das Mitgestalten, Mitentscheiden. Es gibt zusätzlich zu den bestehenden Herausforderungen auch Rückschritte, leider. Wenn die UN Women-Studie zitiert wird, in der fast jede vierte von 150 Regierungen weltweit Rückschritte berichtet, bei Frauengleichstellung, aber auch bei Diversity und Inclusion insgesamt, wo Programme gestoppt werden. Und wenn wir vorhin gehört haben von Zivilgesellschaft unter Druck, ist das natürlich ein Bereich, wo der Druck nochmal manifester und größer wird, weil die Zivilgesellschaft hier natürlich auch nicht mehr kompensieren kann. Dazu kommt, das hat Roman Luckscheiter auch schon erwähnt, der Backlash auch im digitalen Raum, nicht nur was das Frauenbild, was das Körperbild betrifft, sondern auch, ja, dass eben viele Content-Creatorinnen nicht an der Monetarisierung, an der Wertschöpfung genau wie Männer beteiligt sind, am Profit, dass sie aus dem Sektor wie zum Beispiel der Gaming-Industrie auch aktiv ausgeschlossen werden. Und genau beim Thema KI, was ja rasant an wirtschaftlicher, gesellschaftlicher Bedeutung gewinnt, haben wir nicht nur den Bias, sondern einfach eine verstärkte Ungleichheit und überhaupt keine Regulation. Wir haben leider in Österreich und auch in Deutschland anhaltende Probleme mit Diskriminierung, mit Missbrauch, mit Deepfakes. Kultur- und Medienbranche gibt es öffentliche Fälle aus dem öffentlichen Rundfunk in Österreich, aus der Entertainment-Branche in Deutschland, die Probleme sichtbar machen. Und die große Frage ist, wie kann man Frauen, aber auch andere geschlechtliche Minderheiten besser schützen? Wenn hier Post-MeToo steht, dann fragt man sich, wieso Post? Also natürlich gab es nach MeToo, und das sagt der Bericht, auch mehr Awareness, mehr Meldestellen, vielleicht auch mehr psychologische Unterstützung. Aber wo bleibt der echte Schutz? Und wo bleibt auch diese Abkehr von Straflosigkeit? Ja, also Geschlechtergerechtigkeit, auch das muss man im deutschsprachigen Raum sagen, ist kein Kulturkampfthema, auch wenn es von bestimmten Richtungen in diese Ecke gezerrt wird, sondern es ist ein fundamentales Menschenrecht. Und nicht nur Frauen, sondern auch trans- und queere Personen sind vor Hass, vor Diskriminierung, vor Gewalt zu schützen. Und ja, das ist einfach ernst zu nehmen, da gilt es zuzuhören, da gilt es die Betroffenen mitentscheiden zu lassen und ja, in dem Sinne auch zu schützen und zu fördern, wie es die kulturelle Vielfalt insgesamt zu schützen und zu fördern gilt.
1: Ich darf direkt weitermachen mit Abgeordneten Sven Lehmann. Sven Lehmann ist Mitglied des Deutschen Bundestags und Vorsitzender des Ausschusses für Kultur und Medien. Zuvor war er parlamentarischer Staatssekretär und Bundesbeauftragter für die Akzeptanz sexueller und geschlechtlicher Vielfalt. Er wird sich heute hier auf die Themenfelder künstlerische Freiheit und digitales Umfeld konzentrieren. Auch im Bereich künstlerische Freiheit sehen wir im Bericht, dass es hier zumindest

Freiheit und Kunstfreiheit, auch Meinungsfreiheit weltweit unter wachsendem Druck stehen, und zwar in einem Ausmaß, das wir seit Jahrzehnten sozusagen nicht kennen. Und besonders besorgniserregend ist, dass dies nicht nur für Länder mit autoritären Regimen gilt, da ist das auch keine Überraschung, sondern eben auch für Demokratien gilt. Und ich sage das mal auch so ganz klar und konkret, es zeigt auch der Bericht und zeigt übrigens auch das, was die Anwesenden hier auch sozusagen auch in die Cloud als größte Herausforderung und Probleme ja reingespült haben, dass es besonders rechte und rechtsextreme und autoritäre Kräfte sind, die ganz gezielt auch Kunst und Kultur angreifen, weil sie wissen, dass Kunst und Kultur Debattenräume eröffnet, auch Widerspruch ermöglicht, ja, gegenüber sozusagen auch Regierungen und demokratische Gesellschaften und Vielfalt stärkt. Das ist historisch auch kein neues Phänomen, aber wir erleben derzeit eine neue Intensität und auch organisierte Angriffe auf diese sozusagen auf diese Freiheiten. Besonderes Beispiel ist natürlich, das wissen wir alle, ist Donald Trump und die MAGA-Bewegung, die in den Vereinigten Staaten sozusagen auch mit Bücherverboten arbeitet, mit Angriffen auf Kulturschaffende arbeitet, mit politischem Druck auf Kulturinstitutionen und damit eben auch das Klima für eine freie Kultur auch massiv verschärfen. Und ich finde, der UNESCO-Weltbericht bringt die zentrale Herausforderung hier sehr, sehr klar auf den Punkt. Obwohl mehr als 90 Vertragsstaaten die Freiheit des künstlerischen Ausdrucks ja gesetzlich verankert haben, nehmen eben die Verstöße gegen genau diese Freiheit eben weltweit zu. Und das zeigt eben eine eklatante Lücke zwischen sozusagen rechtlicher Anerkennung und auch tatsächlicher praktischer Umsetzung. Und da muss ich auch auf Deutschland zu sprechen kommen, weil auch in Deutschland und auch in anderen europäischen Demokratien ist diese Entwicklung spürbar. Ganz besonders durch die Politik der rechtsextremen AfD, die immer wieder versucht, sozusagen Kulturinstitutionen unter politischen Druck zu setzen, die die Unabhängigkeit auch von künstlerischen Entscheidungen infrage stellt. Wir sehen das bei Ausstellungen, wir sehen das bei Preisverleihungen und wir sehen es eben auch beispielsweise beim Wahlprogramm der AfD in Sachsen-Anhalt, wo in diesem Jahr gewählt wird, wo nicht umsonst die Kunst- und Kulturpolitik an dritter Stelle steht mit wirklich beängstigenden Vorhaben. Und ich finde, problematisch wird es immer dann, wenn politische Akteure, übrigens auch in exekutiver Verantwortung, versuchen, Entscheidungen von unabhängigen Juries sozusagen in Frage zu stellen oder Kulturinstitutionen in ihrer kuratorischen Freiheit in Frage stellen oder angreifen, weil dieses Klima zu einer Verunsicherung führt und letztlich auch zu sowas wie einer Art Selbstzensur. Und das ist ja auch eine Entwicklung, vor der UNESCO-Weltbericht auch zu Recht auch war. Und ich muss auch leider feststellen, dass wir auch hier im letzten Jahr seit Regierungswechsel auch die Bundesregierung, ganz besonders der Kulturstaatsminister, auch dazu beigetragen hat. Zum Beispiel durch Debatten, ich sage das jetzt nur stichpunkthaft, der Auftritt von des Rappers Chefcat im Haus der Kultur der Welt. Bei der Diskussion um die Berlinale-Chefin Trisha Tuttle und die kuratorische Unabhängigkeit der Berlinale-Festivalleitung. Oder ganz besonders eklatant beim Eingriff in die Entscheidung unabhängiger Juries beim Deutschen Buchhandlungspreis. Und all diese Eingriffe und Politiken haben eben die Unabhängigkeit der Kunstfreiheit eingeschränkt und haben auch das Potenzial, so etwas wie ein Klima der Vorzensur erzeugen. Nicht eine direkte Zensur, aber ein Klima, wo sozusagen Kulturakteurinnen, Akteure selber bestimmte Sachen nicht tun, aus Sorge, dass das sozusagen vielleicht gecancelt oder auch Sanktionen mit sich bringt. Auf diese reale Gefahr wird ja auch in dem Bericht hingewiesen. Ich würde deswegen gerne zwei Sachen noch zum Schluss dieser Frage sagen, nämlich einmal, dass die künstlerische Freiheit eine zentrale Aufgabe von Kulturpolitik ist. Wir haben die künstlerische Freiheit mit Verfassungsrang in Deutschland, Artikel 5. Und deswegen auch sie sozusagen jetzt nicht einfach nur gilt, sondern eben auch jeden Tag sozusagen auch neu erstritten werden muss. Und ganz besonders wichtig ist dabei die Rolle der Zivilgesellschaft. Und da finde ich wirklich zunehmend auch ermutigend, dass es auch eine breite öffentliche Solidarität auch gibt. Das haben wir beispielsweise jetzt auch bei den ganzen Debatten um den Buchhandlungspreis erlebt, dass sich auch sehr, sehr viele Akteurinnen und Akteure auch wirklich öffentlich auch stark machen für genau dieses Prinzip der Unabhängigkeit und der Kulturfreiheit. Ein allerletzter Aspekt, der auch im Bericht genannt wird, ist, dass die künstlerische Freiheit ja nicht nur eine Frage von rechtlichen Garantien ist, sondern auch eine soziale Frage. Ganz entscheidend, weil wir wissen, dass ganz viele kulturschaffende Künstlerinnen und Künstler unter prekären Bedingungen arbeiten und übrigens nicht nur
was die eigene Bezahlung

0: dann geht es dann auch im ständigen Kampf um die nächste Förderung, ja, die ja sozusagen oft auch einfach quasi wie so eine Art Kettenduldung ist, ja, so eine sozusagen Förderung des Staates mit kaum wirtschaftlicher Absicherung. Und deswegen sind faire Honorare und soziale Absicherung und verlässliche Förderstrukturen eben untrennbar verbunden mit Kunstfreiheit. Und das auch weiter zu garantieren, ist in diesen Zeiten auch von Haushaltsdruck sehr, sehr schwierig, aber auch sehr, sehr zentral, um die Freiheit und die Vielfalt von Kunst und Kultur auch weiterhin zu gewährleisten. Und deswegen ist, glaube ich, ganz wichtig, einmal zu sagen, dass natürlich KI und digitale Transformation neue Möglichkeiten schaffen für Kreativität und für Produktion und Zugang zur Kultur, wie Sie es ja auch gesagt haben, aber halt eben auch sozusagen bestehende Abhängigkeiten verschärfen und auch neue Machtkonzentrationen auch bilden und auch sozusagen bestimmte Branchen, ich sage jetzt mal, ich komme sehr stark aus dem Bereich der Buch- und Literatur- und Verlagspolitik, gerade bestimmte Branchen wie zum Beispiel Lektorat, Übersetzung und so weiter, quasi so unter Druck setzen, dass unklar ist, ob es diese Branchen noch gibt, so gibt in 5 bis, sagen wir mal, 15 Jahren so. Und deswegen einmal nochmal auf die nüchternen Zahlen zu schauen. Im Weltbericht steht ja, dass diese Ambivalenz, das hat ja auch Herr Dr. Luxschalter auch beschrieben, dass etwa 35% der Einkommen von Kulturschaffenden schon aus digitalen Produkten und Dienstleistungen schaffen. Dass wir aber auch sozusagen vorläufige Prognosen sehen, auch für massive Einnahmeverluste, sozusagen für Musikschaffende, für audiovisuelle Medien, für auch Buchbranche, für kreatives Schreiben und so weiter. Und dass das eben eine Mahnung ist. Und deswegen sind diese Art von technologischem Fortschritt jetzt nie per se gut oder schlecht, sondern entscheidend ist eben, welche Regeln wir als Gemeinschaft setzen und ob es eben gelingt, diese Innovation sozusagen mit Fairness, mit Transparenz und mit dem Schutz von kreativer Arbeit auch zu verbinden. Und da habe ich noch Fragen, beziehungsweise auch noch Forderungen, dass das noch nicht ausreichend ist.
1: Ich darf nämlich jetzt begrüßen Professor Christian Höppner. Professor Christian Höppner ist aktuell Präsident des Deutschen Kulturrats, also dem Spitzenverband der Bundeskulturverbände in Deutschland. Er war aber auch viele Jahre Generalsekretär des Deutschen Musikrats und ist in zahlreichen kultur- und medienpolitischen Gremien aktiv. Außerdem ist er selbst ausgebildeter Cellist und Dirigent. Und ich darf Ihnen, Herr Professor Höppner, zunächst einmal die Frage stellen, wie es denn eigentlich mit dem Spannungsverhältnis zwischen eigentlich einem von prekären Arbeitsbedingungen und schwachen Absicherungsmechanismen geprägten Kultursektor aussieht im Vergleich zu der Tatsache, dass der Bericht global eigentlich Fortschritte in der Anerkennung von Kulturpolitik sieht?
2: Das könnte man eigentlich kurz beantworten mit einer wachsenden Diskrepanz zwischen Sonntagsregeln und Montagshandeln, wobei ich das gar nicht despektierlich meine, sondern das ist auch geschuldet einem unglaublichen Tempo, was wir, glaube ich, alle noch nicht so richtig auf dem Schirm haben, an gesellschaftlicher Veränderung weltweit, wenn ich an die Zunahme autokratischer Systeme denke, aber eben auch, was Sven Lehmann gerade schon beschrieben hat, auch im Tempo der künstlichen Intelligenz, überhaupt des technologischen Fortschritts im digitalen Raum, mit all seinen Chancen, aber eben auch mit all seinen Herausforderungen. Und insofern ist unser Petitum auch im Deutschen Kulturrat immer wieder, neben dem, was wir an Erkenntnissen haben, auch in die Umsetzung zu kommen. Das zieht sich auch durch den Bericht durch, den Dr. Luxschalter vorgestellt hat, dass wir hier noch also weniger ein Erkenntnisproblem haben, sondern eher ein Umsetzungsproblem und dass wir mit dem Tempo auch vor allen Dingen mehr mitkommen müssen. Und das treibt uns halt auch im Deutschen Kulturrat umso wichtig, wie es ist, diese Bekenntnisse auch mal wieder öffentlich zu machen. Wir haben zum Beispiel jetzt am 21. Mai den ersten Aktionstag Zusammenhalt in Vielfalt von der Initiative Kulturelle Integration, wo der Deutsche Kulturrat auch beteiligt ist, maßgeblich beteiligt ist. Das sind alles wichtige Momente, um Bewusstsein zu schaffen für den Wert der Kreativität, für den Wert von kultureller Vielfalt. Aber wir müssen noch stärker in die Frage eintauchen, auch wir als zivilgesellschaftliche Akteure, gemeinsam mit den Entscheiderebenen auf verschiedenen, also sowohl auf allen föderalen Ebenen, wie wir letztendlich von der Erkenntnis ins praktische, wirkliche Handeln kommen. Und dabei reicht es nicht nur, die Forderung zu stellen, sondern wir müssen diese Prozesse auch begleiten bis zur parlamentarischen Umsetzung. Und da sehe ich, Ich sage das mal selbstkritisch vorab, auch bei uns als zivilgesellschaftliche Akteure noch manchmal Luft nach oben. Das ist sehr aufwendig, klar, weil das ja oft auch ehrenamtlich getragen ist oder teilehrenamtlich mit einem kleinen, oft zu kleinen Stamm an Hauptberuflichen. Aber das erfordert sie eben. Und wir haben, also die Lücken, die ich sehe, sind vor allen Dingen sozusagen die parlamentarische Beatmung, und zwar das auf allen föderalen Ebenen. Weil ich finde es großartig, was dieser Bericht jetzt zeigt, letztendlich auf internationaler Ebene. Ich meine, es ist doch sensationell, schon begonnen 2005 mit der Konvention, wie viele Staaten sich wirklich sehr substanziell bekennen zu einer völkerrechtlich verbindlichen Konvention auf der einen Seite. Und wie oft wir dann aber noch Lücken vor Ort sehen, das haben wir jetzt die Vorredner auch schon dargestellt. Und die Situation wird ja, wenn ich an das Urheberrecht denke, ich bin Sven Lehmann sehr dankbar, dass er noch einmal diese klare Aussage getroffen hat, ohne die Urheber ist KI einfach nichts, das ist eine leere Luftblase. Genauso eben die soziale Situation von kulturell Schaffenden, von Kreativen. Da sind ja zwar, es tut sich was, aber sagen wir mal, es hält nicht mit dem Tempo stand, was das sich sonst im technologischen Bereich abspielt oder auch bei den gesellschaftlichen Veränderungen. Auf diese Diskrepanzen müssen wir stärker hinweisen und auch die Grundlagen, die wir haben, da zu agieren, noch stärker nutzen. Ich finde, dass dieser Bericht wirklich ein Weckruf für Entscheiderinnen und Entscheider auf allen föderalen Ebenen ist und auch eine wunderbare Berufungs- und Handlungsgrundlage ist, eben für unser Handeln. Und dass wir von diesen symbolischen Aufwertungen, ich plakatiere jetzt ganz bewusst, weil ich weiß, es gibt vielfältige Aktionen, aber letztendlich ist die Befundlage immer noch so, dass wir zumindest in Deutschland eine maximale schlechte kulturelle Bildung haben, nicht von den Inhalten her, sondern von der Versorgungslage her. Es fehlen Fachkräfte all über Orten, das betrifft alle künstlerischen Sparten und es fängt vor allen Dingen schon in frühen Jahren an. Also wir haben viel zu wenig auf dem Schirm, dass die entscheidenden Prägungsjahre Jahre bis zum 13. Lebensjahr in etwa nach wissenschaftlichen Erkenntnissen abgeschlossen sind und dass wir in dieser Zeit massive Versäumnisse haben, also in der Vermittlung von kultureller Vielfalt. Das fängt nicht erst in der Kindertagesstätte an, es ist auch noch in dem Bereich davor und geht dann vor allen Dingen auch in den Bereich der Grundschule hinein. Vielleicht abschließend zu dem ersten Teil dieser Frage, kulturelle Vielfalt vor Ort erlebbar zu machen, ist eine Gemeinschaftsaufgabe, die eben nicht nur die Kommune vor Ort betrifft, sondern die alle Entscheiderinnen und Entscheider sowohl in der Politik als aber auch in den anderen Bereichen. Ich sag mal, die Wirtschaft, die Kirchen, die Zivilgesellschaft natürlich auch, haben hier eine Verantwortung, mit dazu beizutragen, dass wir der nachwachsenden Generation mit dem Erlebnis der Teilhabe der kulturellen Vielfalt selber auch in der Persönlichkeitsentwicklung eine Entwicklung nehmen zu können, die sie auf das, was wir noch nicht wissen, heute besser vorbereitet. Denn Ungewissheit erzeugt Ängste und Ängste Neugier zu verwandeln, ist eine zentrale gesellschaftliche Aufgabe, der wir im Moment angesichts eben auch der rechtspopulistischen Entwicklung viel zu wenig nachkommen. Denn die Ängste, die in der Gesellschaft da sind, bereiten ja auch erstmal den Boden dafür. Also Kultur vor Ort erlebbar zu machen, Teilhabe von Anfang an und ein Leben lang und das auf allen föderalen Ebenen, weil letztendlich so wichtig die internationale Ebene ist und ja durch die UNESCO auch, finde ich, auf einem sehr, sehr guten Handlungsgleis gesetzt ist, so diskrepant ist letztendlich noch die Lage vor Ort in der einzelnen Kommune.
3: Der gesendete Beitrag wurde im Rahmen des deutschsprachigen Zoom-Launches Politik für Kreativität neu gestalten der österreichischen UNESCO-Kommission am 19. Mai aufgezeichnet. Den gesamten Bericht, der ist nachlesbar unter www.unesco.at/kultur.
4: Kultur lebt durch Vielfalt. Sie formt unsere Identitäten und ist ein Gemeingut. Die Globalisierung der 90er begriff Kultur rechtlich als reines Handelsgut. Marktmechanismen und Freihandel bedrohten die lebendige Vielfalt kultureller Ausdrucksformen. Neben ihrer wirtschaftlichen Bedeutung tragen Kunst und Kultur auch Werte und Identitäten. Deshalb verabschiedete die UNESCO 2005 eine Konvention, der mehr als drei Viertel aller Länder beigetreten sind. Sie hat zum Ziel, nachhaltige politische Rahmenbedingungen zu etablieren, damit sich Kunst und Kultur frei entfalten können und alle die Möglichkeit haben, am kulturellen Leben teilzuhaben. Dabei sollen globale Asymmetrien im kulturellen Austausch reduziert und die Mobilität von Kulturtätigen verbessert werden. Kulturelle Vielfalt soll Teil von nachhaltigen Entwicklungsplänen sein, da sie entscheidend zum ökologischen, wirtschaftlichen und sozialen Wandel beiträgt. Menschenrechte und Grundfreiheiten werden dabei gewahrt. Alle haben das Recht, sich künstlerisch auszudrücken, dabei frei und sicher zu sein und wirtschaftlich faire Bedingungen vorzufinden. Die Konvention ist völkerrechtlich bindend. Staaten müssen sie in der Gesetzgebung beachten und berichten alle 4 Jahre über ihre Umsetzung. Die 2005er Konvention ermöglicht der Zivilgesellschaft, mit dem öffentlichen Sektor zusammenzuarbeiten, um gemeinsam in einer globalisierten und digitalen Welt die Vielfalt kultureller Ausdrucksformen zu schützen. So entwickelt sich Kultur frei, bleibt lebendig und verbindet uns als globales Gemeingut.
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3: Ich begrüße jetzt alle Zuhörerinnen und Zuhörer, die sich zum Eventkalender dazu geschalten haben. Heute ist Freitag, der 4.9. und wir steigen gleich ein bei den Veranstaltungen, weil da gibt's viel zu berichten.
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3: Also langweilig wird's dieses Wochenende und heute Freitag sicher nicht. Und wir starten gleich los mit den Veranstaltungen am Freitag. Und zwar gehen wir nach Admont. Da gibt's wieder eine Möglichkeit zur Besichtigung der Bibliothek bei Nacht im Stift Admont um 21 Uhr. Man muss sich aber bitte telefonisch in Admont anmelden. Wir bleiben in Admont. Heinrich Hesse Gedenkjahr 2026 findet dort statt. Es gibt einen Festakt, 150 Jahre alpintouristische Erschließung der Ennstaler Alpen mit Enthüllung der Gedenktafel, Buchpräsentation und gemütlichen Beisammensein im Marienpark um 16 Uhr. Jetzt schnell nach Bad Aussee, da ist Bierzelt warm ab, fette Beats treffen auf Bierzelt-Sound, das Beste aus dem aktuellen Charts, EDM, House, R&B, Old School, Hip Hop, Malle Sounds, Drum and Bass, Hardstyle und Stimmungskracher im Kur- und Kongresshaus um 20 Uhr, Bierzelt Warm-Up. Ja, dann schauen wir gleich zum Bad Aussee Bierzelt. Es spielen die Röttelstorner Schutzhaus am Hohen Kamper um 18 Uhr. Dann in St. Gallen, da gibt's ein Weinfest der Freiwilligen Feuerwehr mit Disco im Rüsthaus. Samstag und Sonntag wird da das Weinfest gefeiert, musikalisch unterhalten am Sonntag das Grenzland Echo und die Eisenwurzen Böhmische Beginn jeweils um 21 Uhr. Die Mitglieder des Kunst- und Philosophievereins Triebenstein laden am Freitag zu ihrer Gruppenausstellung Proportion und Begehren, Eros im Maß der Schönheit, der Körper zwischen Idealmaß und Identität ein. Von 17 bis 22 Uhr an der Schoberpass Bundesstraße 40 in Trieben. Dann schauen wir, was ist am Samstag los? Wieder starten wir in Admont, da gibt es den Gesäuse-Spezialitätenmarkt. Hier treffen Tradition und Handwerk auf Genuss und Nachhaltigkeit im Stift Admont von 9 bis 14 Uhr, Gesäuse-Spezialitätenmarkt. Wir bleiben nochmals in Admont, Lux Trail Konzert Tour 2026, Somerset Bernard, ein australischer Weltenbummler und Sing- und Songwriter tritt mit Akustik Blues auf im Café-Pub Zentrum in der Hauptstraße 4 um 19.30 Uhr. Wir wechseln nach Altaussee. Da gibt's den 64. Altausseer Kirtag mit Bierzelt, das traditionsreichste Bierzelt Österreichs, der Freiwilligen Feuerwehr Altaussee, findet da statt. Gefeiert wird bis Sonntag im alten Holzstangenzelt ohne Lautsprechermusik und bei freiem Eintritt auf den Fischererfelder um 12 Uhr. Wir wechseln nach Adning. Bei verschiedenen Stationen der Vereine kann jeder sein Können zeigen. Bei der zweiten Adninger Rohrs-Anmeldung ab 10 Uhr. Start ist dann um 11 Uhr. Es gibt Einzel- und Gruppenwertungen. Die Siegerehrung findet im Anschluss dann im Mehrzwecksaal um 10 Uhr statt. Donnersbach, mein Blick auf 80 Lebensjahre von und mit Siegfried Leitner, eine Wanderung und anschließend Buchpräsentation im Gasthof Leitner um 15 Uhr, da ist eine Anmeldung erwünscht. Wir schauen nach Gstatterboden, da gibt's eine Nachtwanderung im Gesäuse, begleitet von Nationalpark-Rangern, die Nacht mit allen Sinnen erleben. Treffpunkt Campingplatz Forstgarten um 21 Uhr. Schauen wir nach Hieflau, da gibt es auch ein Fest, das Sterzfest, gefeiert werden 20 Jahre Naturpark Eisenwurzen und 40 Jahre Steirische Eisenstraße mit verschiedenen Musikgruppen. Zum Ausklang gibt es Austropop mit zwei Turns A im Schneckenhaus, Beginn um 10 Uhr. Zurück ins Gesäuse in Jonsbach, da wird eine Führung durch die Odelsteinhöhle angeboten, Treffpunkt Gasthaus Kübelwirt um 9 Uhr, da ist eine Anmeldung, eine telefonische erwünscht. In Lietzen gibt's den Fernet-Flohmarkt beim Ärztezentrum im Erdgeschoss, Eingang unterer Parkplatz beim Bürnpark von 13 bis 18 Uhr. Julian Pollack, der spielt am Samstag, den 5. September 1930 im Pfarrhof auf der Bürg. Er verbindet mit seiner Fingerstyle Spieltechnik, Melodie, Rhythmus und Begleitung gleichzeitig auf nur einer Gitarre. Und der Torlauf Dachstein feiert ein rundes Jubiläum am Samstag. Geht der Trailrunning-Event in Ramsau am Dachstein bereits zum 10. Mal über die Bühne. Treffpunkt Veranstaltungszentrum, nähere Infos unter www.torlauf-dachstein.info. Das war's mit Veranstaltungen am Samstag, dann schauen wir, was ist am Sonntag los. Ja, in Bad Mitterndorf, da gibt's eine Bergmesse auf der Teltschenalm, um 14 Uhr. Gams bei Hieflau, einen Waldwandertag wird dort absolviert mit Wolfgang Göschl. Fortschrittliche Waldwirtschaft wird dabei erklärt. Mitdiskutieren ist erwünscht. Auch Interessierte sind willkommen, die nicht bei der Waldgemeinschaft da dabei sind. Treffpunkt Freiwillige Feuerwehr Gamsforst um 10 Uhr. Eine Bergmesse gibt es auch in Haus mit Pfarrer Andreas Lechner am Kufstein in Weißenbach um 12 Uhr. In Irdning gibt es einen Flohmarkt für Sport und auf der Sport- und Freizeitanlage von 7 bis 12 Uhr. Kleinsölk, da gibt es den Schutzengel-Kirtag mit heiliger Messe, Frühschoppen und Almabtrieb. Begleitet wird das geschmückte Vieh mit Kutschengespannen. Um 9 Uhr ist da Beginn. In Lietzen gibt es einen Flohmarkt, veranstaltet von Evelyn am Parkplatz vor dem Piper in der Gesäusestraße 21 von 7 bis 12 Uhr. Dann gibt's in Lietzen noch einen Oldtimer- und Teilemarkt im Kletterzentrum Friedau am Parkplatz ab 6.30 Uhr. Geöffnet hat am Sonntag in Öblan das Paula-Grocker-Museum. Dort wird 100 Jahre Paula Grocker und das Grimmingtor präsentiert, jeden Sonntag oder nach Vereinbarung im Paula-Grocker-Haus von 10 bis 11.30 Uhr. In Taublitz gibt es einen Frühschoppen mit dem Musikverein Concordia und frischen Steirer Krapfen am Kulmgelände bei der Skiflugschanze ab 11 Uhr. Und in Wörschach, da wird der Maibaum umgeschnitten und es gibt einen Frühschoppen mit der Musikkapelle Wörschach auf der Burgruine Wolkenstein um 11 Uhr. Dann darf man ein bisschen schauen in die nächste Woche. Schon am Donnerstag, den 10. September, lädt der Verein Kopfweh erstmals zu einem Erfahrungsaustausch ins Kulturhaus Lietzen ein, um 17.30 Uhr ins Sitzungszimmer. Ziel ist es, Kopfschmerzbetroffenen und Angehörigen im Bezirk Lietzen einen Ort für Information, gegenseitigen Austausch und Vernetzung zu bieten. Gerade Menschen mit chronischen Kopfschmerzerkrankungen fühlen sich oft mit ihren Beschwerden alleingelassen oder nicht ernst genommen. Umso wichtiger sind wohnortnahe Angebote und die Möglichkeit, sich mit anderen Betroffenen auszutauschen oder diese kennenzulernen. Donnerstag, den 10. September, da startet das Klangfilmtheater Schladming sein Herbstprogramm mit Reinhard P. Gruber und Hüdel Möserblech. In diesem Literaturmusikprogramm liest Reinhard P. Gruber Passagen aus seinem steirischen Kultroman aus dem Jahr 1973, aus dem Leben Hödelmösers. Musikalisch unterstützt wird er dabei von Hüdel Möserblech, Beginn um 19.30 Uhr. Und am Freitag, den 11. September, beginnt auch im CCW Steinach das Winterherbstprogramm gleich mit einem musikalischen Highlight. Es spielt und singt Giorgio Conte und Band. Giorgio ist der Bruder von Paolo Conte. Es ist Paolo Conte, eine Mischung aus Retro-Charme mit französischem Flair wird angeboten. Ein bisschen 20er, 30er Jahre, Roaring 50s und Swinging 60s ist da dabei. Freitag, den 11. September, startet das CCW Steinach sein Herbst-Winterprogramm mit Giorgio Conte und Band. Dann darf ich noch die aktuellen Blutspendetermine bekannt geben. Die nächsten Blutspendetermine sind Dienstag, 8. September in Lietzen im Kulturhaus von 12 bis 14 Uhr und von 15 bis 19 Uhr. Montag, der 14. September in Bad Aussee im Kur- und Kongresshaus von 12 bis 13.30 Uhr und von 14.30 Uhr bis 18.30 Uhr. Und dann am Mittwoch, den 23. September in Landl und in St. Gallen. Da sagen wir die Uhrzeiten dann durch.
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Der nächste Infopoint ist am Montag, da begrüßt Sie mein Kollege Ernst Nussbaumer. Ich freue mich, wenn wir uns das nächste Mal wieder hören. Bis dahin wünsche ich Ihnen viel Freude mit unserem freien Werbeprogramm. Ein schönes und aufregendes Wochenende. Danke fürs Zuhören, Ihr Werner Rackl.

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0: Im Frühjahr 1940 will der Bergsteiger Heinrich Harrer nach Beendigung einer Nanga Parbat-Expedition die Heimreise antreten. Er wird vom Ausbruch des Zweiten Weltkriegs überrascht, von den Alliierten aufgegriffen und in einem indischen Internierungslager festgehalten. 1944 glückt dann die Flucht und gemeinsam mit seinem Freund Peter Aufschneider gelangen sie unter großen Mühen nach Tibet, dem Land auf dem Dach der Welt. Hier steigt er bald zum Lehrer und vertrauten Freund des Dalai Lama auf und taucht für einige Jahre ein in eine faszinierende Welt. Und damit herzlich willkommen zur ersten Hälfte der letzten Folge der
1: sozusagen Staffelfinale.
0: Staffel, ja. Es ist, glaube ich, die, was, sechste oder siebte Staffel?
1: Das Ende der sechsten Staffel.
0: Die sechste Staffel, ein absoluter Wahnsinn. Folge Nummer 91, schon 91 Geschichten haben erzählt. Kannst du dir das vorstellen?
1: Ich kann es mir irgendwie nicht vorstellen, nein.
0: Wir gehen geradewegs auf die 100 zu. Also die nächste Staffel, da wird dann die 100 vorkommen.
1: Und wenn du mich jetzt fragen würdest, welche Inseln haben wir schon alle behandelt? So irgendwie aus dem Kopf rauf, oder welche Stories, fallen mir wahrscheinlich 20 ein, wenn es gut ist.
0: Also dann müssten wir lange in uns gehen. Viel vergisst man dann wirklich trotzdem wieder. Das ist wie in der Schule, wenn man dann wieder mal Mathe wiederholt, fällt einem gleich wieder ein.
1: Genau.
0: Aber man vergisst dann doch einiges. Ja.
1: Ja, eine Story aus Österreich wieder mal, die magst du eigentlich so gerne.
0: Das stimmt, ja.
1: Ich höre es mir sehr gern an. Also.
0: Haben wir schon mal. Achso, ja, die österreichische Arktis-Expedition haben wir gehabt.
1: Ja, und auch vom Ausseer-Typen Moser.
0: Ah, ja, stimmt.
1: Moser, glaube ich, oder?
0: Schon öfters einen Michael Moser hat er gesagt.
1: Michael Moser, okay.
0: Also öfters einen Österreich-Bezug, da hast du absolut recht, habe ich gar nicht. Aber siehst du, habe ich schon vergessen.
1: Ja. Ja.
0: Ja, und das ist eine Story, die habe ich wirklich seit Anfang an, habe ich diese Story drinnen stehen. Es war dann aber irgendwie so eine monumentale Geschichte, haben wir gedacht, irgendwann mache ich es einmal, wenn es passt. Jetzt passt es. Ich habe extra das Buch wieder gelesen, ich habe das Buch damals schon gelesen, 7 Jahre in Tibet, das ist ein super Buch, habe es jetzt wieder gelesen und jetzt haben wir gedacht, jetzt ist der richtige Zeitpunkt. Ja, und weil es eine Riesenstory ist, ich muss es wieder aufteilen, es hilft nicht. Es sind zu viele tolle Informationen, die will ich euch nicht vorenthalten.
1: Ja, und 3 Stunden in Folge aufnehmen, das ist für uns ein bisschen zu schwierig.
0: Ja, wir sind nur Menschen.
1: Ja. dann würde ich für alle, die vielleicht gerade neu dazukommen, noch kurz erklären, was dieser Niemandsland-Podcast denn eigentlich ist. Wir erzählen uns gegeneinander eigentlich immer Insel-Stories, hauptsächlich Entdeckungsgeschichten, heute keine Insel, die in der Vergangenheit so passiert sind, manchmal sehr weit zurück in der Vergangenheit, diesmal ja gerade einmal so 80 Jahre, 85 Jahre herum sind wir da unterwegs und eben heute ist der Jakob dran zum Staffelfinale und ich freue mich richtig drauf.
0: Schön gesagt, ja. Sollen wir losstarten mit dieser Story heute? Bist du bereit?
1: Start mal rein.
0: Es ist jetzt einmal der April 1944, Mark, in Nordindien, am äußersten Rand des britischen Empires. Also Indien, du wirst es wissen, damals natürlich unter den Briten. Der Schweiß brennt in den Augen, die Luft schmeckt nach Staub. Es ist die drückende Mittagshitze der indischen Ebene, die wie eine Decke über dem Internierungslager Dehradun liegt. 7 Männer marschieren im Gleichschritt über den staubigen Boden. Sie tragen weite Handwerkskittel, schwere Holzleitern auf den Schultern und Farbtöpfe in den Händen. Für die indischen Wachsoldaten, die gelangweilt im Schatten sitzen, sind sie nichts weiter als eine namenlose Reparaturkolonne, die den Zaun ausbessern soll. Ein ganz alltägliches Bild eigentlich. Doch unter diesen groben Kitteln, Mark, schlagen die Herzen der Männer bis zum Hals. Ein einziger nervöser Blick, ein falsches Zögern und die Wachen werden das Feuer aus ihren Gewehren eröffnen. Einer von ihnen ist nämlich Heinrich Harrer. Zu diesem Zeitpunkt 31 Jahre alt. Ein Mann mit sehr athletischem, drahtigen Körper, scharfen Gesichtszügen und hellen Augen. Er ist kein Handwerker, er ist eigentlich Extremsportler aus den Kärntner Alpen. Und er will fliehen, Marc, du hast das ja schon denken können.
1: Ja, klingt ja mal keine leichte Situation, da wo er gerade drinnen ist.
0: Ja, es ist das Gegenteil einer leichten Situation,
1: wie ich
0: das
1: Schlimmste, sagen. Wo man sein kann, glaube ich.
0: Ja, und der Harrer weiß genau, das ist jetzt seine Chance, seine allerletzte Chance vielleicht, diesem Grauen dieses Internierungslagers zu entkommen. Was in den nächsten Minuten folgt, ist der Auftakt zu einer spektakulären Fluchtgeschichte. Vielleicht einer der spektakulärsten der letzten Jahrzehnte, würde ich sogar sagen. Eine Reise, die ihn an die absoluten Grenzen der menschlichen Existenz führen wird. Doch, wir gehen jetzt nochmal ein bisschen zurück, Marc. Also ich habe jetzt ein bisschen vorgegriffen. Um zu verstehen, wie ein österreichischer Bergsteiger überhaupt in die glühende Hitze eines indischen Straflagers geraten kann, müssen wir ein bisschen zurückschauen ins Frühjahr 1939, Marc, ein paar Jahre zuvor.
1: Ja.
0: Heinrich Harrer befindet sich auf dem absoluten Höhepunkt seines sportlichen Ruhms. Seine Kindheit hat in den Bergen Österreichs verbracht. Jede Freiminute gehört dem Fels und dem Eis. Er wird 1912 in Kärnten geboren, in einem ganz kleinen Dorf. Mhm. Und er steht 1936 schon im österreichischen olympischen Skiteam. Also okay. Als junger Mann, dann ist er echt schon vorne dabei. Ich weiß nicht, ob du das weißt, aber in diesem Jahr sind die Österreicher dann doch nicht zu den Spielen gefahren, aus Protest. Da hat es so Proteste gegeben. Das österreichische Skiteam hat sich dann geweigert, dorthin zu fahren.
1: Ja, kann sein, dass ich schon mal gehört habe, aber weiß ich nicht mehr ganz genau.
0: Ja, also sein Traum ist da damals ein bisschen gescheitert. Zumindest im nächsten Jahr, dann 1937, ist er aber schon Nationaltrainer bei der Skinationalmannschaft der Damen. Also nicht, ob du das auch gewusst hast. Ja.
1: Nein.
0: Und im gleichen Jahr gewinnt er den akademischen Weltmeistertitel im Abfahrtslauf. Also schon ein beachtlicher Skifahrer eigentlich. Was ich auch noch interessant gefunden habe, ein paar Jahre zuvor, 1933 und 34, da hat er gerade in Graz studiert. Und während dem Winter ist er Hüttenwirt und Skilehrer auf der Daublitzalm. Also
1: ja, das
0: bei uns
1: ist spannend,
0: zu Hause eigentlich.
1: Ja. Bei dir, direkt um die Ecke.
0: Also wirklich bei mir direkt, ja, kann ich jetzt so sagen. Und der betreibt dort die Grazer Hütte, eine Hütte, die es heute noch da oben gibt. Also falls ihr mal in der Gegend seid, könnt ihr euch anschauen. Da gibt es sogar so eine Plakette außen auf der Hütte, wo das nochmal ein bisschen genauer beschrieben steht. Aber ich finde irgendwie einen lustigen
1: ja,
0: Fact.
1: Schöner Fact, ja.
0: Ja. Also er ist vor allem eigentlich ist ein Skisportler, doch der Wettkampf gegen menschliche Gegner reicht ihm bald nicht mehr. Er sucht die ultimative Herausforderung, er sucht nämlich die Konfrontation mit den Gewalten der Natur. Also die Berge rufen nach ihm.
1: Er will mehr.
0: Das Bergsteigen, lieber Marc. Und 1938, nur ein Jahr später, gelingt ihm das, was die gesamte Bergsteigerwelt eigentlich für unmöglich hält, gemeinsam mit drei Kameraden. Durchsteigt er als erster die berüchtigte Eiger Nordwand in den Schweizer Alpen. Also der Eiger, ganz berühmter Berg in der Schweiz.
1: Ja.
0: Und das ist eine ganz berühmte, diese Nordwand. Das ist eine von den gefährlichsten und schwierigsten Bergsteigerrouten.
1: Ja, da gibt es unzählige Geschichten, glaube ich.
0: Auch heute noch. Ja, es gibt viele Geschichten natürlich von Unglücken. Also das hat davor noch niemand geschafft. Und er ist jetzt der Erste, der diese Besteigung eigentlich schafft. Also es ist schon wirklich in der Bergsteigerwelt jetzt auf einmal ein prominenter Name. Also ich weiß nicht, ob du das schon mal gesehen hast, diese Eiger Nordwand. Das ist eine fast 2 Kilometer hohe Wand eigentlich.
1: Ja, habe ich schon mal gesehen. Ich habe, glaube ich, auch schon mal so Dokus drüber gesehen.
0: Ja, also müsst ihr euch anschauen, ist wirklich sehr bedrohlich. Zahlreiche Menschen sind schon gestorben davor. Und jetzt ist er auf einmal weltberühmt. Aber 1938, da kannst du schon denken, es zieht die Aufmerksamkeit einer gewissen Partei auch auf ihn.
1: Ja,
0: solche sportlichen Erfolge, nämlich die Nationalsozialisten. Und das ist ein sehr kontroverser Teil im Leben von Heinrich Harrer, der übrigens im Buch 7 Jahre in Tibet mit keinem Satz vorkommt.
1: Okay.
0: Ich finde ganz interessant. Also es ist erst, diese Informationen sind erst rausgekommen, 1999, glaube ich, war das, wo der Hollywood-Film rausgekommen ist, wo der Brad Pitt in Heinrich Harrer spielt.
1: Ja.
0: Da ist diese NS-Vergangenheit ein bisschen aufgetaucht. Ich werde es euch kurz erklären. Nach seinem historischen Triumph an der Eiger Nordwand ist er jetzt natürlich im absoluten Sportler-Olymp angekommen und die NS-Propagandamaschine, die liebt solche Stories natürlich. Also diese Männer, diese arischen Männer, die da irgendwelche Berge bezwingen und so, das passt natürlich super ins Narrativ. Und der Adolf Hitler schüttelt ihm persönlich die Hand, da werden Fotos gemacht, alles, und der Harrer wird halt zum Vorzeige-Arier, also ein bisschen stilisiert zu dieser Zeit. Und der Harrer, muss man jetzt auch sagen, lässt sich auf dieses Spiel mit der Macht etwas ein, weil er sich da jetzt einfach finanzielle und sportliche Möglichkeiten durch das, so ehrlich muss man sagen.
1: Mhm, er will da selbst ein bisschen profitieren davon, sozusagen.
0: Natürlich, und das muss man halt sagen, die Nationalsozialisten, die haben damals einfach diese sportlichen Errungenschaften gefördert. Die anderen Parteien war das eher egal. Und noch im selben Jahr, 1938, tritt er dann sogar der SS und der NSDAP bei, also wirklich Mitglied. Also so unschuldig ist es da auch nicht.
1: Ja, das heißt ja, schon
0: genau.
1: Was, ja.
0: Und da bestehen, 1997 ist dann der Film gemacht worden mit Brad Pitt und da ist dann, hat dann ein deutsches Magazin das zum ersten Mal, das war natürlich der Skandal dann.
1: Ja, klar.
0: Ja. Aber vor allem, also so hat er dann später bezeichnet, er hat es als großen Fehler und eine Dummheit bezeichnet, also jugendliche Dummheit, er hat gesagt, er hat diese Finanzierung halt irgendwie gebraucht und hat da seine Chance so gesehen als Sportler. Und vor allem haben sie ihm die Nazis eine Expedition zum Nanga Parbat versprochen. Das ist so ein Himalaya-Gipfel.
1: Okay.
0: Und die NS-Regierung wollte halt eine Expedition finanzieren und hat ihm gesagt, ja, du kannst da mit. Ich würde jetzt auch nicht sagen, ich bin mir relativ sicher, war jetzt kein überzeugtes Mitglied von dieser Partei, aber ja, gehört trotzdem angesprochen. Auf jeden Fall trainiert er dann im Herbst 1938 verbissen weiter und hofft auf einen Ruf zu so einer Expedition, wie ich es gerade angesprochen habe. Mhm. Dann bricht der Winter an und es passiert aber gar nichts. Also er kriegt eigentlich jetzt keinen Auftrag und enttäuscht unterschreibt er schließlich einen Vertrag für die Dreharbeiten zu einem Bergfilm, also so ein Skifilm, wo er eine Rolle spielt. Aber ein bisschen enttäuscht eigentlich, interessiert ihn das nicht wirklich.
1: Er will eigentlich zu den größten Gipfel aufbrechen.
0: Eigentlich schon, ja. Doch mitten in den Dreharbeiten klingelt dann plötzlich das Telefon, lieber Marc. Am anderen Ende der Leitung ist die Nachricht, auf die er sein ganzes Leben gewartet hat. Er soll an der deutschen Nanga Parbat Erkundungsfahrt teilnehmen. Der Clou ist nur, die Abreise ist in genau 4 Tagen.
1: Ja, wenig Zeit.
0: Also während seinem Filmdreh eigentlich.
1: Ja.
0: Der Harrer ist aber nicht blöd, er zögert keine Sekunde und er bricht den Filmvertrag einfach ab. Also er haut einfach ab.
1: Ja, ist auch nicht unbedingt der feinste Zug, aber...
0: Ja, man kann es verstehen, ja.
1: Wenn also der Berg ruft.
0: So ist es. Also er eilt jetzt zurück in seine eigentlich fast Heimatstadt Graz, wirft innerhalb von 24 Stunden seine Ausrüstung in seine Seesäcke und sitzt am nächsten Tag schon im Zug nach Antwerpen. Dort trifft er dann auf den Leiter der Expedition, einen gewissen Peter Aufschneider, einen erfahrenen Agraringenieur und Bergsteiger aus Kitzbühel.
1: Okay.
0: Also ich habe mich kurz im Intro schon angesprochen, ist neben Heinrich Harrer wahrscheinlich die zweite bekannte Person aus dieser Story, sage ich jetzt einmal.
1: Und ihr Ziel ist... gehört den Namen, muss ich sagen.
0: Wirklich nicht? Peter Aufschneider?
1: Na, sagt mir nichts.
0: Ja, dann musst du auch das Buch lesen, nachdem wir da fertig sind. Da wirst du viel über ihn erfahren. Er ist jetzt vor allem durch diese Geschichte natürlich bekannt, muss ich dazu sagen.
1: Ja, ja.
0: Ja, und der Ziel, wie schon gesagt, ist der Nanga Parbat im Lande Kaschmir damals. Also das ist heutige Pakistan. Kaschmir ist eine Region zwischen Indien und Pakistan. Der Nanga Parbat wird eigentlich heutzutage eher zu Pakistan gezählt. Ist über 8000 Meter hoch, also ist ein 8000er. Genau gesagt 8125 Meter. Ja. Und den hat noch nie wer bezwungen. Also es sind bisher zuvor 4 Expeditionen tragisch gescheitert am Nanga Parbat. Und die Aufgabe dieser neuen Expedition ist jetzt zumindest einmal eine sichere Route zum Gipfel fürs nächste Jahr zu finden.
1: Also es ist eine Auskunft, nicht auf den Gipfel gehen,
0: sondern fürs nächste Jahr sozusagen die Route finden. Ja, und auf dieser Reise verfällt der Harrer jetzt endgültig der Anziehungskraft des Himalaya, die Wucht dieser Bergketten und diese unendliche Weite des... Das gefällt ihm einfach gut. Und ja, und diese Erkundung am Nanga Parbat, das verläuft tatsächlich sehr erfolgreich. Und die Route, sie haben jetzt eigentlich eine ziemlich sichere Route gefunden, wo es im nächsten Jahr dann heißt, okay, da gehen wir rauf. Und er erhofft sich natürlich, dass er da wieder dabei ist. Bei den
1: ersten. Also sie waren jetzt einfach dort, haben diese Route so ein bisschen auskundschaftet und haben gesehen, ja, super, alles vorbereitet fürs nächste Jahr.
0: Sozusagen. Ja, sie haben so Lager hergestellt, so die Routen ausgekundet. Genau, also wie so eine Vorbereitungsexpedition, kann man sagen. Mhm. Ende August 1939 schlagen die Männer dann ihr Lager in der Hafenstadt Karachi auf, in Pakistan. Sie warten ungeduldig auf den englischen Frachter, der sie zurück in die Heimat bringen soll. Doch das Schiff kommt nie an, lieber Marc.
1: Aye.
0: In der Weltpolitik ziehen schwarze Wolken auf. Du kannst es ja schon denken. Also Ende 1939, schön langsam wird es kritisch.
1: Ja, da wird es sehr kritisch.
0: Und ein Krieg scheint sich anzukündigen, lieber Marc. Die britische Geheimpolizei beginnt bereits ihr Netz in Karachi auszuwerfen. Hara und seine Kameraden spüren, dass da irgendwas am Brodeln ist und irgendwas nicht ganz passt. Und deswegen beschließen sie jetzt, ihre Aufpasser abzuschütteln und auf eigene Faust zu verschwinden. Anscheinend der Peter Aufschneider, der ist recht gelassen. Also der sagt, da wird schon nichts sein, weil der ist ein bisschen älter, der ist 1899 schon geboren und war im Ersten Weltkrieg. Und der denkt sich jetzt, die werden ja wohl jetzt nicht wieder einen Krieg anfangen nach so kurzer Zeit, das gibt's nicht. Also so blöd. Ja, ja. So blöd werden es schon nicht sein und ist deswegen recht entspannt. Ja, aber zumindest der Hara und seine anderen Gefährten, die hauen jetzt ab in einem alten, klapprigen Jeep und ihr Ziel ist Persien, also der Iran. Denn wenn sie die Grenze erreichen, könnten sie sich vielleicht über den Landweg nach Europa zurückschlagen. So durchqueren sie hunderte Kilometer Sand und Wüste und sie schaffen es fast, auch im kleinen Hafenort Las Bella in Belutschistan.
1: Belutschistan,
0: ja, also Region in Pakistan.
1: Kenne ich nicht.
0: Klingt fast erfunden, gell?
1: Ja, Belutschi.
0: Belutschistan in Las Bella.
1: Das dauert nämlich. Das ist ein bisschen italienisch.
0: Italienisch, ja. Ja. Na, das ist, glaube ich, so eine Wüstenregion in Pakistan und da werden sie jetzt geschnappt. Bewaffnete Truppen blockieren plötzlich die Fahrbahn. Britische Beamte treten an den Wagen. Ja, und der Hara erkennt den Ernst der Lage sofort. Sie stehen unter Arrest, lieber Marc. Obwohl Deutschland und England offiziell noch gar keinen Krieg führen, aber anscheinend ahnen da die britischen Beamten schon etwas.
1: Ja, das ist natürlich keine gute Situation.
0: Ja, und deswegen werden sie jetzt zurück nach Karachi eskortiert, wo es ein Wiedersehen mit dem Aufschneider gibt. Und tatsächlich, nur zwei Tage später, am 3. September 1939, bricht die Katastrophe aus. England erklärt nämlich Deutschland den Krieg. Also der Zweite Weltkrieg kommt so richtig in die Gänge. Und so werden aus diesen einfachen Alpinisten und Forschern jetzt über Nacht auf einmal Kriegsgefangene eigentlich. So, das ist indisches Gebiet da alles und die werden es da festgenommen als Kriegsgefangene.
1: Einfach nur, weil es Österreicher sind im Prinzip.
0: Na sicher, Kriegserklärung und das sind jetzt Kriegsfeinde und fertig, aber vor einem einen anderen Tag. Ja, und was sie jetzt noch nicht wissen, fast 5 Jahre werden sie in Gefangenschaft der Briten verbringen.
1: Ja.
0: Also, ja, das hatten sie sich wohl anders vorgestellt. Zur falschen Zeit am falschen Ort, könnte man sagen.
1: Durchaus.
0: Ja. Ihr erster Stopp ist das Transitlager Ahmednagar in der Nähe von Bombay. Zelte, Baracken und hunderte Männer sind dort auf engstem Raum zusammengepfercht. Und besonders für einen Heinrich Harrer ist diese Enge einfach unerträglich. Er braucht einfach die Bewegung und er braucht die Einsamkeit der Berge. Er hat das, also es setzt ihm sehr zu, sagen wir so. Und eigentlich sofort, also er ist ein paar Tage dort, beginnt er schon Fluchtpläne zu schmieden.
1: Okay, er ist für ihn wohl sehr, also natürlich ist es schlimm, aber er hat gleich irgendwie so ein Ziel vor Augen, was wahrscheinlich gar nicht so schlecht ist.
0: Und er denkt sich dem auch die Wachen, die kann er überlisten. Also er sieht sich da schon in einer guten Lage, er schafft es schon so ein bisschen. Also er nimmt es eigentlich sehr gelassen. Und er findet da sofort Gleichgesinnte. Und so über die nächste Zeit verstecken sie Kompasse, sie schmuggeln Bargeld an den Kontrollen vorbei und sie schaffen es sogar, so eine Stacheldrahtschere vor die Engländer zu stehlen. Also so nach und nach ein bisschen...
1: Mit sowas kann man schon was machen.
0: Ja? Das Inventar aufwerten sozusagen. Und da die Häftlinge anfangs an ein baldiges Kriegsende glauben, zögern sie jetzt den Ausbruch einmal nach hinten. Also sie glauben, vielleicht ist eh gleich wieder vorbei nach ein paar Tagen. Wissen sie ja nicht.
1: Klar.
0: Bis dann die Nachricht kommt, das Lager wird wieder verlegt. Also sie werden jetzt übersiedelt in ein anderes, größeres Lager. Und ein schwer bewachter LKW soll sie nach Diolali bringen, so einen anderen Ort. Jeweils 18 Gefangene auf der Ladefläche, bewacht von einem einzigen indischen Soldaten mit Gewehr. Aber der Harrer und sein Freund, der Hans Lobenhofer, die fassen jetzt einen radikalen Schluss. Wenn sie mit diesem LKW fahren, dann werden sie abspringen. Sie warten auf einen Moment, wo diese Wache mal wegschaut und sie springen runter. Das ist jetzt unser Plan.
1: Wie viel Kilometer pro Stunde wollen sie da runterspringen?
0: Ich weiß nicht, ob sie sich das sogar durchüberlegt haben.
1: Okay.
0: Aber das sind ja eh so Bergstraßen ein bisschen, da wird schon irgendein Moment einmal geben, wo man in irgendeinen Busch reinspringen kann sozusagen. Weil sie haben auf einer Karte gesehen, es gibt dort eine neutrale portugiesische Enklave mitten in diesem indischen Gebiet. Also damals gibt es nicht mehr. Hat es eine kleine portugesische Enklave gegeben. Sie haben sich gedacht, sie können jetzt da runterspringen, dorthin rennen und dann sind es keine Kriegsgefangenen mehr sozusagen. Ja,
1: dort unterkommen.
0: Ja. Und deswegen sichern sie sich jetzt die hintersten Plätze da am LKW. Das ist so ein offener, so ein Britsche oder wie sagt man, so ein offener LKW, so ein Transporter. Ja. Die Straße ist sehr kurvenreich und die Reifen, die wirbeln natürlich also dichte Staubwolken auf. Ideal für sie zum Abspringen eigentlich.
1: Sieht niemand.
0: Und dann kommt der Moment, wo dieser Soldat tatsächlich mal nach vorne blickt, weg von den Gefangenen und sie wissen jetzt oder nie. Und sie springen.
1: Zack.
0: Und ja, der Harrer, der rollt sich ab, der hechtet 20 Meter abseits der Straße in so einen kleinen Busch und drückt sie mal flach auf den Boden und hält den Atem an. Doch sofort quietschen die Bremsen des LKWs.
1: Hui.
0: Und die gesamte Kolonie, also alle des LKWs, die stoppen jetzt mit lautem Getöse, die Wachtpfeifen ertönen, also es hat doch nicht so funktioniert. Die Soldaten brüllen herum. Und durch die Äste schaut dann der Harrer durch und er sieht das Drama. Der Lobenhofer, sein Kollege, der hat beim Absprung mit seinem schweren Rucksack einfach zu viel Lärm gemacht. Die Wache hat sofort bemerkt. Ja. Und der Lobenhofer steht jetzt mit erhobenen Händen einer Reihe von Gewehren gegenüber. Ja. Aber der Heinrich weiß, sein Kollege hat die ganze wichtige Ausrüstung in seinen Rucksack und alleine ist sein Flugplan eigentlich unmöglich. Er braucht diese Sachen aus dem Rucksack. Und jetzt fasst er einen witzigen Entschluss, der Harrer. Es ist jetzt voller Trubel und anscheinend, er kriegt jetzt einfach unbemerkt zurück zum LKW und setzt sie wieder rauf, ohne dass irgendwer bemerkt. Also während diesem ganzen Trubel. Also er ist noch mal kurz davon gekommen und anscheinend die Wachen haben gar nichts bemerkt.
1: Ja, da hat er Glück gehabt.
0: Ja, also er hat anscheinend nicht lange gewartet und schnell gehandelt. Ja. Und seine Kameraden, muss man auch sagen, die schweigen und verrotten nichts.
1: Ja, klar.
0: Ja. Ja, aber er lernt jetzt auch zum ersten Mal, okay, beim nächsten Ausbruch, er darf sich nicht von der Ausrüstung vor sein, wo wir anderen abhängig machen. Das muss jeder komplett autark sein. Das hat er irgendwie da jetzt gelernt. Ja. Und die Gefangenen werden jetzt weiter in den Norden gebracht, eigentlich schon am Fuß des Himalaya. Und hier entsteht nämlich gerade das größte Gefangenenlager Indiens. Dehradun heißt es. Dehradun, ja. Es ist ein gigantischer Komplex aus verschiedenen Flügeln. Und jeder einzelne Flügel ist von einem riesigen doppelten Stacheldraht umschlossen. Also nicht so leicht zum Abhauen wie die letzten Lager.
1: Sehr ausbruchssicher.
0: Und dann um das gesamte Lagergelände sind sie enorme, zwar so Riesendrahtgitter. Also es sind eigentlich vier bis fünf so Drahtgitter, wo du durch musst. Ja, und in den tiefen Graben dazwischen patrouillieren natürlich Soldaten Tag und Nacht. Also ja, es sieht jetzt mal recht aussichtslos aus.
1: Die Chance ist sehr gering, würde ich sagen.
0: Ja. Doch für den Harrer, es ist fast gemein, denn so nah war er dem Himalaya jetzt schon lange nicht mehr. Also er sieht vom Lager, sieht er da eigentlich die Berge, wo er hin will. Es ist fast so eine Tortur für ihn. Sie rufen nach ihm eigentlich. Und so denkt er sofort wieder über die Flucht nach. Und er fasst jetzt ein neues Ziel in seinem Kopf aus, nämlich Tibet. Mhm. Weil er hat gehört, okay, das ist irgendwie ein neutrales Land, er könnte ja dorthin fliehen und vielleicht ist er da safe. So seine Theorie. Dazwischen wäre natürlich ein Riesenmarsch, also das war es ja schon, das ist ein breiter Weg durch unbewohntes, eisiges Hochland und so, aber...
1: Wie weit ist er da weg, circa? Weißt du das?
0: Zumindest hunderte Kilometer.
1: Okay, ja.
0: Ich weiß es jetzt nicht ganz genau, wie weit, aber es ist ein sehr breiter Weg, sagen wir mal so.
1: Ja, ja, ja.
0: Ja, und er weiß jetzt, um das zu schaffen, muss er in der Topform seines Lebens sein. Und so verwandelt der Harrer sein Lagerleben eigentlich in so eine Art Sportquartier, kann man sagen.
1: Trainingslager.
0: Also er macht sich selber einfach so ein extrem strenges Sportprogramm, was auch jeden Tag durchführt, damit er einfach in Topform bleibt. Und das macht er, egal ob unter der Sonne oder im Regen, jeden Tag zahlt er das durch. Also er ist schon psychisch sehr stark, muss man sagen.
1: Ja, das merkt man, ja.
0: Ja, und in den Nächten liegt er dann stundenlang teilweise regungslos am Fenster der Baracke und schaut genau zu, was die Wachen machen. Also er studiert die Wachwechsel und die Sehgewohnheiten der einzelnen Wachen studiert er, damit er sich so Pläne machen kann.
1: Crazy.
0: Und was er auch macht, er lernt heimlich die Sprachen der Region. Also sie haben so eine Lagerbibliothek mit so Büchern und er lernt jetzt Hindustani, er lernt Tibetisch und sogar Japanisch, weil er so fad ist anscheinend. Also jetzt nicht fließend, aber so, dass er sie zumindest unterhalten kann halbwegs, was eigentlich Wahnsinn ist. Und er leiht sich jedes asiatische Reisebuch aus der Bibliothek dann aus und kopiert dann geheim nächtelang diese Landkarten, die da drinnen sind. Also er zeichnet sich Landkarten von Tibet und top vorbereitet.
1: Ja, also eigentlich ist er ja schon bereit, oder irgendwie so für seine Flucht.
0: Also, ja, er ist schon bald bereit, sagen wir so, ja. Und vor allem sein Freund, der Peter Aufschneider, der sitzt auch in diesem Lager fest und der will auch mitmachen. Also der will auch fliehen und der arbeitet da mit. Also es ist ein kleines Team schon langsam. Der Aufschneider, der besitzt noch Expeditionsunterlagen und stellt Harrer selbstlos all seine präzisen Skizzen zur Verfügung. Und der Harrer fertigt jetzt von jeder Karte zwei Kopien sogar an. Eine für die Flucht und eine nähen sie sich in ihr Gewand auf die Innenseite, falls das andere verlieren.
1: Aber fällt das nicht irgendwie auf, dass diese so Pläne schmieden oder sind die Wachen
0: mich
1: so
0: wundert, blöd? Es wundert dann eher, weil es ist so ein Riesenlager, glaube ich, einfach. Das ist wie so eine kleine Stadt fast. Da können die, glaube ich, gar nicht schauen, was da jeder hat von diesen Gefangenen da macht. Und sie sind jetzt doch eine lange Zeit da. Das sind Monate bis eigentlich Jahre jetzt in diesem Lager. Ja. Mhm. Also das ist jetzt nicht ein paar Wochen, sondern die haben da genügend Zeit, um sie vorzubereiten. Ein riesiges Problem haben sie auf jeden Fall. Sie haben kein Geld mehr. Sie brauchen irgendwie Geld für die Flucht, um zu bestechen, um Ausrüstung zu kaufen, was auch immer. Und er hat alles, was er besitzt, schon im Lager verkauft, aber er braucht noch mehr Geld. Also das reicht nicht, also ist er sicher. Und so erfährt er von einem Mithäftling, dass ein italienischer General im Nachbarflügel auch Fluchtpläne hegt, der sogenannte Marchese.
1: Marchese?
0: Marchese, ja. Ja, und in einer stockfinsteren Nacht probiert sich der Heinrich jetzt aus und er schleicht aus seiner Baracke und klettert über diesen Stacheldrahtzaun rüber zum Marchese und schafft es unbemerkt anscheinend. Das ist ja, dieser Marchese ist jetzt ein Mann Mitte 40 ungefähr, in guter körperlicher Verfassung und vor allem hat er extrem viel Geld.
1: Okay.
0: Also der hat sehr viel Geld versteckt und das ist jetzt natürlich der perfekte Partner sozusagen. Denn was der Marchese nicht hat, ist irgendeine Erfahrung im Bergterrain. Also er ist kein Bergsteiger, der hat keine Ahnung vom Bergsteigen oder irgendwas. Er hat nur Geld in Wirklichkeit.
1: Dann haben sie eigentlich zwei gefunden, oder?
0: Super, super Team. Ja. Und so schließen sie eine Allianz, kann man sagen. Der Harrer, der übernimmt jetzt so die taktische Planung und der Marchese liefert die Kohle.
1: Ja.
0: Ja, mehrmals in der Woche klettert der Heinrich jetzt über den Stacheldraht hin und her, um die Details zu besprechen und wird damit eigentlich schon jetzt schon zum Experten im Überwinden dieser Zäune, weil er macht es eigentlich jeden Tag schon mehrmals.
1: Das bleibt immer unbemerkt, sehe ich. Crazy.
0: Ja, sehr Wahnsinn. Ja. Ja, und schließlich steht dann der Masterplan, sie werden das Lager am helllichten Tag durch das Haupttor verlassen. Das ist ja ein Plan.
1: Also nicht in der Geist. Ersten Moment ziemlich blöd, aber irgendwas
0: werden sie schon gedacht haben. So Einbrüche sind ja auch oft unterm Tag, weil jeder erwartet immer in der Nacht, wenn mit Taschenlampe einbrechen.
1: Stimmt.
0: Es ist oft unauffällig, einfach das am Tag zu machen. Ja, aber ihr Plan ist jetzt, sie verkleiden sich als britische Reparaturkolonne, also so dass auch gar nicht auffällt.
1: Ja, das ist gut.
0: Insgesamt sind 7 Männer jetzt, die sich da zusammenschließen, darunter der Heinrich, der Aufschneider und der Marchese. Und damit sind wir wieder beim Intro, also dieser April, im April 1944. Und sie, ich weiß ja gar nicht, sie haben, irgendwie haben sie diese Outfits, so britische Outfits, an die sind sie irgendwie gekommen, vielleicht dadurch
1: illegal. Okay, sie sein Geld hat geregelt.
0: Ja. Ja, und sie erreichen so jetzt kostümiert das erste schwere Holztor. Die Leiter ist schwer auf den Schultern. Der indische Posten wirft einen kurzen, gelangweilten Blick auf die Farbtöpfe und er winkt sie tatsächlich durch. Also der erste Schritt ist getan. Sie marschieren weiter zum inneren Zaun, direkt unter den Augen des Hauptwachturms. Plötzlich passiert das Unfassbare, Mark. Marchese verliert im entscheidenden Moment komplett die Nerven. Seine Bewegungen werden unruhig und er stolpert und verheddert sich mit seinem Kittel im Stacheldraht.
1: Oh nein, Marchese.
0: Marchese!
1: Was ja. machst du?
0: Ja, und der Stacheldraht reißt jetzt den Stoff auf und die Zacken bohren sich sogar in sein Fleisch. Also ich weiß nicht, wie blöd der gestolpert ist. Es sitzt auf jeden Fall mehr oder weniger fest. Ja, und dieses metallische Klirren vor diesem Zaun, das hört man jetzt eigentlich fast das ganze Lager. Das ist sehr, sehr auffällig. Und auf dem Wachturm reißt ein britischer Soldat alarmiert den Kopf herum und er greift nach seinem Gewehr. Und der Heinrich Ahrer, er weiß jetzt passiert was, er überlegt nicht lange, er lässt die schwere Leiter fallen, macht zwei riesige Sprünge, packt den Italiener am Kragen und zerrt ihn mit Gewalt aus dem Stacheldrahtzaun heraus. Natürlich reißt er der Stoff, Blut spritzt um sich, lieber Marc.
1: Ja, vermutlich kein schöner Anblick.
0: Aber der Marchese ist zumindest frei. Doch ein paar Sekunden später heulen schon die Lagersirenen. Also sie sind, die Farce ist aufgeflogen sozusagen.
1: Ja, ja.
0: Und die Wachen eröffnen das Feuer auf die Männer.

0: denen die Schüsse und das Heulen der Sirenen langsam verhallen. Und dann verstecken sie sie in so einer Grube sozusagen und warten einmal ab. Es ist jetzt Stunden später und schon langsam wird es dunkel in diesem Dschungel. Sie liegen zusammengekauert in dieser Bachrinne da. Die Hände sind blutig geschunden. Sie schauen vorsichtig rauf. Und in der, anscheinend in der Ferne sehen sie die Lichtkegel von diesem Suchtrupp in diesem Lager. Also es wird noch nach ihnen gesucht.
1: Sie sind noch nicht über diesen Berg. Sie haben es noch nicht ganz geschafft.
0: Nicht ganz, aber sie sind auf jeden Fall jetzt weit entfernt und okay. Sie sehen, okay, es ist zumindest niemand in der Nähe. Und sie sind jetzt zum ersten Mal frei, also seit Jahren. Sie sind jetzt fast 5 Jahre dort gewesen.
1: Aber haben sie jetzt nur die 2 geschafft oder sonst auch noch jemand?
0: Sie sind jetzt nur zu zweit, ja. Es hat sie,
1: naja, die anderen wurden gefasst oder
0: umgebracht. Es hat sie im Chaos leider leicht aufgelöst, das Ganze, ja. Und ja, ich weiß es gar nicht, im Buch ist jetzt das Schicksal der anderen, wird jetzt nicht wirklich beschrieben, aber wahrscheinlich sind sie auch wieder gefangen worden und ja. Ja, sie blicken jetzt nach Norden zum massiven Himalaya-Massiv und der Heinrich weiß, dass die eigentliche Hölle jetzt noch folgt vielleicht, nämlich dieses Gebirge, das da jetzt vor ihnen liegt. Und so ist diese erste Nacht in Freiheit jetzt auch kein glorreicher Triumphzug, sondern in Wirklichkeit ein stressiger Überlebenskampf. Also, weil sie haben einen Plan jetzt geschmiedet, sie werden nur in der Nacht weitergehen. Am Tag verstecken sie sich irgendwo in so Höhlen und Büschen, damit sie nicht gefunden werden, und in der Nacht gehen sie dann weiter. Wo natürlich die Sicht um einiges schlechter ist, muss man dazu sagen. Und so stolpert jetzt der Heinrich mitten in der ersten Nacht, im vollen Lauf eigentlich, in eine Schafherde hinein.
1: Okay.
0: Jetzt ist eine Schafherde und der rennt irgendwie durch und die Schafe werden unruhig und bevor er überhaupt begreifen kann, was jetzt passiert, steht schon ein riesiger Hund vor ihm, ein Hirtenhund. Und ein wütender Hirtenhund, muss ich dazu sagen, der sofort zubeißt.
1: Und okay, oh je.
0: In sein Wadel beißt.
1: Ein Wadelbeißer.
0: Ja. Und anscheinend ordentlich, also... Im Buch beschreibt er es dann so, dass er da wirklich jahrelang dann vor diesem Hundeangriff eigentlich noch Probleme gehabt hat, weil er so schlimm gebissen worden ist vor diesem Hund.
1: Er ist jetzt nicht unbedingt eine gute Voraussetzung für den Rest der Flucht, wenn er am ersten Tag so schwer verletzt wird. Also,
0: ist jetzt nicht sehr gut, ne?
1: Ja.
0: Er reist jetzt vor diesem Hund los und flieht weiter, bis das Bellen endlich verhallt. Ja, natürlich unter Riesenschmerzen und Blut, also gibt eigentlich keinen schlechteren Start. Aber er trifft zumindest bei den Peter Aufschneider wieder, die haben sie dann jetzt auch wieder verloren. Und schnell wird den beiden jetzt klar, dass eigentlich ihr ursprünglicher Plan ein bisschen gescheitert ist, weil, wie ich schon gesagt habe, die restliche Gruppe ist jetzt zerstreut, sie sind jetzt nur noch zu zweit. Und vor allem haben sie Marquese nicht mehr, den mit dem Geld.
1: Eigentlich der wichtigste. Sie haben kein Geld von ihm bekommen, oder?
0: Ich glaube, ein bisschen was haben sie mit, aber jetzt...
1: Ja, wenig.
0: Sehr wenig, ja. Also ja, blöde Situation auf jeden Fall. Und so sind der Harre und der Aufschneider jetzt eigentlich ab jetzt komplett auf sich alleine gestellt und sie haben kaum Nahrung, kaum Ausrüstung. Aber was sie auf jeden Fall haben, ist einen unglaublichen Willen und die körperliche Verfassung auf jeden Fall.
1: Ja, obwohl
0: wahrscheinlich auch nicht
1: unwichtig. Der Harre natürlich ein bisschen gehandicapt ist.
0: Ja, ey. Aber psychisch sind die zwar so stark, das ist ein Wahnsinn. Also. Und vor allem haben sie das Ziel vor Augen. Sie wollen ja den Himalaya, das ist ja das ist nicht nur irgendein Fluchtweg, sondern sie wollen das, interessiert das ja wirklich.
1: Ja, jetzt trotzdem, also ich finde es allgemein sehr risky, so nur in der Nacht jetzt da rumzulaufen.
0: Ja, also vor allem haben sie halt Angst, dass am Tag da einfach irgendein indischer Bauer oder so sie sieht, und da irgendwelche Wachen irgendwas an oder irgendwer kennt irgendeinen Beamten und ruft da einen an. Sie werden fast ein bisschen paranoid halt, sie wollen es nicht auf das ankommen lassen.
1: Aber es ist trotzdem auf alle Fälle kein leichter Weg da durch die Nacht.
0: Nein, und vor allem, sie umgehen jetzt immer die Dörfer.
1: Ja.
0: Also sie gehen ja nicht mal in die Dörfer, um da jetzt Nahrung um zu betteln oder irgendwas, sondern sie wissen, sie müssen sich auch weghalten vor den Menschen und gehen wirklich nur zu zweit in der Nacht weiter. Und ja, sie gehen jetzt mal wirklich wochenlang dahin, nur in der Nacht, und bald weicht die feuchte Hitze Indiens der extrem dünnen, kalten Luft dieser Bergpässe. Und mit dem wenigen Geld, das die Männer haben, kaufen sie sich bald ein Yak.
1: Ein Yak?
0: Ja.
1: Okay. Also so

0: Also ein Yak ist in diesen Gebieten sehr billig zu haben, muss man dazu sagen.
1: Die gibt es da, ja, sehr häufig.
0: Und sie haben auch kein gutes Yak erwischt, muss ich sagen.
1: Oh je.
0: Also er sagt dann immer wieder, es ist wahrscheinlich das sturste Yak, das es wahrscheinlich da im ganzen Gebirge gibt.
1: Deswegen war es wahrscheinlich so billig.
0: Genau, und da, dieser Bauer, der das verkauft hat, hat sich wahrscheinlich gedacht, super, wenn ich irgendwelche Idioten das Yak kaufen. Und sie taufen das Yak jetzt auf den Namen Armin.
1: Armin das Yak. Okay, ja, spannend.
0: Ja, und der Armin ist jetzt zwar eine Riesenhilfe beim Tragen der Lasten, aber die Sturheit ist natürlich ein Riesenproblem, weil teilweise bleibt er wohl stehen und geht wirklich einen Tag lang nicht weiter oder so, egal was du ziehst. Also es müssen, ich glaube einmal, der Esel ist schon ein stures Tier, das ist nichts gegen ja. so ein Yak. Okay. Das muss ein besonders stures Yak sein, das sie da erwischt haben.
1: Den Esel kannst du vielleicht noch eher antreiben, als wie so ein Yak.
0: Ja, nicht. Aber sie sind nicht gute Träger und sie sind nicht für dieses Klima bestens geeignet.
1: Das stimmt, ja.
0: Ja, und sie gehen jetzt wochenlang weiter, doch bald passiert ihnen ein Riesenfehler. Das ist eigentlich der absolute Albtraum für sie. Ein schwerer Navigationsfehler. Also sie gehen in ein falsches Tal rein. Sie haben die Karte falsch gelesen und auf einer unübersichtlichen Weggabelung wählen sie die falsche von den Zweien. Ja. Sie wollten eigentlich so ein kleines Dorf gehen, doch stattdessen stehen sie jetzt auf einmal vor einer riesen Sackgasse aus steilen Wänden. Also es gibt eigentlich fast kein Weitergehen mehr. Das Problem ist jetzt noch ein bisschen, sie wissen nicht einmal, wo sie jetzt sind. Also sie müssen sich jetzt irgendwie einen Überblick verschaffen. Und so treffen sie jetzt die Entscheidung, dass sie auf diesen Berg da hochklettern.
1: Also sie denken sich nicht, na, lieber zurück, sondern rauf.
0: Ja, es sind... Man denkt sich jetzt, es ist so eine voll schlimme Fluchtsituation für sie, aber im Buch wird da immer wieder beschrieben, wie es, ah, sie würden so gern Ski fahren und so, wenn sie Zeit hätten, würden sie diesen Gipfel da am liebsten mit die Ski runterfahren und so.
1: Ja.
0: Also sie reden eigentlich nur vom Bergsteigen und vom Skifahren die ganze Zeit.
1: Also sie, eigentlich denken sie sich, cool, Felswand, da geht man jetzt auf.
0: Ich glaube schon, ja.
1: Ja, ja.
0: Und es ist jetzt, ja, es ist ein 5600 Meter hoher Berg, den sie da jetzt hochgehen. Das Jagd der Armin ist natürlich nicht begeistert, der macht das alles nicht leichter.
1: Ja, klar.
0: Doch als sie den Kamm schließlich erreichen, werden sie mit einem überwältigenden Anblick belohnt. Vor ihnen, lieber Marc, erstreckt sich nämlich zum ersten Mal das mysteriöse, verbotene Land Tibet. Und ich glaube, das ist ein guter Zeitpunkt jetzt für die heutigen Geofacts zu Tibet.
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1: Jawohl, die Geofacts zu Tibet. Ich habe mir da was Schönes rausgesucht und wie wir es jetzt die ganze Zeit schon über gehört haben, ist die Region Tibet sehr gebirgig. Und zwar das Himalaya erstreckt sich dadurch. Im Prinzip ist es eine Region in Zentralasien, die teilweise ein bisschen schwer zu beschreiben ist, weil es gibt aktuell so eine autonome Region, die zu China gehört, die eigentlich mit dem Groß-Tibet wenig zu tun hat. Dazu später noch ein bisschen mehr. Kurz zur Geschichte. Schon vor dem 7. Jahrhundert gab es dort eigenständige Staaten in Tibet mit dem Namen Shangshung und Tubo. Und bis zum 20. Jahrhundert war es eben eigenständig, aber seit 1999 gibt es eine tibetische Exilregierung, weil es eben unter chinesische Herrschaft gelangt ist. Die durchschnittliche Höhe, was sehr spannend ist, in Tibet ist 4500 Meter.
0: Ja, Wahnsinn.
1: Und der höchste Punkt, ihr kennt ihn alle, ist der Mount Everest, der laut neuesten Berechnungen exakt 8848,86 Meter hoch ist.
0: 86, wow.
1: Ja, also da wurde immer wieder gestritten. Ja. Teilweise haben sie gesagt 8850, manche haben gesagt 8845, aber das sind offenbar die aktuellsten Zahlen, die ich gefunden habe. Und das Klima, wie du schon gesagt hast, weil sie immer mehr nach Tibet kommen, verändert sich und es ist dort... ja, sehr trocken, es sind eigentlich so alpine Steppen, Wüstenlandschaften, ein arides Klima, wie man es nennt. Und das ist vor allem eben durch dem Himalaya so gegeben, weil der den gesamten Regen abschirmt. Also der gesamte Monsunregen bleibt da dahinter. Im Westen grenzt es eben zu Indien, da kommen sie eben aus dieser Richtung und östlich ist eben China. Und jetzt nochmal zum Gebiet allgemein. Also Gesamt-Tibet umfasst ca. 2,5 Millionen Quadratkilometer. Das heute autonome Gebiet, das zu China zählt, sind 1,2 Millionen Quadratkilometer. Dort in diesem Gebiet gibt es 2,6 Millionen Einwohner, davon 92,8% Tibeter, 6,1% Han-Chinesen. Und es zählen aber auch noch andere Provinzen eben dann zum Groß-Tibet dazu. Da ist Qinghai, Sichuan, Yunnan und Gansu mit dabei. Also gibt da unterschiedliche Zahlen immer wieder. Also man kann im Prinzip gesamt sagen, dass Groß-Tibet ja ca. 10,5 Millionen Einwohner hat, 5,2 Millionen Tibeter leben dort.
0: Okay, ja.
1: Waren jetzt viele Zahlen, aber ich hoffe, ich habe euch einen kleinen Eindruck machen können. Das war's mit den Geofacts.
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0: Ja, wie du sagst, Tibet, ein ja, faszinierendes Gebiet irgendwie und ein sehr karges Gebiet.
1: Ja.
0: Also sie stehen jetzt auf diesem Gipfel um, die Männer mit ihrem Jagd im Armin, und sie blicken da eigentlich auf so eine unendliche Hochebene eigentlich. Also es sind ja nicht nur Gipfel, es ist eigentlich viel so Ebene auch in Tibet.
1: Ja, ja, ja.
0: Die halt extrem hoch liegt natürlich. Und die einfach, ja, sie wirkt kalt und leer, fast wie so ein fremder Planet. Doch jetzt die ernüchternde Erkenntnis für die zwei, sie können von diesem Gipfel, wo sie gerade oben sind, können sie nicht absteigen. Also sie haben wirklich den falschen Weg eingeschlagen, ja. Und so müssen sie jetzt den gesamten mühsamen Weg zurück bis zu dieser Talgabelung zurückwandern. Und das war jetzt nicht ein kleiner Weg, sondern es waren mehrere Tage. Also sie sind jetzt zum ersten Mal so wirklich erschüttert und so richtig pisst.
1: Ja, super.
0: Ja.
1: Und der Armin weigert sich weiter.
0: Natürlich. Und dann hast du nur dieses Jacken jetzt, das bei jeder Weggabelung da irgendwie nicht weitergehen würden. Ganz schlimm, ja.
1: Ei.
0: Und ja, sie haben jetzt wertvolle Tage eigentlich verloren, weißt du? Und sie haben immer noch Angst, dass sie verfolgt werden. Und was ist jetzt, wenn die Soldaten sich einholen oder so, ja. Und die Lebensmittelvorräte, die ja vorher schon karg waren, die werden auch noch immer weniger. Also ganz schlecht, ganz schlecht.
1: Ganz schlecht, schwierige Situation.
0: Enttäuscht und schweigend eigentlich stapfen sie im tiefen Schnee zurück. Aber ans Umdrehen nach Indien denkt keiner von ihnen. Sie wissen, na, sie zahlen das durch. Sie gehen jetzt nach Tibet. Ja. Als sie schließlich den offiziellen Grenzpass überwinden und echten tibetischen Boden betreten, stehen sie sofort vor der nächsten fast unüberwindbaren Hürde, über die sie sich vorher eigentlich noch gar nicht so Gedanken gemacht haben, nämlich der tiefen, teilweise historisch gewachsenen Fremdenfeindlichkeit des Landes. Also in Tibet gibt es keine Ausländer eigentlich zu dieser Zeit.
1: Mhm.
0: Es ist ein sehr isoliertes Land, extrem gläubiges Land, und da leben einfach wirklich nur buddhistische Tibeter und sonst gar niemand. Und klar, manchmal kommen so indische Händler oder so durch, aber da irgend so ruppige zwei Europäer, die brauchen es tatsächlich nicht. Also die haben keine Freude jetzt, was sie sehen.
1: Klar, ja.
0: Und ja, diese Behörden der Mönche, also das sind alles so Mönche, die hüten die Grenzen eisern, und die wollen da jetzt keine so Deutsche, Österreicher, was auch immer im Land dulden. Und die ständige Drohung einer Abschiebung zurück in die Hände der Briten nach Indien wird jetzt eigentlich so zur größten Bedrohung für die Männer.
1: Mhm,
0: weil jedes Dorf hat dort irgendwie so einen eigenen Beamten, den sie alle wichtiger finden als wie der zuvor. und sie haben eigentlich immer Angst, sie brauchen jetzt irgendwie so Papiere oder irgendwas Offizielles, sonst haben sie keine Chance.
1: Ja.
0: Und damit kommen sie dann in so einen größeren Ort und werden dort zum Distriktbeamten gerufen, also über dieses ganze Distrikt herrscht. Also es hat sich schon langsam herumgesprochen, dass da so Europäer unterwegs sind. Das ist ein sogenannter Bönpo, werden die genannt.
1: Wie?
0: Bönpo.
1: Bönpo?
0: Ja, also das habe ich zuerst auch nicht gewusst, dieser Buddhismus, der in Tibet ist eine ganz besondere Form des Buddhismus, ist der Bön-Buddhismus.
1: Okay.
0: Mhm. Also so eine Mischung aus modernen Buddhismus, und diese alte Region war der Bön, hat es geheißen. Und diese Beamten, diese obersten Mönche, das sind die Bönpos.
1: Ja.
0: Die da dann über so Distrikte herrschen. Ja, und der Harrer und der Aufschneider, die werden jetzt zu diesem Bönpo gerufen, und sie müssen da jetzt bald ja schauspielerische Höchstleistungen an den Tag legen, damit sie sich da irgendwie rausreden. Der Böhmpa
1: Überredungskunst.
0: Genau, ja. Weil der wird natürlich genau wissen, was die da erstens machen. Und zweitens nehmen sie ja nicht die leichte Route, die normal diese Tibeter gehen, sondern sie gehen eigentlich über so einen menschenleeren Pass seit Wochen.
1: Ja.
0: Und der fragt sich jetzt, hä, was macht ihr da?
1: Was macht ihr da, Leidln? Was geht ja. hier ab?
0: Also es gibt auch so eine leichte, übliche Route nach Shigatse führt die, da geht eigentlich jeder, also 99,9% aller Menschen gehen diesen Weg. Und jetzt kommen da auf einmal diese schrägen Europäer. Und sie haben jetzt einen Plan, der Ara und der Aufschneider. Und anscheinend sind sie gute Schauspieler, weil sie geben sie jetzt als tiefgläubige Pilger aus.
1: Okay.
0: Die als Europa kommen sind und die sich auf so einer heiligen buddhistischen Mission befinden. Und die das nach Tibet pilgern wollen.
1: Also wahrscheinlich hat die beste Story, die man sich ausdenken kann, oder?
0: Nicht schlecht, ja.
1: Ja.
0: Und so mit tiefer Demut erklären sie jetzt diesem Beamten da, dass sie diese härteste Route ganz bewusst gewählt haben, damit das persönliche Opfer für ihre langen Reise vor den Augen der Götter umso größer erscheint. Das war sozusagen ja. die Ausrede. Und ja, der sich denkt, ja, klingt plausibel.
1: Klingt plausibel und vor allem klingt es wahrscheinlich gut für den Bönpo.
0: Genau.
1: Er denkt, ja, brave Buddhisten.
0: Eben, weil diese Beamten dort, die sind nicht alle so Mönche. Also die sind alle wirklich sehr, sehr gläubig. Das ist eigentlich ein religiöser Staat dort. Und der ist jetzt aber auch, der ist tief beeindruckt. Der denkt sich, super, hey, die gehen jetzt freiwillig diesen schweren Weg. Nur wegen spiritueller Hingabe, also super. Und deswegen lässt das jetzt passieren. So wirklich offizielle Papiere haben sie aber immer noch nicht. Und
1: ja, ja.
0: Hätten sie es eigentlich erhofft, aber das will einer trotzdem nicht geben. Ja, doch dann verdüstert sich die Miene des Beamten sofort wieder, als er eine unheilvolle Warnung ausspricht. Er erklärt jetzt nämlich den Österreichern, dass auf diesem menschlichen feindlichen Changtang-Plateau, wo die lang gehen wollen, dieses menschenleere Gebiet, da lauern die Kampas.
1: Die Kampas?
0: Die Kampas, ja. Und die Kampas, das sind so Räuberbanden, kann man sagen.
1: Oh je.
0: So sehr brutale, schwer bewaffnete Räuberbanden. Die Kampas, die in diesen ja, gesetzlosen Regionen, das ist wie so der wilde Westen von Tibet so ein bisschen.
1: Ja, ja, kommt schon so vor. Ja.
0: Die machen da Jagd auf Reisende und so Karawanen und überfallen die und bringen die um. Und dieser Beamte, dieser Bönpo, der warnt jetzt Österreich, ihr kennt's da lang gehen, aber ihr Atom. Seid gewarnt sozusagen. Ja.
1: Ja.
0: Und sie treffen dann auch ein paar Tage später, treffen so einen einheimischen Nomaden durch Zufall auch nochmal und der sagt dann einmal, es ist gar keine Frage, also ihr werdet umgebracht werden sozusagen.
1: Also 99%
0: also dieses Gebiet, angreifen. Dieses Gebiet, sie werden angreifen irgendwann und man braucht eigentlich eine Waffe, wenn man da durchgeht, sonst stirbt man sozusagen.
1: Okay.
0: Also sehr motivierende Worte sozusagen.
1: Ja, ist sehr.
0: Und ja, sie haben natürlich keine Waffen, das heißt, sie sind eigentlich jetzt ja, eine leichte Beute. Ja, sie schaffen es jetzt aber trotzdem da mal recht weit rein in ein kleines, sehr schönes Dorf mit dem Namen Kirong. Und es ist so schön, dass die Männer dort mal ein bisschen eine längere Pause einlegen. Das ist jetzt Anfang 1945 schon.
1: Mhm.
0: Und dort erfahren sie dann auch zum ersten Mal, dass der Zweite Weltkrieg in Europa geendet hat.
1: Ja.
0: Also das kriegst du dann dort so Mitte 45 kriegst du es in so einem tibetischen Dorf, kriegst du es dann mit. Und ja, auf einen Schlag, sie wissen, sie sind jetzt keine Feinde der Briten mehr, theoretisch, und wahrscheinlich werden sie jetzt nicht ins Gefangenenlager gebracht, aber sie wollen es gar nicht probieren und ihr Entschluss steht fest, sie wollen trotzdem nach Tibet und noch genauer, sie wollen nach Lhasa, in die Hauptstadt von Tibet.
1: Okay, ja.
0: Also das ist so ein Ziel, also sind schon so weit gekommen, jetzt werden sie nicht mehr zurückgehen.
1: Ja, klar.
0: Also auch wenn der Krieg vorbei ist, aber in Wirklichkeit, so kommt es mir vor, sie... Das ist eher ein bisschen die Abenteuerlust, die sie vor allem treibt.
1: Ja, also der sicherste Weg wäre wahrscheinlich trotzdem gewinnt zurück, oder sind nicht bei die Kampas vorbei, oder?
0: Natürlich, mit Sicherheit, ja.
1: Ja.
0: Also wenn man diesen Nomaden da vertrauen kann und die bringen dann eigentlich um,
1: dann ja. auf jeden Fall. Deswegen.
0: Ja. Ja, aber trotzdem, sie sagen jetzt, nein, wir gehen nach Lhasa und wir gehen über dieses Changtang-Hochland, wo die Kampas sind, weil wir wollen das sehen einfach. Und fast kein Europäer war jemals in Lhasa zu der Zeit, deswegen die reizt das schon irgendwie.
1: Mhm.
0: In Kirong nutzen die Männer jetzt aber auch die Chance und tauschen ihren Armin ein.
1: Oje, der Armin ist weg.
0: Der Armin,
1: oder gut, vielleicht
0: macht zu viele Faxe und das tut nicht mehr mit dem. Und stattdessen tauschen sie ihn gegen einen neuen Jack ein, den sie ebenfalls Armin taufen. Also bei den Namen, sind es nicht sehr einfallsreich. Es ist noch Armin 1, 2, 3, 4, 5 so und so weiter.
1: Irgendeinen Freund angelehnt, der Armin heißt? Oder
0: ich weiß nicht, das wird ja gar nicht so beschrieben. Ich glaube, sie haben auch einen netten Namen.
1: Ja, warum nicht?
0: Und okay, so haben sie jetzt den Armin 2, der anscheinend ein bisschen weniger trotzig ist. Also es war ein guter Deal. Guter Deal sozusagen. Die darauffolgenden Wochen werden zu einem unerträglichen Nervenkrieg für die beiden Männer. In den eisigen Nächten in diesem Hochgebirge finden sie kaum noch Schlaf. Es wird immer kälter und sie starren zitternd vor Kälte in die Dunkelheit und sie haben natürlich extremen Angst schon langsam vor diesen Banditen.
1: Ja.
0: Und so machen sie jetzt so, wie soll man sagen, Wachen und halten immer, der eine schläft und der andere halt ausschauen nach die Kampers, nach die brutalen Banditen. Und dazu kommt die unbarmherzige Natur natürlich. Die Temperaturen stürzen jetzt immer mehr auf teilweise minus 30 Grad ab.
1: Ja.
0: Also wirklich extrem kalt dort. Und ja, ihr Atem gefriert, ihre Bärte, die mittlerweile schon ziemlich lang sind, verwandeln sie in so harte Eisklumpen. Also ewig kann das nicht mehr so weitergehen, des Wissens. Sie sehen jetzt, eines Jack ist nicht nur ein guter Lastenträger, sondern durch sein zotteliges Fell ist eine super Wärmequelle.
1: Ja,
0: du hast. Weil ein Jack anscheinend macht es sehr wenig aus, diese Kälte, der liegt einfach gemütlich herum.
1: Der ist gebaut für diese.
0: Und das sind natürlich große Tiere, also super Windschutz eigentlich auch, so ein Jack. Mhm. Ja, also hat sich ausgezahlt, ein Armin 2 sich zu holen.
1: Ja, klar.
0: Doch mitten in dieser lebensfeindlichen Einöde stoßen sie plötzlich auf ein unglaubliches Naturwunder, kann man sagen. Sie entdecken eine riesige weiße Dampfsäule am Horizont. Und es ist kein menschliches Lagerfeuer, sondern es ist ein kochend heißer Geysir.
1: Oh, ja.
0: Also so eine heiße Wasserfontäne, die aus dem Boden kommt und die da mitten im Schnee jetzt aus der Erde bricht. Und voller Erleichterung nutzen die beiden jetzt diese Oase und bauen sie so eine Art Becken. So ein Kneippbecken machen sie das jetzt.
1: Whirlpool.
0: Eigentlich so ein Jacuzzi, ja. Und stauen da jetzt mit diesen Steinen das heiße Quellwasser und machen sie erst einen Pool eigentlich. Und das ist das erste Mal seit Monaten, dass sie sich überhaupt waschen. Das muss man mal erstens sagen.
1: Ja, okay. Ja.
0: Und dann noch im heißen Badewasser. Also das ist ein unbeschreiblicher Luxus eigentlich da.
1: Poolparty on top of the world.
0: Schon ein bisschen, ja. Wochenlang hat es jetzt minus 20, 30 Grad gehabt und jetzt auf einmal so einen heißen Whirlpool ist, stößt man schon sehr, sehr fein vor.
1: Ja, glaube ich auch.
0: Auf ihrem Weg treffen sie zwar seltener Menschen, doch manchmal erleben sie ja die Gastfreundschaft der sehr armen Bevölkerung. So treffen sie einmal ein junges Nomaden-Ehepaar, das sind wahrscheinlich so Anfang 20 oder so, und die teilen jetzt Essen mit ihnen. Vor allem ist dieses Essen Zampa. Wir es da noch nie gehört haben, oder?
1: Nein, ich höre da so viele neue Begriffe.
0: Unfassbar. Ja, diese tibetische Kultur, mit der ist man nicht so vertraut.
1: Das stimmt.
0: Zampa, das ist sowas wie in den anderen asiatischen Ländern der Reis. Einfach. Das ist so wie das Getreide oder Gerste oder so gemacht eigentlich. Das ist wie so, weiß nicht, wie man es nennen soll. Ja, so Getreide. Getreide einfach. Aus dem man dann verschiedene Sachen machen kann. Da kann man so Teig draus machen und man isst einfach so. Und es ist das Grundnahrungsmittel und es wird jeden Tag zu jeder Mahlzeit gegessen.
1: Ja, natürlich viele Kohlenhydrate.
0: Super. Also das wird gegessen und das zweite ist Buttertee.
1: Buttertee?
0: Buttertee, ja. Und das sind so riesen Kesseln, die brennen den ganzen Tag. Da ist Buttertee drinnen und es ist so eine Art vergorene Milch.
1: Okay. Mhm.
0: Also ist jetzt für den europäischen Gaumen nicht unbedingt geeignet. Und sie finden es absolut widerlich, also die Österreicher. Aber es sind schon Monate da und immer wieder müssen sie es trinken und es ist immer noch schlimm und schon langsam gewöhnen sie sich dran. Aber das müssen sie trinken, weil das ist auch so ein Grundnahrungsmittel. Die trinken das den ganzen Tag eigentlich so dahin. So, das ist, die Tasse ist leer, wird es wieder aufgefüllt. Den ganzen Tag hast du so einen Buttertee bei dir. Also das kriegen sie auf jeden Fall zum Essen und was sie auch bekommen, einen absoluten Schatz, eine kleine getrocknete Aprikose.
1: Oh, ja.
0: Bekommen sie jetzt geschenkt von diesem Ehepaar Und das ist natürlich ein Festmahl für die zwei, also eine süße Verführung, da jetzt auf einmal nach Monaten des Buttertees.
1: Ja, es klingt jetzt schon mal sehr fein, also mit Pool, ein bisschen Nahrung. So.
0: Wow. Ja, wir könnten eigentlich da bleiben.
1: Das ja, ist aber das Marc, Ende leider der Geschichte.
0: Die Romantik verfliegt leider bald wieder.
1: Marc. Ah, scheiße. Nein, nein, nein.
0: Mitten im Menschenleeren Hochland treffen die Österreicher nämlich dann wirklich zum ersten Mal auf die Kampas.
1: Oh ja, jetzt sind sie
0: also
1: da.
0: Zuvor haben sie schon mal so ein Zelt der Kampas in der Ferne gesehen. Die haben sie noch in Ruhe gelassen. Jetzt auf einmal mitten am Weg stehen diese Banditen und halten die jetzt auf. Also so Wegelagerer mehr oder weniger.
1: Mhm.
0: Und jetzt wird es wirklich heikel. Also die Situation eskaliert eigentlich sofort. Die Kampas, die sind mit für damalige Zeit modernen Gewehren und langen Schwertern ausgerüstet und machen sofort klar, die sind auf Beute aus.
1: Ja. Yeah.
0: Also die sind nicht zum Spaß hier und die töten auch für Beute. Und jetzt kannst du dann natürlich denken, wie reagieren jetzt die Österreicher? Ich finde es nämlich sehr unerwartet, wie sie jetzt reagieren. Also sie flüchten nicht und sie betteln dann nicht um ihr Leben, sondern sie wagen eigentlich eine extrem riskante Strategie, wie ich finde. Sie sind absolut kaltblütig. Also sie haben gar keine Angst und schauen diesen Kampas echt in die Augen und sagen, wir sind euch überlegen und uns ihr glaubt, ihr müsst euch da aufspielen, dann bringen wir euch um so ein bisschen.
1: Okay, das ist echt also anscheinend, sehr überraschend.
0: Es müssen gute Schauspieler sein. Also anscheinend der Heinrich tut dann nämlich so, als hätte er in seinem Mantel eine Waffe.
1: Ja, er ist wahrscheinlich jeden, das einzige,
0: jeden Moment rauszücken hätte können. Nein, sie haben gewusst, das ist der einzige Weg, sonst werden sie jetzt umgebracht.
1: Ja. Ja.
0: Oder auch wenn sie nur ausgeraubt werden, ist das auch der sichere Tod. Sie kennen, das kann nicht passieren. Klar. Und ich glaube, sie waren wirklich dann so wütend einfach auf diese Typen, dass die anscheinend wirklich so ein bisschen Angst gekriegt haben.
1: Okay, spannend.
0: Weil das muss man schon sagen, diese Tibeter, die sind jetzt keine großgebauten Menschen, das sind eher so kleine Typen und dann kommen diese zwei muskulösen Europäer und sagen, hey, wir bringen euch um so ein bisschen. Ja, und ich glaube, sie haben jetzt vielleicht nicht wirklich Angst gehabt, die Kampas, aber sie haben gewusst, vielleicht ist es jetzt das nicht wert. Also aber nur einer von uns, jetzt umgebracht wird, ist es. Gehen wir auch weiter, das ist es nicht wert. Und sie, vielleicht respektieren sie auch den Mut dieser Fremden, wer weiß es. Aber sie ziehen sich zurück, ja.
1: Ja, okay.
0: Also, nochmal gut ausgegangen.
1: Ja, puh, Glück gehabt.
0: Ja. Ja, also diese Kampas haben sie jetzt überwältigt sozusagen und sie gehen weiter und es ist jetzt schon der Januar 1946.
1: Okay.
0: Sie sind jetzt fast seit 2 Jahren unterwegs. Sie sind jetzt seit 2 Jahren auf der Flucht von diesem Camp da und nach hunderten Kilometern des einsamen Fußmarsches stehen die beiden Österreicher endlich auf dem allerletzten Bergpass laut ihren Karten vor Lhasa, vor der geheimen Stadt. Insgesamt sind sie mehr als 2000 Kilometer gegangen.
1: 2000? Boah, das ist schon ein schönes Stück.
0: Und wie du gesagt hast, ein Großteil davon auf dem also auf 4.000, 5.000 Metern Seehöhe.
1: Mhm.
0: Und sie haben auf dem Weg anscheinend wirklich dutzende Gipfel dann überqueren müssen. Also Pässe, also eigentlich eine absolute Höchstleistung. Und ein Großteil davon auch mitten im Winter, muss man auch dazu sagen. Insgesamt brauchen sie für diese Strecke 21 Monate. Also sie haben natürlich Stopps auch angelegt, habe ich gesagt, in Kirong, in diesem Dorf.
1: Ja.
0: Und davor waren sie in Tradün, ist also ein Dorf, war es auch kurz. Aber trotzdem, ja, von April 1944 bis Jänner 1946 sind sie jetzt unterwegs. Doch eine lange Zeit.
1: Sehr lange Zeit.
0: Und davor jahrelang in Gefangenschaft. Also sind seit Ewigkeiten immer daheim gewesen.
1: Ja, seit was 7 Jahren dann, oder? 39?
0: Ja, genau, ja. Seit 7 Jahren jetzt. Ja. Doch alle Strapazen sind jetzt dann bald vergessen. Sie sind jetzt gerade unterwegs mit so einem einheimischen Jagdtreiber und der bleibt plötzlich stehen und deutet mit zitternden, ehrfürchtigen Blick, deutet er jetzt hinab in das Tal. Und dort, lieber Markt, liegt sie vor ihnen, die majestätische Stadt Lhasa. Da ist sie tatsächlich. Zum ersten Mal sehen sie diese heilige und für die Außenwelt eigentlich komplett verbotene Stadt. Also die wird auf die verbotene Stadt Lhasa wird die oft genannt.
1: Okay.
0: Und zu diesem Zeitpunkt haben die, man kann es nicht genau sagen, aber wirklich sehr wenige Europäer haben jemals diese Stadt überhaupt gesehen. Mhm. Also betreten sowieso nicht, aber das hat nicht einmal wer gesehen. Über Tibet hat man eigentlich fast nichts gewusst zu dieser Zeit. Auf einem roten Felsen erhebt sich mitten in der Stadt der gigantische, berühmte Potala-Palast. Habt ihr den schon mal gesehen aus der Foto von Potala?
1: Kann sein, ja.
0: Bin mir ganz auf jeden Fall ist es die Residenz des Dalai Lama, ist der Potala-Palast. Mhm. Also wirklich in Tibet das größte Gebäude. Ja, zwei bettelarme, völlig ausgehungerte und zersauste Europäer blicken jetzt da fassungslos auf dieses Weltwunder eigentlich hinab. Und sie wissen in diesem Moment jetzt überhaupt nicht, ob die Tibeter es überhaupt aufnehmen werden, ob sie eingesperrt werden oder ob sie sofort zurückgeschickt werden nach Indien. Sie haben eigentlich keine Ahnung, aber sie haben es auf jeden Fall nach Lhasa geschafft. Und deswegen
1: ja, es ist schon mal eine unfassbare Leistung.
0: Ja, deswegen einer ist fast ein bisschen gleichgültig jetzt in diesem Moment, ja. Weil für sie haben ihr Ziel jetzt irgendwie erreicht und was soll denn jetzt noch groß passieren? Sie haben das Dach der Welt erobert. Und vor allem, sie sind jetzt wirklich frei. Also so fühlen sie sich zum ersten Mal wirklich frei.
1: Ja, ja.
0: Ja, Marc, und damit ist ja ein super Punkt, um dieses erste Kapitel dieser Story zu beenden. Bevor es jetzt noch Lhasa geht, habe ich mal gedacht.
1: Ja, glaube ich auch, ja.
0: Legen wir eine Pause ein, weil das bedarf dann natürlich noch einer eigenen Folge. Was da passiert in Lhasa, ist natürlich extrem spannend. Aber ja, es war diese Reise nach Lhasa jetzt nicht weniger spannend.
1: Ja, trotzdem eine eigentlich schon in sich irgendwie trotzdem gut abgeschlossene Geschichte im Prinzip, dieser erste Teil. Hast du schön ausgewählt.
0: Ja, haben wir gedacht, das ist ein super Punkt und dann in der nächsten Folge sozusagen geht's dann weiter. Und nach einer kurzen Werbeunterbrechung geht's schon los. Na, genau. Schauen wir mal nächste Woche, vielleicht in zwei Wochen mal schauen, wie es uns ausgeht. Kommt dann der zweite Teil, hätte ich gesagt, oder? Und dann geht es in die verdiente Pause.
1: Genau, weil es ist ja eigentlich, der Sommer ist ja schon längst da gewesen.
0: Ja,
1: das stimmt. In Mitteleuropa, es war ja die Hitzewelle, haben wir jetzt alle schon mal gerade so durchstanden. Ich glaube, die nächste steht vielleicht schon in den Startlöchern, wer weiß.
0: Ich glaube leider auch, ja.
1: Aber ja, tolle Geschichte, toller erster Teil und ich freue mich
0: auf Hast du was gewusst eigentlich schon über diese Story davor?
1: Also, jein, also ein bisschen.
0: Ja.
1: Also wirklich, also ich kenne natürlich den Namen Heinrich Harrer und...
0: Hast du den Film einmal gesehen?
1: Ich glaube, den Film habe ich nie gesehen, aber ich weiß, dass er dort war und so wirklich diese ganzen Details wusste ich natürlich nicht.
0: Ich meine, der Film, ich habe ihn vor langer Zeit einmal gesehen, er ist jetzt glaube ich nicht voll gelungen, also das Buch ist sicher besser, aber ich glaube, dass ihn gerade auf, ob es nicht auf Netflix oder so gerade gibt, den Film zum Ansehen. Brad Pitt in der Hauptrolle des Heinrich Harrer. Kann man sich sicher auch mal anschauen. Aber zuerst hört sich auf jeden Fall den zweiten Teil dieser Episode an.
1: Sonst wird er gespoilert.
0: Das ist klar.
1: Das brauchen wir nicht.
0: Ja. Gut, dann hören wir uns wieder nächste oder übernächste Woche und dann geht's in die verdiente Sommerpause.
1: Genau so ist es.
0: Lieben, tschüssi, baba, bis zum nächsten Mal.

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3: Schönen guten Abend, Christian Kleidels. Willkommen zu einer weiteren Ausgabe von In Concert auf Radio Frequenz, dem freien Radio im Enstal. In der heutigen Episode wollen wir uns eine amerikanische Country-Sängerin, Songwriterin, Schauspielerin und Unternehmerin anschauen, die am 25. August 2026 im 80. Lebensjahr verstorben ist. Die Rede ist natürlich von Dolly Parton, voller Name Dolly Rebecca Parton. Geboren am 19. Januar 1946 in Pittman Center, Tennessee, und im Jahre 2019, genauer gesagt am 12. Oktober, hat es zum 50th Anniversary Celebration, also zu ihrem 50. Bühnenjubiläum, zwei Sondershows in Nashville, in Tennessee gegeben. Und eine dieser Shows gibt es jetzt zum Nachhören. Also, viel Spaß mit 50 Years Dolly Parton.
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0: Please welcome to the stage, Emmy Lou Harris.
1: I love you too.